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2: Was haben Oasis, The Beach Boys und die Kelly Family gemeinsam? Alle sind Geschwisterbands. Auch Jakob und Matti Bruckner aus dem Chiemgau sind Brüder und auf der Bühne ein eingeschworenes Team. Ihr Vater, ein Musiklehrer, weckte ihr Interesse, Instrumente zu lernen. 2017 legten sie los mit folkiger Lagerfeuermusik und unter dem Familiennamen

0: Ich habe ja vorher als Jakob Bruckner Musik gemacht, aber da war der Matt ja auch schon immer der Gitarrist. Also wir hatten das erste Konzert zusammen und dann habe ich auch nie ohne ihn gespielt. Und dann war es irgendwie, haben wir dann glaube ich schon so an die 100 Konzerte runtergerissen gehabt und wir haben dann ganz oft auch nur zu zweit gespielt ohne Band. Und dann war auf der Bühne, habe ich immer gesagt, hey, ich bin Jakob Bruckner und das ist meine fantastische Band, mein Bruder Matti. Und es war irgendwie so lang, wir können einfach so sagen, hey, wir sind Bruckner. So.
1: Und Bruckner kommen an. Zwei Jahre später spielen sie bereits beim Reeperbahn-Festival in Hamburg. Und eine große Plattenfirma klopft an. Im Sommer 2020 erscheint ihr erstes Album hier und landet prompt im oberen Drittel der Albumcharts. Und das mit einem völlig neuen, poppigen Sound.
2: Da standen ein paar Synthis rum und wir haben einfach mal drauf losgetippt. Und
3: es war schon auch so ein bisschen eine bewusste Überlegung. Ne? Also wir wollten schon mehr weiter weg von diesem Singer-Songwriter-Sound und wollten auch ein bisschen anders wahrgenommen werden und ein bisschen dreckiger werden und so. Und ich glaube, es hat ziemlich gut funktioniert mit der Platte.
4: Wir sind auf alle Fälle dreckiger geworden.
3: Genau. Du warst jetzt weniger.
5: Drei Männer, zwei Monate in einem Raum, wir sind definitiv dreckig.
3: Oh Gott, mal das.
1: Album Nummer 2, Zerrissen, geht in die Charts. Mit Songs, in denen sie ihre Bandkrise während Corona verarbeiten. Keine Konzerte, nur Musik auf Social Media. Darauf hatten Jakob und Matti eigentlich keine Lust. Zum Glück sind diese Zeiten aber vorbei. Heute leben die Bruckner-Brüder in einer Fünfer-WG südlich von München. Trotz vieler Konzerte in deutschen Metropolen zieht es sie auch immer wieder in den Chiemgau.
0: Es klingt so ein bisschen cheesy, konservativ, aber keine Ahnung. Wir haben so geile Berge und Seen, wir sind damit aufgewachsen irgendwie. Wenn man es dann mal lang genug nicht hat, dann vermisst man es schon krass. Und wenn man dann heimkommt und so ein paar Tage irgendwie mit den Mountainbikes rumheizt und an der frischen Luft ist und dann wieder so merkt, wie man wieder so offen wird und emotional, dann checkt man halt, wie wichtig das ist für inneren Frieden und mentale Gesundheit.
1: Im Herbst gehen Bruckner wieder auf Tour. In der Zwischenzeit können wir ihre neue Single in Dauerschleife hören. Gute Dinge ist ein positiver Song mit ordentlich Tempo und ein Mutmacher in schwierigen Zeiten. Bruckner, ein Tipp von Dagmar Golle.
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1: Bruckner aus München. Gute Dinge.
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1: Normaler Verkehr auf den bayerischen Straßen. Wir wünschen weiterhin gute Fahrt.
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2: Und es ist der allererste seiner Art in Bayern. In Oettingen in Schwaben hat jetzt ein Baumarkt ohne Personal aufgemacht. Also eigentlich läuft er genauso wie ein üblicher Baumarkt, nur dass man jetzt das Personal gar nicht mehr suchen braucht, weil es gibt ja keins. Moment, stopp, nein, also wir müssen nochmal drüber reden. Wir müssen ja nochmal drüber reden, weil das ist schon was Besonderes. Das Ding heißt Versorgungswerk, ist ein Ableger der Baugeräteunion aus Ansbach und die Oettinger freuen sich jetzt tatsächlich, dass sie endlich den Baumarkt da haben. Die müssen nicht mehr 20 Kilometer weit fahren, um eine Schraube zu kaufen. Und wie es jetzt genau funktioniert mit diesem Baumarkt ohne Personal drin, hat sich Schwabenreporterin Michaela Fembacher für uns angeschaut.
3: Zuerst wird der Personalausweis am Eingang gescannt, damit öffnet sich die Ladentür. Dann können sich die Kunden ihre Produkte aussuchen und an der Selbstbedienungskasse bezahlen. Im Baumarkt gibt es fast alles, von Lampen über Rohrzangen und Farbe bis hin zum Düngemittel. Nur Großprodukte wie Terrassenplatten oder Fliesen gibt es nicht. Und natürlich bei einem personallosen Baumarkt auch keine Beratung. Im vorderen Bereich des Ladens gibt es außerdem eine Lebensmittelabteilung mit abgepackten Nahrungsmitteln, Getränken und Tiefkühlprodukten.
2: Und die Lebensmittel kann man da 24/7 kaufen. Der Baumarkt schließt allerdings wie andere Baumärkte auch um 20 Uhr. Und wenn ihr jetzt doch mal Hilfe braucht, Beratung, was auch immer, ist auch kein Problem, sagt Geschäftsführer Daniel Stiegler.
4: Wir haben neben der Kasse vorne zwei Knöpfe. Das eine ist tatsächlich ein Hilfeknopf und wenn ich da drücke und während der normalen Geschäftszeiten kommen, dann geht da vorne auch unsere Hauptinfo in Ansbach ran und die kann dann auch an einen qualifizierten Mitarbeiter verbinden, der dann auch sagen kann, ja, das ist die Lampe, die du jetzt gerade brauchst. Und es gibt noch einen zweiten Knopf, weil es auch ein Sicherheitsthema ist, wenn man jetzt spät drin ist, 24/7, genau, haben wir eben Hausnotruf gemacht, wo man dann auch im schlimmsten Fall eben bei der Polizei anrufen kann.
2: Ich finde das mega. Das Versorgungswerk ist der erste Baumarkt in Bayern, der ganz ohne Personal funktioniert. Gibt's jetzt ganz neu in Oettingen in Schwaben. Und die anderen Baumärkte können sich ja vielleicht zumindest mal eine Scheibe abschneiden und auch so ein Infobuzzer sich besorgen. Also wenn ich mal keinen von euch finde, wenn ich gerade wieder eine Schraube suche oder eine Dichtung und weiß nicht, wo die liegt, dann möchte ich auch auf so einen Knopf drücken. Und dann kommt aus irgendeiner Ecke einer von euch. Das wäre toll. Nur ein kleiner Wunsch von mir.
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1: Um 3 Uhr mit Christine Beit. Der VW-Aufsichtsrat hat einem Sparplan zugestimmt. Teil dessen ist der Wegfall von zusätzlich 50.000 Stellen. Die 4 Werke in Hannover, Zwickau, Emden und Neckarsulm stehen weiter auf der Kippe. Ein endgültiges Aus ist aber noch nicht beschlossen. Aus Hannover Bertil Starke.
2: Vorstand, Arbeitnehmerseite und das Land Niedersachsen wollen nun gemeinsam nach Lösungen suchen. Einig sind sich alle Seiten darin, dass VW Überkapazitäten abbauen muss. Was das genau für Jobs und Standorte heißt, wird sich erst in den kommenden Monaten zeigen. Von Betriebsrat und IG Metall heißt es, eine gefährliche Eskalation des Konflikts sei abgewendet, der Weg sei nun für, Zitat, tragfähige Lösungen geebnet. Alle hätten sich dafür aufeinander zubewegt, es sei kein Werk aufgegeben worden. Niedersachsens Ministerpräsident Olaf Lies sagte, man werde für alle Standorte langfristige Perspektiven entwickeln.
1: Die Polizei geht nach dem Fund eines verdächtigen Gegenstands an einem Umspannwerk im nordrhein-westfälischen Dormagen von einem möglichen Sabotageversuch aus. Das hat ein Polizeisprecher gesagt. Es scheine sich bei dem Gegenstand um eine ähnliche Vorrichtung zu handeln wie bei dem jüngsten Vorfall in Bergheim. Dort und bei einem Umspannwerk in Südbrandenburg hatten Unbekannte zuletzt versucht, die Stromversorgung anzugreifen. Brasilien denkt wegen des EU-Importstopps für bestimmte tierische Produkte über Gegenmaßnahmen nach. Vor der Entscheidung der EU habe es keine ausreichenden Gespräche gegeben, teilte das brasilianische Landwirtschaftsministerium mit. Sollte keine zufriedenstellende Lösung gefunden werden, behalte sich Brasilien Schritte vor. Seit gestern ist unter anderem die Einfuhr von Rind- und Geflügelfleisch in die EU verboten. Grund sind Bedenken über den Einsatz von Antibiotika. Bei den US Open ist die deutsche Tennisspielerin Eva Lys in der 2. Runde ausgeschieden. Sie verlor in New York gegen die Russin Mira Andrejewa in 2 Sätzen. Aus der Sportredaktion Tim Brockmeier.
3: Die Nummer 5 der Welt, deutlich zu stark für die Deutsche. Nach rund einer Stunde war das Spiel durch, 0-6 und 2-6 aus Sicht von Eva Lys, die dem irre druckvollen Tennis der French Open-Siegerin Andrejewa nur wenig entgegensetzen konnte. Vor ihr war auch für Tatjana Maria und Jan-Lennard Struff Schluss bei den US Open. Maria verlor in 3 Sätzen gegen die Tschechin Bartunkova. Struff, nach großem Kampf und gutem Spiel, in dem er am Ende aber mit einer leichten Verletzung am Fuß zu kämpfen hatte, in 5 Sätzen gegen den favorisierten Argentinier Cerundolo.
1: Das Wetter für Deutschland. In der Nacht im Norden und in der Mitte wechselnd bewölkt. Später breitet sich von der Nordsee bis zur Oder Regen aus. Örtlich Gewitter. Im Süden sternenklar. Die Tiefstwerte 19 bis 12 Grad. Tagsüber nördlich einer Linie vom Rheinland bis in die Lausitz stark bewölkt und Schauer, örtlich mit Gewittern. Südlich von Mayen und Mosel recht sonnig, dazu maximal 18 bis 33 Grad. Die Zeit, es ist 3.03 Uhr.
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4: Normaler Verkehr auf den bayerischen Straßen. Wir wünschen weiterhin gute Fahrt.
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1: Gracie Abrams, Look at My Life.

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2: Lea, mit dir alleine sein.

0: Achtung! Autofahrer auf der A8 München-Stuttgart zwischen Dasing und Friedberg, Bayern, kommt Ihnen ein Geisterfahrer entgegen. Fahren Sie in beiden Richtungen äußerst vorsichtig. Fahren Sie nicht nebeneinander und überholen Sie nicht.
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0: Achtung! Autofahrer auf der A8 München-Stuttgart zwischen Dasing und Friedberg, Bayern, kommt Ihnen ein Geisterfahrer entgegen. Fahren Sie in beiden Richtungen äußerst vorsichtig. Fahren Sie nicht nebeneinander und überholen Sie nicht.

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1: Achtung! Autofahrer auf der A8 München-Stuttgart zwischen Dasing und Friedberg, Bayern, kommt Ihnen ein Geisterfahrer entgegen. Fahren Sie in beiden Richtungen äußerst vorsichtig. Fahren Sie nicht nebeneinander und überholen Sie nicht.
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1: Achtung! Autofahrer auf der A8 München-Stuttgart zwischen Dasing und Friedberg, Bayern, kommt Ihnen ein Geisterfahrer entgegen. Fahren Sie in beiden Richtungen äußerst vorsichtig. Fahren Sie nicht nebeneinander und überholen Sie nicht.

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1: Achtung! Autofahrer auf der A8 München-Stuttgart zwischen Dasing und Friedberg, Bayern, kommt Ihnen ein Geisterfahrer entgegen. Fahren Sie in beiden Richtungen äußerst vorsichtig. Fahren Sie nicht nebeneinander und überholen Sie nicht.
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1: Achtung! Autofahrer auf der A8 München-Stuttgart zwischen Dasing und Friedberg, Bayern, kommt Ihnen ein Geisterfahrer entgegen. Fahren Sie in beiden Richtungen äußerst vorsichtig. Fahren Sie nicht nebeneinander und überholen Sie nicht.
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1: Entwarnung für die A8 München-Stuttgart zwischen Dasing und Friedberg, Bayern. Die Geisterfahrermeldung ist aufgehoben. Entwarnung auf der A8 München-Stuttgart. Kein Falschfahrer mehr zwischen Dasing und Friedberg, Bayern.
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2: Wenn die Münchnerin Delua loslegt, merkt man sofort, sie hat den Flow und sie hat etwas zu sagen.
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0: In dem Song Good News wünscht sich Delua gute Nachrichten inmitten von Kriegen und Katastrophen. Sie fragt, wo ist die Liebe, wo die Einigkeit? Du und ich, wir können Dinge verändern. Lass uns gute News produzieren. Conscious Pop nennt Delua ihre Musik. Ein Sound, zu dem man tanzen kann, der aber auch zum Nachdenken anregen soll. Über Themen, mit denen die studierte Psychologin in ihrer Praxis fast täglich konfrontiert wird. Musik war übrigens schon immer Teil ihres Lebens.
1: Ich habe mit 4 Jahren, glaube ich, meinen ersten Kassettenrekorder bekommen, wo ich mich so selbst aufnehmen konnte. Da habe ich dann schon Songs recorded. Und mit 6 habe ich Klavierunterricht bekommen. Bei uns zu Hause lief immer Musik. Mein Papa hat so laut Musik gehört, dass öfters mal die Polizei kam und gesagt, er müsste mal seine Anlage leiser machen. Also Musik war immer schon da.

0: Nachdem sie früher in verschiedenen Bands gesungen hat, geht die Münchnerin Delua seit 2023 solo auf die Bühne. Mit Elektropop und einer starken Stimme, die mühelos zwischen Singen und Sprechgesang wechselt. Mit Songs, die gesellschaftliche Probleme aufgreifen und den Dschungel der Emotionen. Dazu gehört auch das Erwachsenwerden auf ihrer neuen Single I'm Still Figuring Out Adulthood.
1: Inhaltlich geht es um diesen inneren Widerspruch. Auf dem Papier bin ich eigentlich total erwachsen, übernehme Verantwortung, habe mein Leben irgendwie im Griff und gleichzeitig gibt es einfach immer wieder die Momente, in denen ich mich komplett überfordert fühle. Von Alltagssachen, von Erwartungen, Termine jonglieren, funktionieren, für alle da sein und dann denke ich mir manchmal einfach nur so, wie zur Hölle soll denn das gehen und wie machen alle anderen das?
0: Delua verpackt all diese Fragen in einen Sound, zu dem man richtig Party feiern kann. Delua, ein Musiktipp von Dagmar Golle.
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1: Delua aus München. I'm still figuring out adulthood.
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1: Um 4 Uhr mit Christine Beit. Die Polizei geht nach dem Fund eines verdächtigen Gegenstands an einem Umspannwerk im nordrhein-westfälischen Dormagen von einem Sabotageversuch aus. Das haben die Ermittler bekannt gegeben. Es ist der dritte Vorfall dieser Art innerhalb weniger Tage. Aus der Nachrichtenredaktion Jens Grotegut.
2: Ein Polizeisprecher sagte, jemand habe in Dormagen offenbar versucht, mutwillig einen Kurzschluss herbeizuführen. Bei dem gefundenen Gegenstand scheine es sich um eine ähnliche Vorrichtung zu handeln wie bei dem jüngsten Vorfall in Bergheim. Die Untersuchung sei aber noch nicht abgeschlossen. Die Einsatzkräfte prüfen jetzt an weiteren Umspannwerken in der Gegend, ob dort ebenfalls verdächtige Gegenstände platziert wurden. In den vergangenen Tagen hatten Unbekannte in Bergheim und an einem weiteren Umspannwerk in Südbrandenburg versucht, die Stromversorgung anzugreifen.
1: Niedersachsens Ministerpräsident Lies bewertet das Sparpaket bei VW positiv. Der SPD-Politiker sagte nach der Aufsichtsratssitzung, durch die Sanierung werde VW wieder wettbewerbsfähiger. Gleichzeitig kündigte Lies an, für alle Standorte würden jetzt langfristige Perspektiven entwickelt, auch mit neuen Fahrzeugen. Von VW hieß es dagegen, für 4 Werke würden alternative Verwendungsmöglichkeiten geprüft. Lies sitzt als Vertreter des Landes Niedersachsen im VW-Aufsichtsrat. US-Präsident Trump fordert von den europäischen Staaten die Rückzahlung von Ukraine-Hilfe, die während der Amtszeit seines Vorgängers Biden zugesagt worden war. In seinem sozialen Netzwerk schreibt Trump von hunderten Milliarden Dollar. Aus Washington Anne Schneider.
3: Dieses Geld werde er jetzt zurückholen. Die von Trump genannte Summe ist jedoch umstritten. Gleichzeitig betonte Trump, die USA verfügten über, so wörtlich, praktisch unbegrenzte Mengen an Munition. Deutlich mehr als für den Einsatz gegen den Iran benötigt werde. Der Post gilt als Reaktion auf Berichte, wonach die Bestände bestimmter US-Präzisionswaffen und Luftabwehrraketen durch den Krieg gegen den Iran deutlich geschrumpft sind. Das hat Sorgen um die Einsatzbereitschaft des US-Militärs in möglichen künftigen Konflikten ausgelöst.
1: Der Chemiekonzern BASF wirft dem US-Unternehmen Apple die Verletzung von Patenten vor. BASF hat in den USA deshalb Klage eingereicht. Es geht um eine Gesichtserkennungstechnologie der BASF-Tochter Trinamex. Diese schließe Sicherheitslücken, bei denen Betrüger zum Beispiel Fotos oder 3D-Masken zur Entsperrung von Geräten nutzten. Apple habe die patentierte Technologie bei neueren iPhone- und iPad-Modellen eingesetzt. BASF fordert Schadenersatz in nicht genannter Höhe. Das Wetter für Deutschland. Die Tiefstwerte liegen am Morgen zwischen 19 und 12 Grad. Tagsüber nördlich einer Linie vom Rheinland bis in die Lausitz stark bewölkt und Schauer, örtlich mit Gewittern. Südlich von Main und Mosel recht sonnig, dazu bis 33 Grad. Die Zeit 4.03 Uhr.
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4: Normaler Verkehr auf den bayerischen Straßen. Wir wünschen weiterhin gute Fahrt.
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2: Es muss nicht immer Berlin sein, auch nicht Hamburg oder München. Anna Lien kommt aus Amberg in der Oberpfalz. Ja,

0: Gerade mal 17 Jahre jung ist Anna Leanne. Mit ihrer ersten Single setzte sie schon mal ein fettes Ausrufezeichen. Slow Burn ist ein verträumter, aber kraftvoller Popsong. Anna Leanne besticht mit einer tollen Stimme. Musik, so erzählt sie, war schon immer Teil ihres Lebens.
1: Also Musik begleitet mich eigentlich schon seitdem ich denken kann. Ich habe mit 7 angefangen, Gitarre zu spielen. Mit 8 habe ich das erste Mal für Wohltätigkeitsorganisation Straßenmusik gemacht. Und ja, dann habe ich irgendwann begonnen, meine eigenen Songs zu schreiben. Mittlerweile bin ich bei Valeria Music gesigned und habe jetzt das große Glück, meine eigene Musik endlich releasen zu dürfen. Das ist mein Werdegang bis jetzt. Ich bin gespannt, was noch alles so kommt.
0: Anna Leanne will nichts überstürzen. Der Weg ist das Ziel, philosophiert sie. Auch wenn sie natürlich stolz ist, in Berlin und Bochum mit renommierten Songschreibern arbeiten zu dürfen und ihren Song in Bayern 3 zu hören.
1: Ich habe meine ganze Kindheit immer Bayern 3 gehört. Und jetzt auf einmal meine eigene Musik da zu hören, ist wirklich verrückt einfach.
0: 2026 wird garantiert ein spannendes Jahr für Anna Leanne. Doch unsere Oberpfälzerin bleibt geerdet. Amberg ist und bleibt ihre Heimat.
1: Also ich finde, Amberg ist eine mega tolle Stadt. Man ist schnell in Regensburg, man ist schnell in Nürnberg. Die Altstadt ist wunderschön. Man muss nur ein paar Schritte gehen oft und dann ist man schon in der Natur. Das ist ja auch nicht immer gegeben. Und ja, man kennt viele Leute, wir kennen uns alle untereinander und das ist einfach total schön. Also ich bin ein großer Amberg-Fan und sehr zufrieden.
0: Und die Ambergerin weiß, dass sie mit 17 Jahren jede Menge Zeit hat, um ihre Karriere behutsam aufzubauen. Das gilt übrigens auch für die Liebe. Auch mit den ersten großen Gefühlen darf man sich ruhig ein bisschen Zeit lassen. Auf ihrer neuen Single Set My Heart on Fire geht's um Herzschmerz, Sehnsucht und den Mut, einen Menschen loszulassen. Ein energiegeladener Song mit starken Emotionen. Anna Leanne, ein Tipp von Dagmar Golle.
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1: Normaler Verkehr auf den bayerischen Straßen. Wir wünschen weiterhin gute Fahrt.
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2: Frage: Habt ihr auch Eltern, die so total auf dem E-Bike-Trip sind und gerade ungefähr überall mit dem Elektrodrahtesel hinfahren? Also mein Papa zum Beispiel, der hat die letzten Tage bei mir Pflanzen gegossen, als ich im Urlaub war. Und dafür ist er wirklich jeden Morgen die 20 Kilometer hin und zurück mit dem E-Radl gefahren. Hat er ganz stolz erzählt. Danke nochmal, Papa. Und wenn ihr selbst auch E-Bike fahrt und euer E-Bike noch besser schützen wollt, gibt es jetzt ein neues Alarmsystem, das nicht nur den Antrieb vom E-Bike blockiert, sondern auch während des Diebstahls mit einer menschlichen Stimme interveniert. Also da spricht dann einfach eine menschliche Stimme. Habe ich mir gerade vorgestellt, welche Stimme ich da nehmen würde. Eigentlich gibt es da nur eine für euer E-Bike. Kennt ihr noch den cholerischen Andreas aus der Sendung Frauentausch? Der wurde mal zum deutschlandweiten Meme. Ich stelle mir gerade vor, der Dieb schnappt sich euer E-Bike und genau in dem Moment, wo er draufsteigt aufs Pferd, schaltet es raus aus eurem Radl.
3: Halt, stopp! Das bleibt alles so, wie es hier ist. Und es wird hier nichts dran rütteln.
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2: Um 5 Uhr mit Tine Marx. Guten Morgen. Bei Volkswagen werden in den kommenden Jahren weitere 50.000 Stellen gestrichen. Der Aufsichtsrat von Europas größtem Autobauer hat sich am Abend auf ein Sparpaket geeinigt. 4 Werke stehen dabei weiterhin auf der Kippe. Einzelheiten von Viktor Kupka.
3: Für die Werke in Emden, Zwickau, Hannover und Neckarsulm werde nach alternativen Verwendungsmöglichkeiten gesucht. Ab 2031 könne dort nach und nach keine wettbewerbsfähige Folgebelegung gewährleistet werden. Werksschließungen sind also nicht vom Tisch. Vorstandschef Blume nennt die Einigung ein starkes Signal für die Zukunft des Konzerns. In den kommenden Jahren soll eine dreistellige Milliardensumme investiert werden. IG Metall und Konzernbetriebsrat erklären, dass man heute eine Eskalation verhindert habe.
2: Offenbar hat es schon wieder einen neuen Anschlagsversuch auf ein Umspannwerk in Nordrhein-Westfalen gegeben, diesmal in Dormagen. Ein Spaziergänger hatte in der Nähe der Anlage einen verdächtigen Gegenstand gefunden, möglicherweise eine Abschussvorrichtung. Die Polizei geht von einem Sabotagedelikt aus. Ihr liegt auch ein Bekennerschreiben vor. Erst am Dienstag hat es in Bergheim, Nordrhein-Westfalen und in Brandenburg Attacken auf Umspannwerke gegeben. Seitdem wird erneut über einen besseren Schutz der Infrastruktur diskutiert. Auch bei uns in Bayern sind Anschläge Thema. Nach der Brandattacke auf einer Baustelle neben dem Technologieunternehmen Rohde & Schwarz in München, das auch für die Rüstungsbranche herstellt. Bayerns Innenminister Herrmann geht von einem politischen Hintergrund aus.
4: Also es geht halt um Betriebe, die für die Rüstung der Bundeswehr, für die Ausstattung auch der Polizei in besonderer Weise arbeiten. Das ist wahrscheinlich nicht rein zufällig. Und wir haben 2 bulgarische Staatsangehörige hier festgenommen. Und das spricht alles dafür, dass das auch etwas mit dem Ukraine-Krieg und mit der hybriden Bedrohung, die wir in Deutschland immer mehr erleben müssen, auch zu tun hat.
2: Die Zahl der Geflüchteten, die in Deutschland leben, ist in der ersten Jahreshälfte um 20.000 gesunken auf rund 3,5 Millionen. So steht es in der Antwort der Bundesregierung auf eine Anfrage der Linksfraktion im Bundestag, über die die Neue Osnabrücker Zeitung berichtet. Als Gründe werden Abschiebungen, Ausreisen und Einbürgerungen genannt. Außerdem suchen immer weniger Ukrainerinnen und Ukrainer Schutz in Deutschland. Bei den US Open ist die deutsche Beteiligung deutlich zusammengeschrumpft. Bei den Frauen ist die letzte deutsche Tennisspielerin ausgeschieden, Eva Lüss aus Hamburg. Von 8 deutschen Profis ist damit nur noch Alexander Zverev im Turnier. Der spielt gerade gegen den Franzosen Quentin Alice und hat den ersten Satz gewonnen. Das Wetter in Bayern. Heute ist es länger sonnig, teils auch wolkig, vor allem südlich der Donau, später dann viel Sonnenschein. In Franken ist es meist wolkig und es weht ein kräftiger Wind. Die Höchstwerte liegen heute bei 25 bis 31 Grad.
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5: Normaler Verkehr auf den bayerischen Straßen. Wir wünschen weiterhin gute Fahrt.
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1: Jetzt gibt's einen neuen Bayern 3 Verhörhammer. Einmal falsch gehört und du kannst den Song nie wieder normal hören. Textstelle in den Hits, die so nie gesungen wurden, sich aber halt so anhören. Und heute neuer von Johanna aus Diesbeck in Mittelfranken.
2: Wir hören Weine, Gechens, Wäsche. Mal schauen, ob ihr das auch hört.
3: Wäsche. Okay, also es geht um diesen Song hier. Johanna sagt, da steckt drin Wäsche.
1: Voll geil. Wäsche. Das ist geil.
3: Wäsche.
1: Das klingt doch super gut, oder?
3: Weißt du, wer das ist? Du bist es. Du
1: Warum?
3: Hast doch schon öfter erzählt, dass du im Urlaub, immer bevor du heimfährst, Wäsche wäscht. Damit du mit sauberer Wäsche nach Hause kommst. Und immer wenn du dann deinen Koffer zu Hause nach dem Urlaub aufmachst.
1: Tu doch nicht so. Also, wen habe ich schon längst damit angesteckt? Wen habe ich schon längst damit angesteckt?
3: Ja, aber bei mir klappt es nicht so oft.
1: Das stimmt, aber das Gefühl ist es.
3: Die Wäsche ist schon sauber.
2: Saubere Wäsche.
1: Vielen Dank, liebe Johanna, für diesen coolen Bayern 3 Verhörhammer. Neue gerne.

0: Du riechst das Parfüm von deiner ersten großen Liebe und boom, Flashback.
1: Songs können dich auch wegbeamen. Die sind dann Kategorie immer noch geil.
0: So wie der hier.

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1: Um 5.30 Uhr mit Tine Marx. Guten Morgen. Schon wieder hat es wohl einen versuchten Anschlag auf ein Umspannwerk gegeben. Wieder in Nordrhein-Westfalen, in Dormagen, zwischen Düsseldorf und Köln. Ein Spaziergänger hatte einen verdächtigen Gegenstand gefunden. Einzelheiten von Benny Riemer.
2: Jemand habe versucht, mutwillig einen Kurzschluss herbeizuführen, hat ein Polizeisprecher in der Nacht mitgeteilt. Ziel sei es offenbar gewesen, Schaden anzurichten. Die Ermittler gehen von einem Sabotagedelikt aus. Bei dem Gegenstand handelt es sich demnach wohl um eine Abschussvorrichtung. In einem Bekennerschreiben, das der Polizei vorliegt, seien auch andere, schon öffentlich bekannte Verdachtsfälle in Nordrhein-Westfalen und Brandenburg erwähnt.
1: Lange wurde über die Sparpläne bei Volkswagen diskutiert. Jetzt hat der Aufsichtsrat angekündigt, dass in den kommenden Jahren weitere 50.000 Jobs gestrichen werden. Hintergrund sind Sparmaßnahmen und ein Sanierungskonzept. VW will auch die Zahl seiner Modelle zusammenstreichen. Die Zukunft der vier Werke Emden, Zwickau, Hannover und Neckarsulm ist unklar. Sie sind nicht profitabel. Für sie sollen alternative Verwendungsmöglichkeiten geprüft werden. Endspurt im Wahlkampf in Sachsen-Anhalt. Bundeskanzler Merz hat bei einem Auftritt noch einmal vor einer AfD-Regierung gewarnt. Wer möchte, dass Deutschland ein offenes Land und Sachsen-Anhalt ein interessanter Wirtschaftsstandort bleibe, dürfe am Sonntag nicht die AfD wählen, sagte er. Ähnliche Warnungen kamen zuletzt auch von der ostdeutschen Wirtschaft. Zwei Tage vor der Landtagswahl liegt die AfD in Umfragen deutlich vor der CDU von Ministerpräsident Schulze. Nach Oberbayern. Wer mit Bargeld bezahlen will, sollte genau hinschauen. Die Polizei in Rosenheim warnt vor Falschgeld, das aktuell wieder vermehrt im Umlauf ist. Ob 10, 20 oder 50 Euro Scheine, es kann alle Banknoten betreffen. Aus Rosenheim berichtet Julia Haderecker.
3: Die Polizei bittet vor allem Besucher auf dem Rosenheimer Herbstfest vorsichtig zu sein und die Geldscheine zu prüfen, auch wenn es im Bierzelt oder bei den Buden schnell gehen muss. Laut Polizei kann das Falschgeld täuschend echt aussehen. Die Deutsche Bundesbank empfiehlt deshalb das Prinzip fühlen, sehen, kippen. Dabei können unter anderem das fühlbare Relief, das Wasserzeichen, der Sicherheitsfaden oder Hologramme überprüft werden.
1: Zum Tennis. Alexander Zverev spielt bei den US Open New York gerade um den Einzug in die dritte Runde. Den ersten Satz gegen den Franzosen Quentin Alice hat er gewonnen, den zweiten verloren. Zverev ist der letzte verbliebene Deutsche im Turnier. Eva Lüss war zuvor ebenso ausgeschieden wie Tatjana Maria und Jan-Lennard Struff. Das Wetter in Bayern. Heute ist es länger sonnig, teils aber auch wolkig. Vor allem südlich der Donau. Später gibt es dann viel Sonnenschein. In Franken ist es meist wolkig und es geht ein heftiger Wind. Die Höchstwerte liegen heute bei 25 bis 31 Grad.
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4: Normaler Verkehr auf den bayerischen Straßen. Wir wünschen weiterhin gute Fahrt.
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0: Zum Warmmachen gibt's schon mal das hier.
1: Sich nicht erwachsen fühlen, obwohl man erwachsen ist in manchen Situationen. Ihr kennt's, der Max schreibt zum Beispiel, ich bin selber schon Papa, also eigentlich erwachsen, aber neulich hatte ich einen Autounfall, zum Glück nur Blechschaden und so weiter. Aber dann habe ich erstmal meinen Papa angerufen, ja, dass er mir hilft mit der Versicherung.
2: Das mache ich auch super oft. Mama, wie kriege ich denn den Fleck raus? Mama, kann ich das noch essen?
1: Oder Mama, was soll ich denn heute einkaufen, oder
2: Steffi? Oh, das kriege ich einfach nicht gebacken. So, ich renne 6-mal die Woche in den Supermarkt, weil ich keinen Plan habe.
1: Da hätte ich einfach keinen Bock. 6-mal einkaufen.
2: Auch keinen Bock. Ich bin halt unorganisiert, was ich wann irgendwie machen soll. Sebastian dagegen ist super organisiert beim Essen.
1: Bei dem Thema, ja.
2: Bei Winklers wird jeden Freitag ein Wochenplan gemacht. Und das, Sebastian, macht die Moni richtig sauer.
3: Ich finde das nicht erwachsen, wenn man am Freitag um 16 Uhr eine Besprechung macht, was man alles einkauft, sondern mega spießig. So. Wo bleibt denn da die Kreativität und wo bleibt das Chaos, wenn man aus irgendwelche Reste, die man nur zu Hause hat, irgendwas zaubern muss, weil man nicht einkaufen war?
2: So. Siehst du, und du weißt, wie ich am Ofen zaubere, oder?
1: Ja. Moni, hast du echt spießig gesagt?
3: Mega spießig.
1: Mega spießig. Mega spießig. Also Moni, Moment. Ich habe ja gesagt 5 Gerichte. Ja. Das reicht ja mit Kindern noch nicht mal im Ansatz für die ganze Woche. Da kommt schon noch was Spontanes dazwischen. Und in Sachen Kreativität, natürlich mache ich dann auch mal aus Essig, Gurkerl, eine halbe Sahne und 3 zerfletschten Salami noch ein Bœuf Bourguignon. Das ist ja gar kein Thema.
2: Selbstverständlich. Und schau, wir haben noch eine Nachricht reingekriegt. Die Anita, die will gerne wissen, wenn ihr 5 Gerichte für die Woche plant, was ihr denn dann am Wochenende kocht.
1: Ach so, da kocht die Moni für uns. Bye.

0: Negrom, Netuk, Nenösch. Oder richtig rum, schönen guten Morgen in Bayern 3. Heute in der Rückwärtsshow.
1: Ja, vielleicht habt ihr es auch schon gesehen. Ist ein Riesentrend gerade bei Social Media. Leute laufen rückwärts, tanzen rückwärts, sprechen rückwärts, kochen rückwärts.
0: Das ist das Allerbeste. Das ist wirklich, also wenn du es rückwärts abspielst, wenn du zum Beispiel einen Salat zerschneidest, wird er wieder ganz.
1: Ja, klar.
0: Und dann sprechen die da auch so mit. Also wir müssen ja erstmal hier den Salat entschneiden, holen die Paste aus dem Topf,
1: aus dem
0: stellen
1: kochenden
0: das Wasser ab.
1: Genau.
0: Und dann am Ende immer, was kochen wir heute?
1: Ja. Wir laden euch heute rückwärts zu unserem Festival ein und wir sprechen mit jemandem, der fließend rückwärts spricht.
0: Absolut.
1: Muttersprachler.
0: Und die hier singt Gott sei Dank vorwärts. Ned Aiwillo, Olivia Dean in Bayern 3.

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2: Freitag, und das sind die Top-Themen.
3: Stromversorgung war wieder Ziel eines Anschlagsversuchs. Und viele in Bayern sind unzufrieden mit den Radwegen.
2: 6 Uhr und hier ist Tine Marx.
3: Guten Morgen. Wieder hat es in Nordrhein-Westfalen wohl einen Anschlagsversuch auf ein Umspannwerk gegeben, in Dormagen. Die Ermittlungen hierzu laufen. Der Polizei liegt ein Bekennerschreiben vor. Während dort Angriffe auf die Stromversorgung Thema sind, hat es in Bayern ja einen Brandanschlag auf das Technologieunternehmen Rode und Schwarz gegeben. Bayerns Innenminister Herrmann geht hierbei von einem politischen Hintergrund aus.
4: Also es geht halt um Betriebe, die für die Rüstung der Bundeswehr, für die Ausstattung auch der Polizei in besonderer Weise arbeiten. Das ist wahrscheinlich nicht rein zufällig. Und wir haben zwei bulgarische Staatsangehörige hier festgenommen. Und das spricht alles dafür, dass das auch etwas mit dem Ukraine-Krieg und mit der hybriden Bedrohung, die wir in Deutschland immer mehr erleben müssen, auch zu tun hat.
3: Deutschlands größter Autobauer Volkswagen will weitere Stellen streichen. Wie der Aufsichtsrat am Abend mitgeteilt hat, sollen in den kommenden Jahren 50.000 Jobs wegfallen und der Konzern soll umgebaut werden. Den 4 Werken Emden, Hannover, Neckarsulm und Zwickau droht das aus, sollte keine alternative Verwendungsmöglichkeit gefunden werden. In Lissabon ist am Abend eine Gedenkstätte eingeweiht worden. Sie erinnert an die 16 Todesopfer des Seilbahnunglücks vor einem Jahr. Damals war die auch bei Touristen beliebte gelbe Seilbahn bergab in einer Kurve aus den Schienen gesprungen. Das Mahnmal besteht aus Steinblöcken, die einen 150 Jahre alten Olivenbaum umgeben. Fahrradwege, die einfach aufhören oder zu wenig Platz für einen Anhänger. In Bayern sind viele weiterhin unzufrieden mit den Radwegen. Caroline von Eichhorn berichtet.
5: 41% der Radler fühlen sich unsicher, so der Fahrradmonitor 2025 des Sinus-Instituts. Damit ist das Sicherheitsgefühl im Vergleich zu den Vorjahren leicht gesunken. Immerhin gilt seit Sommer 2023 in Bayern ein Radgesetz. Laut Verkehrsministerium wurden seither 600 Kilometer Radwege gebaut. Wo genau, kann das Ministerium jedoch nicht sagen. Eine bayernweite Erfassung sei unverhältnismäßig aufwendig, so ein Sprecher.
3: Zum Tennis. Bei den US Open in New York kämpft Alexander Zverev um den Einzug in die dritte Runde. Den ersten Satz konnte er für sich entscheiden, der zweite ging an seinen Kontrahenten, den Franzosen Quentin Alice. Zverev ist der letzte Deutsche im Turnier. Eva Lüst, Tatjana Maria und Jan-Lennard Struff, die vorher gespielt haben, sind alle raus.
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6: Also bis auf wenige Ausnahmen ist es eigentlich jetzt schon richtig mild. Temperaturen oft nur knapp unter 20 Grad. Und heute wird auf jeden Fall ein Sommertag. Nachmittags 25 bis 31 Grad. Im Norden Frankens gibt es die meisten Wind, im Süden die meiste Sonne. Heute Nacht und morgen gibt es eine Regenfront. Schon mit Sonne dann morgen auch, aber so gegen Mittag sollte der Regen auch in den Alpen angekommen sein. Es wird kühler als heute mit 23 Grad im Schnitt.
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2: 3 nach 6, nichts besonders los auf den Straßen, gerade gute und sichere Fahrt euch.
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1: Und hier sind die Frühaufdreher, Steffi Fischer und Sebastian Winkler.
2: Guten Morgen.
6: Hallo.
2: Und wenn du schon immer den Herbst so feierst,
6: ja,
2: feiere ich jetzt Weihnachten. Okay. Wir brauchen ein neues Christkind. Bad Lörrishofen, genauer gesagt. Mhm. Und sucht schon jetzt alle Jungs und Mädels zwischen 10 und 14. Einfach bewerben. Bis Anfang Oktober habt ihr Zeit.
6: Tschüss. Da hätte ich voll Bock drauf gehabt als Kind, glaube ich. Stell mal vor.
2: Nur ein Jahr älter.
6: Bewirb sich.
2: Vielleicht machen sie eine Ausnahme.
6: Christkind.

0: ab ins Wochenende. Und am Freitag bei uns hier immer mit euren zukünftigen Lieblingshits.
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0: 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Heute gibt's neue Musik von Miley. Jetzt sagt ihr, Miley, was? Cyrus, oder? Nee, nur noch Miley. Miley Cyrus möchte jetzt nur noch Miley genannt werden. Mhm. Warum, kann man bisher nur spekulieren.
2: Hat sie gepostet, ja, ohne Erklärung. Jetzt hat sie ja mit ihrem Papa, hat sie ja ziemlich Beef. Mhm. Der ist aber anscheinend gar nicht sauer, dass sie jetzt den Familiennamen abgelegt hat. Das waren so die ersten Spekulationen, will sie nicht mehr heißen wie er. Und er meinte, nö, ist eine natürliche Entwicklung. Findet er gut. Viele große Künstler haben nur einen Namen. Madonna.
0: Ja, stimmt, ja.
2: Sting, vielleicht auch so. Und sie hat sich anscheinend auch so ein bisschen zu ihrem neuen Song inspirieren lassen. Von Madonna, ein bisschen von Lady Gaga, ein bisschen von Britney Spears, so klingt es zumindest musikalisch.
0: Stimmt. Bass Persuades heißt die Nummer, ist das erste Ding von ihrem neuen Album. Das kommt auch noch im September. Und hier ist sie, Miley mit Bass Persuades in Bayern 3. Go.

0: Schönen guten Morgen am Freitag.
1: Hallo.
0: In Bayern 3. Um 20 Minuten nach 6 gleich. Und es ist gerade ein Riesentrend überall im Netz. Alles rückwärts machen. Und schauen, ob es dann vorwärts genauso oder noch lustiger ausschaut. Gibt so viele Videos gerade davon, wie Leute so rückwärts gehen oder rückwärts kochen oder sowas. Super
1: lustig. Und dann spült man es nach vorne und es sieht natürlich nicht ganz so smooth aus.
0: Nee. Und wir machen heute mit, heute Morgen die große Rückwärtsshow.
1: Ja. Wir versuchen es heute auch noch mit dem Rückwärtslaufen. Gibt es dann auf unserer Bayern 3 Insta-Seite und bayern3.de. Und rückwärts reden ist halt nochmal eine Stufe schwieriger, gell? Aber beim Sebastian aus Bischofswiesen, da klingt es wahnsinnig gut.
2: Neitzer Bess, du no ifetsch. Nrehet vor Urf, net Tim. Jart nrehab, ne wasch strefkür it zerei. Ne graum, ne tug.
0: Könnte auch klingonisch sein, oder?
1: Absolut, das hat er uns geschickt. Und Achtung, jetzt spielen wir es einfach vorwärts ab.
2: Guten Morgen. Hier ist die Rückwärtsschau in Bayern 3 mit den Frühaufstehern Steffi und Sebastian.
1: Boah, sag mal so ein Wort wie Frühaufdreher.
0: Frühaufdreher.
1: Aus dem Stand.
0: Nicht schlecht, oder?
1: What?
0: Und jetzt kommt's. Das kann der Mann aus dem Stand.
1: Ja, alles. Ja?
0: Also der muss sich das nicht aufschreiben oder irgendwas, sondern der macht es im Kopf, switcht und sagt es einfach.
1: Crazy.
0: Beweisen wir euch heute noch. In der Show, in der Stunde hier, in Bayern 3.

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11: Das sind die Top-Themen am Freitag. Volkswagen streicht weitere Jobs und Überlebende nach der Sturzflut in Nepal gefunden. 6:30 haben wir es und hier ist für euch Tine Marx.
12: Guten Morgen. Stellenabbau und Sparmaßnahmen in der Autoindustrie sind immer wieder Thema in den vergangenen Wochen. Jetzt hat Deutschlands größter Hersteller Volkswagen angekündigt, weitere 50.000 Stellen zu streichen. Werke sollen zumindest erstmal nicht geschlossen werden.
13: Die Beschäftigten in den VW-Werken Emden, Hannover und Zwickau können erstmal aufatmen. Ebenso am Audi-Standort Neckarsulm. Zwar ist weiter offen, ob und welche Autos in den Fabriken ab den 2030er Jahren gebaut werden sollen, aber ein Aus ist alles andere als besiegelt. Vorstand, Arbeitnehmerseite und das Land Niedersachsen wollen nun gemeinsam nach Lösungen suchen. Einig sind sich alle Seiten darin, dass VW Überkapazitäten abbauen muss. Was das genau für Jobs und Standorte heißt, wird sich erst in den kommenden Monaten zeigen.
12: Offenbar hat es schon wieder einen neuen Anschlagsversuch auf ein Umspannwerk in Nordrhein-Westfalen gegeben, diesmal in Dormagen. Ein Spaziergänger hat in der Nähe der Anlage einen verdächtigen Gegenstand gefunden, möglicherweise eine Abschussvorrichtung. Die Polizei geht von einem Sabotagedelikt aus. Bei dem Brandanschlag auf das Technologieunternehmen Rode und Schwarz in München geht Bayerns Innenminister Herrmann von einem politischen Hintergrund aus. Offen sei aber, ob er linksextremistische Täter, Russland oder andere Akteure dahinter stehen, sagte der CSU-Politiker. Mehr als eine Woche nach der Sturzflut in Nepal sind zwei Menschen lebend gerettet worden. Die beiden Arbeiter hätten in einem Tunnel eines Wasserkraftwerks überlebt, heißt es vom nepalesischen Energie- und Innenministerium. Bei der Sturzflut sind nach einem Gletscherabbruch mehr als 1250 Menschen ums Leben gekommen. Mehr als 4200 werden noch vermisst. In Bayern sollen künftig so viele junge Menschen Medizin studieren können wie noch nie. Über 2000 neue Studienplätze sind es allein in den kommenden zwei Semestern. Das hat Wissenschaftsminister Blume angekündigt. Margit Ehrlich mit den Einzelheiten.
14: Ausbildung sei die beste Maßnahme gegen Medizinermangel, so Blume. Dank der Campusmodelle in Augsburg, Oberfranken und Niederbayern sei die Medizinerausbildung auch in allen Regionen Bayerns verankert. Ziel sei es, die medizinische Ausbildung und Versorgung in der Fläche zu stabilisieren. Der Ausbau der Studienplätze soll laut Blume weitergehen.
12: Und zum Sport. In Altransberg im Landkreis Cham läuft seit den frühen Morgenstunden ein besonderer Rekordversuch. Die Stockschützen des Sportvereins wollen den Weltrekord im Dauerstockschießen holen. Ziel ist es, fast 2 Tage, genauer gesagt 42 Stunden lang durchzuschießen.
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15: Also eigentlich ist es fast überall im schönsten Bundesland der Welt schon so richtig mild jetzt so. Meistens sind wir knapp unter 20 Grad. Und heute wird nochmal ein Freibadtag. Also Nachmittag 25 bis 31 Grad. Im Norden Franks, da fühlt es sich manchmal ein bisschen frischer an, weil da ist ordentlich Wind unterwegs. Im Süden Bayerns gibt es die meiste Sonne. Und heute Nacht, spätestens morgen, gibt es eine Regenfront. Man sieht schon morgen auch Sonnenschein, so ist es nicht. Aber so gegen Mittag sollte der Regen schon an den Alpen angekommen sein und breitet sich dann aus. Und es wird ein bisschen kühler als heute mit 23 Grad im Schnitt. Und generell, wenn man aufs Wochenende schaut, der Sonntag ist der wärmere und der sonnigere Tag vom Wochenende mit um die 24 Grad.
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16: Da ist es schön ruhig um 6.33 Uhr. Gute und sichere Fahrt euch.
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16: Schönen guten Morgen.
15: Oh, Mikroamid, guten Morgen.
16: Eigentlich, was du gesagt hast, mega Wanderwetter, oder?
15: Wanderwetter?
16: Ja, oh, oder? Schön, aber nicht mehr so ehrenlos heiß. Wie im Sommer.
15: Gottlos heiß.
16: Jetzt die göttliche Shakira mit Dai Dai in Bayern 3.

0: 6.41 Uhr. Ihr seid genau richtig hier in Bayern 3. Es ist ein Riesentrend, gerade vor allem im Netz, alles rückwärts zu machen und es dann quasi wieder richtig rumzudrehen und zu schauen, ob es noch gut und echt ausschaut.
1: Bei uns heute Morgen auch die Rückwärtsshow, natürlich freitags auch mit unserem Lieblingskantler Ekeira. Oder andersrum, Harry G.
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4: 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Unangemeldete Betriebsstätte. Ha! Früher bist du ins Café gegangen auf einen Kaffee. Heut brauchst du ein WLAN-Passwort, Steckdosen und einen Businessplan. Stundenlang sitzen sie da und alle genau mit einem Cappuccino. Der hat mehr Patina als ein Oldtimer. Ich glaube, der Milchschaum hat schon einen eigenen Mietvertrag dort. Ich habe nichts gegen Remote Work, wirklich nicht. Aber ich will einfach nur sitzen und meinen Kaffee trinken, ohne dass ich vorher ein Start-up gründen muss. 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Auf der Straße. Und drinnen macht gerade einer ein Zoom-Meeting über Work-Life-Balance.
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0: Guten Morgen. Um 10 vor 7 am Freitag. Schön, dass ihr bei uns seid.
1: Es gibt diese Bereiche, da werden wir gefühlt nie erwachsen, egal wie alt wir sind. Beispiel, Sebastian, du bist erwachsen, du hast eine Familie, du hast zwei Kinder, aber wohnst immer noch in der Studentenbude. Also, sieht so aus, sagst du selber.
0: Sag ich ja, vom Look her so, ja.
1: Du findest deine Wohnung nicht erwachsen. Da haben wir gestern schon mit der Manuela gesprochen, die ist Innenarchitektin aus München. Und die Manuela hat gesagt, schick mal ein paar Fotos durch, vielleicht kann ich ja helfen.
0: Und sie hat gesagt, da bin ich nicht der Einzige, sondern es sind sehr, sehr, sehr, sehr viele Wohnungen. 90% hat sie gesagt.
1: Genau, so, ja. Und da kann vielleicht jeder was mitnehmen, weil du hilfst. Guten Morgen, Manuela.
2: Guten Morgen.
0: So, jetzt der Härtefall, ja. Oder? Meine Wohnung, du hast Bilder bekommen. Wie kann ich eine Wohnung für Erwachsene draus machen?
2: Was mir so zuerst ins Auge gefallen ist, ist aber bei vielen das Thema, diese großen Standkühlschränke.
0: Ja.
2: Den würde ich den so ein bisschen in den Hintergrund schaffen.
0: Ja.
2: Da steht jetzt zum Beispiel auch eine Pflanze drauf und dann hängen natürlich diese ganzen Zettel an dem Kühlschrank.
1: Keine Kinderbilder am Kühlschrank.
2: Ja, vielleicht so eins, zwei natürlich, dass man sich immer freut, aber für Kinder, Familie und so weiter lieber ein eigenes Kunstwerk schaffen.
0: Mhm.
2: Dann auch weniger offene Flächen, dass vielleicht auch noch so ein geschlossener Schrank irgendwo ist oder einfach die einheitliche Boxen, wo man das aufbewahren kann.
0: Ja.
1: Alles so ein bisschen auf einheitlich.
0: Auf
1: einheitlich und verstecken irgendwie.
0: Ja.
1: Nichts offen.
2: Genau, weil dieses Kleinzeug, Schnickschnack, das bringt dann immer so ein bisschen die Unruhe und dann gehen die Möbel so unter.
0: Mhm. Und gibt es irgendwas, was wir alle sofort wegschmeißen sollten?
2: Ja, auf jeden Fall. Hängende Pflanzen, Wandtattoos, so kleine Töpfe und so billige Vorhangsysteme und so kleine Teppiche.
1: Okay, wir sortieren wahrscheinlich am Wochenende alle mal eine Runde aus. Danke, Manuela, Innenarchitektin aus München. Aber Sebastian, jetzt bist du ein bisschen traurig, oder? Dass dein Wandtattoo dran glauben muss. Was hast du? Don't dream your life, live your dream.
0: Ja, auch wenn es weg ist, das kann ich mir so merken.

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10: 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Gleich geht's weiter im Bayern Hit Radio Nummer 1 mit Leonie und auch mit Linkin Park, The Emptiness Machine. Tati Swims, Katy Perry und viele mehr. Bei uns gibt's wie immer alles von heute.
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10: Bayerns Innenminister Herrmann sieht größere hybride Bedrohung und VW streicht weitere Stellen.
11: Es ist 7 Uhr mittlerweile und hier ist für euch Tine Marx.
10: Guten Morgen. Anschlagsversuche beherrschen diese Woche die Meldungen. Bei uns in Bayern hatte es ja eine Brandattacke auf das Technologieunternehmen Rohde & Schwarz in München gegeben, das auch für die Rüstungsbranche herstellt. Bayerns Innenminister Herrmann sieht einen möglichen Zusammenhang mit Russlands Angriffskrieg. Lorenz Storch berichtet.
13: Deutschland erlebe eine immer stärkere hybride Bedrohung. Angesichts der jüngsten Vorfälle, etwa dem gescheiterten Drohnenanschlag in Leipzig und bei Umspannwerken in Brandenburg und Nordrhein-Westfalen, müsse man letztendlich überall in unserem öffentlichen Leben nun auch mit solchen Angriffstechniken rechnen. Volksfeste wie das Herbstvolksfest in Nürnberg oder das bevorstehende Oktoberfest in München sieht Herrmann derzeit nicht im Fadenkreuz solcher hybriden Angriffe. Ausschließen könne man das aber nicht. Man kümmere sich deshalb auch bei Volksfesten um bestmögliche Sicherheit.
10: Außerhalb Bayerns ist die Stromversorgung diese Woche Ziel von Attacken gewesen und in Nordrhein-Westfalen hat es am Abend wieder einen Vorfall gegeben, diesmal in Dormagen. Ein Spaziergänger hatte in der Nähe der Anlage einen verdächtigen Gegenstand gefunden. Die Polizei geht von einem Sabotagedelikt aus, ihr liegt auch ein Bekennerschreiben vor. Erst am Dienstag hat es in Berghain, Nordrhein-Westfalen und in Brandenburg Attacken auf Umspannwerke gegeben. Seitdem wird erneut über einen besseren Schutz der Infrastruktur diskutiert. Lange wurde auch über die Sparpläne bei Volkswagen diskutiert. Jetzt hat der Aufsichtsrat angekündigt, dass in den kommenden Jahren weitere 50.000 Jobs gestrichen werden. Hintergrund sind Sparmaßnahmen und ein Sanierungskonzept. VW will auch die Zahl seiner Modelle zusammenstreichen. Die Zukunft der 4 Werke Emden, Zwickau, Hannover und Neckarsulm ist unklar. Sie sind nicht profitabel. Für sie sollen aber alternative Verwendungsmöglichkeiten geprüft werden. Hitzewellen, Rekordwerte, Tropennächte. Der Sommer 2026 hat in Bayern viele Maßstäbe gesprengt. Wo es besonders heiß war, zeigt eine Datenanalyse von BR24 Data. Katrin Bohlmann fasst sie zusammen.
14: Von Juni bis August dieses Jahres wurden in Bayern durchschnittlich rund 28 heiße Tage gezählt. Das sind Tage, an denen die höchste gemessene Lufttemperatur über 30 Grad Celsius liegt. Dazu kamen im Landesmittel etwa 7 sehr heiße Tage mit mehr als 35 Grad. Besonders viele sehr heiße Tage in diesem Sommer gab es in Unterfranken, Mittelfranken und in der Oberpfalz.
10: Bei den US Open ist die deutsche Beteiligung deutlich zusammengeschrumpft. Bei den Frauen ist die letzte deutsche Tennisspielerin ausgeschieden, Eva Lüss aus Hamburg. Von 8 deutschen Profis ist damit nur noch Alexander Zverev im Turnier. Der spielt gerade gegen den Franzosen Quentin Alice und führt aktuell in Sätzen mit 2:1.
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15: War eine milde Nacht. Aktuell sind wir zwischen 13 und 20 Grad. Es werden heute aber noch 25 bis 31. Die Sonne scheint heute überall im schönsten Bundesland der Welt, aber nicht überall gleich lang. Am sonnigsten wird es im Süden. Im nördlichen Franken werden es nur so 2 bis 3 Sonnenstunden. Und Wind haben wir. Ganz im Norden sogar zum Teil stürmisch. Und am Wochenende geht es dann generell ein bisschen runter mit den Temperaturen. Morgen 23, Sonntag 24 Grad im Schnitt. Morgen mit Regen, am Sonntag dann mit mehr Sonne.
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11: Und auch um 7:03 nichts Besonderes los auf den Straßen. Gute und sichere Fahrt euch.
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11: Guten Morgen.
15: Hallo, guten Morgen.
11: Es ist schön, dass es jetzt nochmal schön wird,
15: ja?
11: Dieses Wochenende, aber trotzdem, es kommt so langsam das letzte Mal-Feeling, oder?
15: Ist es, ja.
11: Letztes Mal im Schwimmbad.
15: Heute letztes Mal Freibad machen, ja.
11: Letztes Mal Biergarten.
15: Oh.
11: Letztes Mal Kleidchen ohne Strumpfhose.
15: Du Armer.
11: Das tut mir am meisten weh. Jetzt Leonie, don't worry. Und Linkin Park, The Emptiness Machine im Bayern 3. Guten Morgen.
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0: Und in einer Woche gibt's die Leonie live in Farbe und Bunt auf der Bühne bei unserem Bayern 3 Pop-Up Festival in Straubing. Wir laden euch ein. Aber heute Morgen mal so ein bisschen anders, weil heute ist ja irgendwie die große Rückwärtsshow. Wir machen mit bei dem Trend, den gibt's überall auf Social Media gerade. Man macht irgendwas rückwärts oder sagt was rückwärts, dann spielt man es vorwärts ab und schaut, ob es funktioniert, ob es flüssig aussieht.
1: Und wir haben uns vorgenommen, dass wir das auch versuchen und euch jetzt quasi zum Pop-Up einladen, aber rückwärts. Steffi, bitte, probier's.
0: Soll ich jetzt was sagen?
1: Ja, sag's.
0: Okay, ich gebe mir Mühe. Ihr Prof Tmok.
1: Warte, ich dreh's um.
0: Kommst vorbei.
1: Das hat man verstanden.
0: Kommt vorbei.
1: Kommt vorbei.
0: Ja.
1: Dann ich. Hier fuhr Chistjörf mit Jardnerajab etznaksat. Okay, warte. Ich versuch's noch, warte. Das ganze Bayern drei Lim freut sich auf euch. Haben wir das verstanden?
0: Warum
1: wir freuen uns
0: so
1: alle
0: komisch?
1: Auf euch. Du, der kommt also, nochmal.
0: Ihre Froft nur viel inohel tunu iop zaf. Bel-re-ri-nu.
1: Okay. Gibt's wieder einen, den umdrehen Dings?
0: Und fast heu und Leonie live und for free.
1: Nicht schlecht.
0: Hä? Und ihr erlebt fast heu und Leonie live und for free.
1: Hat man doch verstanden. So, jetzt wieder vorwärts. Alle Infos, auch wie ihr als VIP Backstage kommt und die Stars trefft, gibt's ganz unkompliziert für euch. Vorwärts auf bayern3.de. Aber eigentlich macht Spaß, dass man eine ganze Show so macht.
0: Super strange, oder?
1: Dreht auch keiner durch dabei.

0: keine Lüge, ne?
1: Wirklich, ja, nein, jahrelang. Das ist wirklich ernst, jahrelang. Ja. Ich glaube, das ist jetzt das fünfte Jahr in Folge. Und dieses Jahr hat zum ersten Mal geklappt, dass die Frucht so groß war, dass man sie wirklich essen konnte.
0: Jetzt müssen wir gerade, Steffi hat gerade ungefähr, also sagen wir mal, einen Meter gezeigt.
1: Ja, sie war sehr
0: so
1: klein.
0: Groß.
1: Kindskopf groß. Was hatte die für einen Durchmesser? 19 Zentimeter
0: so was oder so. Ja, aber trotzdem süß. Also vom Aussehen her und vom Geschmack. Und dann hat sich die Renate aus Dorfen gemeldet. Die hat einen wirklich riesen Oschi rangezüchtet, sich aber erst nicht getraut, sie zu essen, weil sie Angst hatte, dass sie nicht schmeckt.
1: Ja.
0: Aber weil sie, also weil wir deine so gut fanden, ja, hat sie jetzt auch aufgeschnitten.
2: Sie war super lecker, total saftig und hatte viel mehr Geschmack als die meisten Wassermelonen, die man im Supermarkt kaufen kann.
1: Wie cool ist das? Einfach selber gemacht. War bei meiner auch so. Sehr lecker. Und ich habe es so lange probiert. Die Renate sagt, aber es ist doch ganz easy.
2: Also ich kann es wirklich nur jedem empfehlen, das mal auszuprobieren. Wir hatten die Pflanze in einem schwarzen Wandel. Standort war schöne Südlage an der Hauswand, unterm Dach. Und es ist ganz einfach gewesen, so eine tolle Wassermelone im Garten selber zu pflanzen.
1: Das ist richtig geil. Da haben sich auch ganz viele auch auf Instagram und so gemeldet.
0: Ja, cool.
1: Hey, sie machen das auch. Das ist richtig
0: voll lustig.
1: Cool.
0: Klingt eher wie so eine Immobilienanzeige, ne? Top Südlage.
1: Ja,
0: unterm Dach. Geht aber um eine Melone.

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11: Freitag und hier sind die Top-Themen.
12: Neuer Anschlagsversuch auf die Stromversorgung und Staugefahr bei Deggendorf wegen Bauarbeiten.
11: 7:30 Uhr, halb acht und hier ist für euch Tine Marx.
12: Guten Morgen. Nach dem Brandanschlag in München geht Bayerns Innenminister Herrmann von einem politischen Hintergrund aus. Auf eine Baustelle waren Brandsätze geworfen worden. Der Anschlag galt wohl dem dort ansässigen Rüstungsunternehmen. Dem BR sagte Herrmann dazu:
13: Beides ist nicht auszuschließen, Linksextremisten, Russland. Jedenfalls, wenn man sieht, der Tatort war mit hoher Wahrscheinlichkeit auf die dort ansässigen Firmen der Sicherheit und der Rüstung hier ausgerichtet. Wir werden jetzt sehen, wie sind die mutmaßlichen Täter zuzuordnen. Aber es spricht leider sehr viel dafür, dass es jedenfalls mit der aktuellen, auch geopolitischen Auseinandersetzung zu tun hat.
12: Derweil gehen die Anschlagsversuche außerhalb Bayerns auf die Stromversorgung weiter. In Dormagen in Nordrhein-Westfalen ist ein verdächtiger Gegenstand bei einem Umspannwerk gefunden worden. Die Polizei vermutet, dass damit ein Kurzschluss ausgelöst werden sollte. Lange wurde drum gerungen, jetzt hat Volkswagen Stellenstreichungen angekündigt. Wie der Aufsichtsrat am Abend mitgeteilt hat, sollen 50.000 Jobs in den kommenden Jahren wegfallen. Wo und wie genau, das ist noch unklar. Werke werden zumindest erst einmal nicht aufgegeben. Vom Betriebsrat und von der IG Metall heißt es, eine gefährliche Eskalation des Konflikts sei verhindert worden. Nun sei der Weg für tragfähige Lösungen geebnet. Die Zahl der Geflüchteten, die in Deutschland leben, ist in der ersten Jahreshälfte um 20.000 gesunken auf rund 3,5 Millionen. So steht es in der Antwort der Bundesregierung auf eine Anfrage der Linksfraktion im Bundestag, über die die Neue Osnabrückner Zeitung berichtet. Als Gründe werden Abschiebungen, Ausreisen und Einbürgerungen genannt. Außerdem suchen immer weniger Ukrainerinnen und Ukrainer Schutz in Deutschland. Erhöhte Staugefahr gibt es jetzt am Wochenende zwischen Deggendorf und Hengersberg. Wegen Bauarbeiten wird die Autobahn A3 in diesem Bereich komplett gesperrt. Los geht's morgen Abend ab 8. Mehr dazu von Christian Riedel.
14: Wie schon vor rund 3 Monaten, als die A3 an 2 Wochenenden ebenfalls komplett gesperrt war, schaltet die Polizei auch dieses Mal Ampeln entlang der Ausweichroute durch Deggendorf aus und Beamtinnen und Beamte sorgen per Hand für einen möglichst guten Verkehrsfluss. Das Konzept habe sich bewährt, sagte eine Polizeisprecherin. Dennoch wird es vor allem am Sonntagvormittag bedingt durch den Reiseverkehr zum Ferienende zu Staus und längeren Wartezeiten kommen.
12: Zum Tennis. Bei den US Open in New York kämpft Alexander Zverev um den Einzug in die dritte Runde. 2 Sätze konnte er bereits für sich entscheiden. 1 Satz ging an seinen Kontrahenten, den Franzosen Quentin Alice. Und zur Volleyball-EM. Da haben sich die deutschen Frauen im Viertelfinale verabschieden müssen. Sie haben gegen Gastgeber und Mitfavorit Türkei verloren.
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15: 13 bis 20 Grad, da sind wir aktuell und es werden heute bis zu 31. Wir kriegen alle Sonne ab, das ist schon mal safe, aber halt nicht überall gleich lang, gell? Im Süden, da kriegen wir eigentlich den ganzen Tag Sonne, im nördlichen Franken zum Beispiel, da werden es nur 2 bis 3 Stunden, da tut sie sich echt schwer. Wind haben wir im Norden zum Teil sogar stürmisch. Am Wochenende wird es dann ein bisschen weiter unten mit den Temperaturen, gell? Morgen 23, Sonntag 24 Grad, trotzdem recht nett. Morgen mit ein bisschen Regen und am Sonntag dann mehr Sonne.
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11: 7.33 Uhr, wir haben eine Meldung, die A7 Würzburg Richtung Fulda zwischen Würzburg-Estenfeld und Gramschatzer Wald. Ein Unfall, das war schon, gute Fahrt euch.
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11: Guten Morgen.
15: Hallo.
11: Vielleicht geht's euch wie Steffi, dann seid ihr mega Herbstfan.
15: Oh, ich freue mich sehr drauf.
11: Oder wie mir, eher Sommer, kein Herbst. Außer bei einer Sache, Herbst ist nämlich auch neue Staffeln von Lieblingsserien.
15: Hä, wenn das nicht gut ist?
11: Das ist wirklich super. Wisst ihr, was alles rauskommt? Finale Staffel Babylon Berlin.
15: Okay.
11: Lupin, Staffel 4. Bridgerton. Hm? Die neue Harry Potter Serie.
15: Ah, geil, ja, stimmt.
11: Und jetzt pass auf, jetzt auch für dich. Maxton Hall.
15: Hallo.
11: Also,
15: siehste?
11: Ich liebe Herbst.

0: Gleich 20 vor 8. Euer Morgen hier in Bayern 3 an diesem Freitag. Willkommen in der Rückwärtsshow. Ihr wisst ja, wenn es einen neuen Trend gibt, dann sind wir da.
1: Bye.
0: Und gerade ist der Trend auf Social Media, alles rückwärts machen.
1: Ja, und wir haben heute natürlich schon selber versucht, rückwärts zu sprechen. Klang gar nicht mal so gut.
0: Ja.
1: Da kommt der Sebastian aus Bischofswiesen ums Eck. Der sagt, er spricht fließend rückwärts.
0: Mhm.
1: Müssen wir checken. Sebastian, guten Morgen.
2: Guten Morgen, ihr beiden.
0: Ja, guten Morgen.
1: Das ist ja wirklich crazy. Also du kannst aus dem Stand rückwärts sprechen.
2: Genau.
1: Richtig. Musst es dir nicht aufschreiben, nix, sondern hast es sofort im Kopf.
2: Genau, also ich krieg irgendwas gesagt oder so hören und drehe das dann einfach im Kopf um und weiß es rückwärts.
1: Krass. Wie wär's denn mit dem Satz, erstmal guten Morgen ins schönste Bundesland der Welt?
2: Kein Problem. Tlefrit nalset nub sne, nekrum netuk.
1: Alter, wie schnell. Okay. Okay, warte, wir drehen das mal kurz hier um.
3: Guten Morgen ins schönste Bundesland der Welt.
0: Das ist verrückt.
1: Okay. Ich frage dich jetzt was und du antwortest einfach rückwärts, okay?
2: Ja, alles klar.
1: Was frühstückst du gern?
2: Retrup tim torp tschruf nja.
1: Ich drehe es um.
3: Ein Vorschbot mit Butter.
1: Was, ein Wurstbrot mit Butter?
0: Ja.
2: Ja, genau.
0: Ja, und Sebastian, was hörst du dabei am liebsten?
2: Ja, ist ja ganz klar. Neitzer bes no ifetsch rerit waf urf id.
1: Ich dreh's um, weil wir haben natürlich nichts verstanden.
3: Die früh fau brer Steffi und Sebastian.
1: Mein Nett.
0: Das ist so crazy, Sebastian. Ich bin beeindruckt.
1: Wirklich krass. Also, woher kannst du das?
2: Also, es war tatsächlich so, mit 6 oder 7, als ich so Lesen und Schreiben in der Schule gelernt habe, habe ich zufällig festgestellt, dass ich das Ganze rückwärts kann. Und seitdem
1: zufällig.
2: Kann ich es halt einfach.
0: Zufällig, genau, weil man halt zufällig. So rumspielt, oder? Ich weiß noch, immer hat man
2: genau.
0: Seinen Namen rückwärts und so habe ich auch mal Ifetsch.
1: Ja, genau, Neitzer, bist du den Namen selber, weiß man, aber die ganzen Sätze.
0: Ja.
2: Genau.
1: Okay, und zum Schluss geht es auch auf Bayerisch, so eine Verabschiedung.
2: Ah, das geht auch auf Bayerisch, ja.
1: Was würdest du dann sagen?
2: Gott, nenasch, na, ja, schnüff. I.
1: Warte, ich dreh's wieder um. Ich wünsche euch einen schönen Tag.
0: Auf Weihnachten.
1: Den wünschen wir dir auch, Sebastian.
2: Danke, bis dann.
1: Für dich, ciao.

0: Also dieses Wochenende wird's verrückt in Argentinien. Da muss in allen Stadien, in allen Klassen, aller Sportarten nach 10 Minuten das Spiel gestoppt werden. Okay. Für eine Minute und alle müssen klatschen.
1: Eine Minute? Ist jemand gestorben?
0: Eben niemand.
1: Nee?
0: Messi hört einfach auf bei der Nationalmannschaft.
1: Ach komm, das ist jetzt nicht dein Ernst.
0: Doch, und das tut Argentinien weh. Und weil er die Rücknummer 10 hatte, nach 10 Minuten Pause und alle...
1: Und dann gibt's also quasi wie so diese Schweigeminute, nur halt mit Klatschen.
2: Ja. Ey, wenn du es schaffst, dass du eine Gedenkminute bekommst, obwohl du noch lebst,
0: dann bist du Messi. Ja, ist halt der Nationalheld. Und noch was, vor dem Spiel müssen alle ein Tribute-Video spielen mit seinen größten Highlights.
1: Das ist schon krass, oder? Was für eine Liebe.
0: Aufriss
1: ist. Ja. Glaubst du, wenn du jetzt Lionel Messi wärst, glaubst du, fändest du das selber unangenehm? Mhm. Weil das ist viel zu groß, wenn alle wegen dir was unterbrechen, dann diese, ich nenne es jetzt mal Schweigeminute, Klatschminute, die es eigentlich nur für Menschen gibt, die eigentlich leider nicht mehr da sind. Das ist doch irgendwie auch unangebracht.
0: Nee, ich glaube, Lionel Messi ist eher traurig, dass er es nicht schafft, in jedem Stadion vorbeizuschauen.
1: Oh.
0: Um das mitzuerleben.
1: Oh, wie unangenehm. Dann musst du da auch, weißt du, dann sitzt du da und alle Kameras sind auch auf dich. Und,
0: ja, oh, ich glaube, der genießt den Status Nationalheld schon. Oh. Nur falls das jemand planen möchte, falls wir mal aufhören, dann nach 3 Minuten bitte.
1: Oh Gott, bitte.
0: In Bayern 3. Oh.

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8: Guten Morgen am Freitag. Gleich gibt's für euch Olivia Rodrigo, One Republic und Alex Warren. Und natürlich noch viele mehr. Wir haben für euch alle Hits von heute.
9: Und natürlich auch alles, was aktuell so los ist in Bayern und der Welt.
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9: Das sind die Top-Themen. Brandanschlag, Hermann sieht einen politischen Hintergrund und Weltrekordversuch im Landkreis Cham läuft. 8 Uhr haben wir es und hier ist für euch Tine Marx. Guten Morgen. Wieder hat es in Nordrhein-Westfalen wohl einen Anschlagsversuch auf ein Umspannwerk gegeben, in Dormagen. Die Ermittlungen hierzu laufen. Der Polizei liegt ein Bekennerschreiben vor. Während dort Angriffe auf die Stromversorgung Thema sind, hat es in Bayern ja einen Brandanschlag auf das Technologieunternehmen Rohde & Schwarz gegeben. Bayerns Innenminister Herrmann geht von einem politischen Hintergrund aus.
10: Also es geht halt um Betriebe, die für die Rüstung der Bundeswehr, für die Ausstattung auch der Polizei in besonderer Weise arbeiten. Das ist wahrscheinlich nicht rein zufällig. Und wir haben zwei bulgarische Staatsangehörige hier festgenommen. Und das spricht alles dafür, dass das auch etwas mit dem Ukraine-Krieg und mit der hybriden Bedrohung, die wir in Deutschland immer mehr erleben müssen, auch zu tun hat.
9: Mehr als eine Woche nach der Sturzflut in Nepal sind zwei Menschen lebend gerettet worden. Die beiden Arbeiter hätten in einem Tunnel eines Wasserkraftwerks überlebt, hieß es vom nepalesischen Energie- und Innenministerium. Bei der Sturzflut sind nach einem Gletscherabbruch mehr als 1250 Menschen ums Leben gekommen. Mehr als 4200 werden noch vermisst. Deutschlands größter Autobauer Volkswagen baut um. Und das bedeutet, dass in den kommenden Jahren wohl weitere 50.000 Stellen gestrichen werden. Zu den schon vereinbarten 50.000. Das hat am Abend der Aufsichtsrat mitgeteilt. Die Zukunft der vier Werke Emden, Zwickau, Hannover und Neckarsulm ist unklar. Sie sind nicht profitabel. Für sie sollen aber alternative Verwendungsmöglichkeiten geprüft werden. Nach Oberbayern. Wer mit Bargeld bezahlen will, sollte genau hinschauen. Die Polizei in Rosenheim warnt vor Falschgeld, das aktuell wieder vermehrt im Umlauf ist. Ob 10, 20 oder 50 Euro Scheine, können alle Banknoten betroffen sein. Aus Rosenheim berichtet Julia Hadeecker.
11: Die Polizei bittet vor allem Besucher auf dem Rosenheimer Herbstfest vorsichtig zu sein und die Geldscheine zu prüfen. Im Stadtgebiet Rosenheim hat es erneut Fälle von Falschgeld gegeben. Bisher noch nicht direkt auf dem Herbstfestgelände, aber im Umfeld, heißt es von einem Polizeisprecher. Laut Polizei kann das Falschgeld täuschend echt aussehen. Die Deutsche Bundesbank empfiehlt deshalb das Prinzip fühlen, sehen, kippen. Aus dem BR-Studio Rosenheim, Julia Hadeecker, Bayern 1.
9: In Altransberg im Landkreis Cham läuft seit heute früh ein sportlicher Weltrekordversuch. Die Stockschützen des Sportvereins wollen den Weltrekord im Dauerstockschießen holen. Das ist ähnlich wie Eisstockschießen, nur auf Asphalt. Ziel ist es, fast zwei Tage, genauer gesagt 42 Stunden lang zu spielen.
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9: Heute Nacht waren viele Wolken unterwegs und die lockern jetzt immer öfter auf. Also die Sonne kommt im Großteil Bayerns ganz gut raus heute. Am besten und am längsten scheint sie im Süden. Im nördlichen Franken, da zeigt sie sich nicht ganz so lange. Da können auch mal ein paar Tröpfchen mit dabei sein. Und der Wind, der legt ordentlich zu. Im Norden sind sogar stürmische Böen mit dabei. Das Ganze heute aber bei Sommertemperaturen 25 bis 31 Grad. Und auch das Wochenende wird so ein bisschen Spätsommer. Morgen 23, Sonntag 24 Grad. Morgen gibt es eine kleine Regenfront, die einmal durchzieht und danach lockert's auf.
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12: Um jetzt 7:04. Wir haben die A7 Ulm Richtung Würzburg zwischen Bad Windsheim und Uffenheim-Langensteinach. Behinderungen nach einem Unfall. Und die A7 Würzburg Richtung Fulda zwischen Würzburg-Estenfeld und Gramschatzer Wald. Ein Unfall. Das war's. Allen unterwegs. Gute und sichere Fahrt.
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12: Schönen guten Morgen.
9: Hey, guten Morgen. Sebastian, du musst jetzt stark sein. Hm. Ich sag dir was.
12: Was?
9: Ich habe gestern im Supermarkt.
12: Oh nee. La la la. Ja, das ist albern, dass du da auch noch mitmachst und das unterstützt jetzt das schon.
9: Aber schmeckt geil, die mit Schokolade. Magst du einen?

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0: Die Lydia aus Feuchtwangen, die will ab in den Erlebnispark Schloss Thurn, gell, Lydia?
3: Ja, und Lydia, du willst dich dabei quasi bewerben als beste Patentante der Welt, oder?
4: Ja, so in etwa.
0: Bist du die Fun-Tante? Erzähl mal.
4: Ja, genau richtig. Die drei Racker, sage ich jetzt mal, müssen ja immer ordentlich bespaßt werden. Und genau, ja.
3: Und normalerweise fährst du sogar mit in den Familienurlaub, oder wie?
4: Richtig, genau. Das hat jetzt dieses Jahr leider nicht geklappt. Da waren sie schon ein bisschen traurig und da habe ich gedacht, ach, ich probiere es doch einfach mal. Und ich glaube, die würden sich riesig freuen, ja.
0: Von wem bist du denn die Patentante?
4: Die sind von meiner Schwester. Die drei Kids, genau, und also zwei Jungs, ein Mädchen, die hat auch heute Geburtstag übrigens.
3: Alles Gute.
4: Genau, vielen Dank. Und deswegen, falls es klappt, dann kann ich sie auch überraschen.
3: Das ist sehr gut.
0: Mega, komm,
3: das wird ein Hammer Geburtstagsgeschenk. Und ich liebe das, wenn du so richtig schön mittelfränkisch sagst, die drei Racker.
4: Ja.
3: Dann machen wir die drei Racker glücklich. Sag uns bitte, welche Geschichte wirklich wahr ist und welche nur wahnsinnig gut erfunden, okay?
4: Perfekt, okay, ich probiere es.
3: Es geht eigentlich vom Prinzip her in beiden Geschichten um betrunkene Männer.
0: Ja.
3: In Regensburg um einen betrunkenen Mann, der die Polizei gerufen hat, weil ein Fahrrad angeblich verdächtig lange vor seiner Haustür stand. Und dann sind die Beamten gekommen und dann hat er gesagt, gehen Sie zur Seite, ich löse den Fall selbst. Blöd nur, dann hat sich herausgestellt, dass das Fahrrad ihm selbst gehört hat.
4: Oh, okay.
0: Und bei meiner Geschichte geht es um einen betrunkenen Mann in Bielefeld. Da war ein Festival und der hatte dann auch ordentlich einen Sitzen und hat dann zum Spaß so Verkehrskontrollen durchgeführt, als wäre er der Polizist. Blöd nur, irgendwann hat er halt auch einen Polizeistreifenwagen rausgewunken und wollte die Beamten kontrollieren. Und die haben sich gedacht, da stimmt doch was nicht.
4: Oh.
0: Was glaubst du, Lydia? Welche ist die wirklich wahre Geschichte? Der Betrunkene, der sein eigenes Fahrrad angezeigt hat oder der Betrunkene, der die Fahrzeugkontrollen gemacht hat?
4: Also ich glaube tatsächlich, dass die zweite Geschichte wahr ist. Ich glaube oder ich meine, ich hätte es mal gehört in Bielefeld, ja.
3: Okay, gut, du meinst, wir loggen ein und wir gratulieren.
4: Das stimmt, das ist die wahre Geschichte. Oh mein Gott, vielen Dank.
0: Ab in den Freizeitpark, Lydia.
4: Oh ja, sehr schön. Vielen Dank. Dankeschön.
3: Sehr, sehr gerne. Und Grüße an die Racker.
4: Ja. Ja, richte ich aus.
3: Danke. 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

0: Riese I Love, was so viel heißt wie Olivia Rodrigo.
1: Das klingt wie Walisch, Dory von Findet Nemo.
0: Total, das finde ich auch. Das habe ich mir heute schon öfter gedacht. Bei der großen Rückwärtsshow in Bayern 3, ihr habt den Trend vielleicht auch schon gesehen bei Insta und TikTok, wird alles rückwärts gemacht. Vom Salat, der halt dann rückwärts geschnitten, halt wieder einer wird, ja, oder rückwärts sprechen eben, ja.
1: Und wenn wir über Social Media sprechen, dann brauchen wir natürlich unsere Sophie, unser Gesicht bei Instagram.
0: Guten Morgen. Morgen,
2: Sophie. Guten Morgen, ihr zwei.
1: Was ist dein Lieblingsvideo oder was magst du am liebsten rückwärts machen?
2: Ehrlicherweise das, was wir jetzt gerade gemacht haben, rückwärts laufen. Weil es sieht einfach so hammermäßig aus. Ich liebe das, wenn man rückwärts läuft und es dann vorwärts spult.
0: Ja, total. Also, was du gerade sagst, wir waren vor einer halben Stunde draußen.
2: Habe euch gezwungen. Erstmal ein bisschen Morgensport.
0: Du siehst wieder, wie immer, einfach bezaubernd aus.
2: Wir aber auch. Hallo.
0: Na ja.
2: Doch. Also ich meine, wenn ich euch bewerten darf, ja, mal so ganz
1: Sebastian rückwärts gelaufen.
2: Sebastian sieht ein bisschen aus wie frisch aus der Augsburger Puppenkiste.
0: Das stimmt. Du hast doch gerade gesagt, dass es gut war.
2: Ja, war super. Augsburger Puppenkiste, ich bin Fan. Also. Und Steffi, wir haben zwei Versuche gehabt. Beim einen, ehrlicherweise, sahst du aus wie Usain Bolt, sein Vater.
1: Vielleicht öfter.
2: Hat mich ein bisschen eingeschüchtert.
1: Wir haben auch eine wahnsinnige Ähnlichkeit, wirklich.
2: Ja.
1: Vor allem, was den Sport betrifft.
2: War ein bisschen einschüchternd, deswegen haben wir dann doch den Model Walk genommen.
1: Ich habe Model Walk versucht.
2: Also Heidi Klum kann einpacken.
0: Ja, sie ist ein Model und sie sieht gut aus.
1: Oh yeah.
0: Also Highlight findet ihr auf dem Bayern 3 Instagram-Kanal oder auf bayern3.de. Danke, Sophie.
2: Danke euch.

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11: Hier kommen die Top-Themen.
12: Hermann sieht eine größere hybride Bedrohung. Und in Bayern gibt es bald so viele Medizinstudienplätze wie noch nie.
11: 8:30 haben wir es und hier ist für euch Tine Marx.
12: Guten Morgen. Anschlagsversuche beherrschen diese Woche die Meldungen. Bei uns in Bayern hat es ja eine Brandattacke auf das Technologieunternehmen Rode und Schwarz in München gegeben, das auch für die Rüstungsbranche herstellt. Bayerns Innenminister Herrmann sieht einen möglichen Zusammenhang mit Russlands Angriffskrieg. Lorenz Storch berichtet.
13: Deutschland erlebe eine immer stärkere hybride Bedrohung. Angesichts der jüngsten Vorfälle, etwa dem gescheiterten Drohnenanschlag in Leipzig und bei Umspannwerken in Brandenburg und Nordrhein-Westfalen, müsse man letztendlich überall in unserem öffentlichen Leben nun auch mit solchen Angriffstechniken rechnen. Volksfeste wie das Herbstvolksfest in Nürnberg oder das bevorstehende Oktoberfest in München sieht Herrmann derzeit nicht im Fadenkreuz solcher hybriden Angriffe. Ausschließen könne man das aber nicht. Man kümmere sich deshalb auch bei Volksfesten um bestmögliche Sicherheit.
12: Trotz einer besseren Konjunktur bleibt die Zahl der Großinsolvenzen in Deutschland auf einem hohen Niveau. Im ersten Halbjahr wurden 33 Unternehmensinsolvenzen registriert von Firmen mit einem Umsatz von über 50 Millionen im Jahr. Besonders betroffen war die Automobilbranche. Inzwischen hat Volkswagen, Deutschlands größter Autobauer, neue Sparpläne angekündigt. Unter anderem sollen weitere 50.000 Stellen in den kommenden Jahren gestrichen werden. Das hat der Aufsichtsrat am Abend mitgeteilt. Mit ihrer rechtsgerichteten Regierung in Italien hat Giorgia Meloni einen historischen Rekord aufgestellt. Ihre Regierung ist mit 1413 Tagen länger als jede andere seit der Gründung der Republik im Amt. Damit übertrifft Meloni die bisherige Bestmarke von Silvio Berlusconi. Meloni wurde im Oktober 22 als erste Frau in der Geschichte Italiens zur Ministerpräsidentin vereidigt. Bei uns in Bayern sollen künftig so viele junge Menschen Medizin studieren können wie noch nie. Über 2000 neue Studienplätze sind es allein in den kommenden 2 Semestern. Das hat Wissenschaftsminister Blume angekündigt. Margit Ehrlich mit den Einzelheiten.
14: Ausbildung sei die beste Maßnahme gegen Medizinermangel, so Blume. Dank der Campusmodelle in Augsburg, Oberfranken und Niederbayern sei die Medizinerausbildung auch in allen Regionen Bayerns verankert. Ziel sei es, die medizinische Ausbildung und Versorgung in der Fläche zu stabilisieren. Der Ausbau der Studienplätze soll laut Blume weitergehen.
12: Und zum Sport. Wir schauen zu den US Open nach New York. Da ist es jetzt 2:30 Uhr morgens und vor wenigen Minuten hat Tennisprofi Alexander Zverev sein Spiel gegen den Franzosen Quentin Alice gewonnen. Mehr als 4,5 Stunden hat's gedauert. Damit ist Zverev in Runde 3. Er ist der einzige Deutsche, der noch beim Turnier mit dabei ist.
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15: Da ist doch schon ganz gut Sonne da, oder? Zumindest in den meisten Teilen Bayerns. Da kommt sie ganz gut raus, da kommt sie ganz gut durch. Und zwar jetzt auch den ganzen Vormittag. Am sonnigsten wird es im Süden Bayerns. Wenn ihr gerade im nördlichen Franken sitzt und euch denkt, was erzählt die Frau im Radio? Bei euch wird es leider heute ein bisschen schwierig. 2 bis 3 Sonnenstunden. Also sie ist da, aber sie tut sich echt schwer wegen der ganzen Wolken. Und da könnte auch mal ein Tröpfchen runterkommen. Der Wind, der legt ordentlich zu. Im Norden sogar stürmische Böen mit dabei. Das Ganze heute bei 25 bis 31 Grad. Und am Wochenende ist trotzdem noch Spätsommer. Morgen zwar mit Regen bei 23, Sonntag mit mehr Sonne bei 24 Grad.
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16: Um 8.33 Uhr mit der A3 Würzburg Richtung Nürnberg zwischen Kreuz Bibelried und Kitzingen-Schwarzach. Dann eine Sperre, da brennt ein Fahrzeug. Und die A7 Ulm Richtung Würzburg zwischen Bad Windsheim und Uffenheim-Langensteinach. Behinderungen hier nach einem Unfall. Das war's, gute Fahrt euch.
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16: Guten Morgen, schönen Freitag.
15: Habe Ehre.
16: So ist es.

0: Sophia. Wir starten ins Wochenende mit einem Bam.
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0: Das bedeutet, am Freitag gibt es immer neue Musik. Mhm. Und die Frau weiß, wie man sich neu erfindet. Vom Disney-Star zu kurzen Haaren auf der Abrissbirne.
2: Ohne Klamotten.
0: Aber Moment, wir holen heute passend zum Rückwärtstrend im Netz und unserer Rückwärtsshow heute einmal die Abrissbirne zurück. Denn jetzt erfindet sie sich wieder neu. Aus Miley Cyrus wird Miley. Nur Miley.
2: Bam! Ey, wenn du so berühmt bist, dass dein Vorname einfach reicht und jeder weiß, von wem man spricht, dann bist du mehr als Fame. Ihr neues Album kommt am 18. September raus. Heute gibt es den ersten Song und alle Clips, die es online dazu gibt, die sind super hot.
0: Ja, wie immer,
2: also,
0: oder?
2: Da sind wir wieder dabei. Miley mit Gitarre, wie so ein super, so ein stilvoller Vamp. Bass Persuades heißt die neue Nummer. Und die hört ihr natürlich zuerst direkt hier bei uns in Bayern 3. Let's go.

0: Ganz neu in Bayern 3. Und zuerst gehört am Fresh Friday Miley mit Bass Persuades.
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1: Dieser Song hier, ganz klar, immer noch geil.

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1: Schönen guten Morgen.
2: Hey, Morgen. Das war die große Rückwärtsshow heute. Mhm. Wir haben euch heute den Sebastian aus Bischofswiesen vorgestellt. Der ist Rückwärtsredner. Woher kann er das?
3: Also es war tatsächlich so, mit 6 oder 7, als ich so Lesen und Schreiben in der Schule gelernt habe, habe ich zufällig festgestellt, dass ich das Ganze rückwärts kann. Und seitdem kann ich es halt einfach.
1: Er kann es halt einfach.
2: Er kann es wirklich. Es ist Wahnsinn, in was für einer Geschwindigkeit er das macht. Der schreibt sich die Sachen nicht mal auf. Der sagt einfach ganze Sätze aus dem Kopf rückwärts.
3: Slefrit nalset nub sne nekrum netuk.
4: Guten Morgen ins schönste Bundesland der Welt.
2: Wir haben es dann einfach mal vorwärts abgespielt.
1: Genau. Und wenn wir jetzt konsequent werden in einer Rückwärtsshow, ja, dann müssen wir jetzt noch die ganze Sendung nochmal rückwärts machen. Also wieder bis 5 zurück. Eigentlich, oder? Also ja, nochmal Fresh Friday, die Miley. Verkehr, Wetter.
2: Also Wetter, Verkehr.
1: Dann sprechen wir nochmal mit der Sophie über unseren Rückwärts-Instagram-Trend, den wir im Video gemacht haben. Dann eine Runde war. Oder dann, hey, es soll auch eine Gedenkminute für Messi geben, weil der aus der Nationalmannschaft aussieht.
2: Weißt du, vielleicht machen wir dafür eine Untergruppe. Also wer wirklich interessiert ist.
1: Ich hätte Zeit.
2: Nur für den.

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5: Das war's mit den Frühaufdrehern Steffi und Sebastian. Gleich Corinna Teil ab 9 und die hat den dabei. Tampa City. Self-Aware, außerdem Lady Gaga, Benson Boone, Ray Garvey und viele mehr. Auch Corinna hat für euch alle jetzt von heute.
6: Und natürlich gibt's jetzt wieder alles, was aktuell so los ist in Bayern und der Welt.
5: Schönes Wochenende.
6: Happy Wochenende.
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8: Um 9 mit Theresa Greim. Nach dem Brandanschlag in München geht Bayerns Innenminister Herrmann von einem politischen Hintergrund aus. Auf einer Baustelle waren Brandsätze geworfen worden. Der Anschlag galt wohl dem dort ansässigen Technologieunternehmen Rode und Schwarz. Dem BR sagte Herrmann dazu:
9: Beides ist nicht auszuschließen, Linksextremisten Russland. Jedenfalls, wenn man sieht, der Tatort war mit hoher Wahrscheinlichkeit auf die dort ansässigen Firmen der Sicherheit und der Rüstung hier ausgerichtet. Wir werden jetzt sehen, wie sind die mutmaßlichen Täter zuzuordnen. Aber es spricht leider sehr viel dafür, dass es jedenfalls mit der aktuellen, auch geopolitischen Auseinandersetzung zu tun hat.
8: Derweil gehen die Anschlagversuche außerhalb Bayerns auf die Stromversorgung weiter. Die Polizei untersucht seit heute Nacht das Gelände an einem Umspannwerk in Gandenkersee im niedersächsischen Landkreis Oldenburg. In Dormagen in NRW ist gestern Abend ein verdächtiger Gegenstand bei einem Umspannwerk gefunden worden. Lange wurde über die Sparpläne bei Volkswagen diskutiert. Jetzt hat der Aufsichtsrat angekündigt, dass in den kommenden Jahren weitere 50.000 Jobs gestrichen werden sollen. Die 4 Werke in Emden, Zwickau, Hannover und Neckarsulm werden zumindest vorerst nicht geschlossen. Torben Hildebrand berichtet.
10: Das bedeutet, dass die Beschäftigten an diesen Standorten erstmal, ich betone vorsichtig, aufatmen können. Kein Werk sei aufgegeben worden, hieß es gestern Abend nach der Sitzung von der Gewerkschaft. Im Gegenteil, bis Ende 2027 soll jetzt ein Konzept entwickelt werden, wie es insgesamt mit allen VW-Werken in Europa weitergeht. Und dabei sollen eben auch Lösungen gefunden werden für die 4 Fabriken. Alle suchen jetzt gemeinsam nach Ideen, welche Autos da vielleicht gebaut werden können, ob es andere Ideen gibt. Aber der Aufsichtsrat hat eben auch nicht beschlossen, dass da jetzt umgehend die Lichter ausgehen.
8: Die Vogelgrippe bedroht in Australien nicht nur Vögel, sondern auch Säugetiere. Das Virus ist jetzt auch bei einem Rotfuchs, bei einem Langnasenseebär und erstmals auch bei einem Delfin nachgewiesen worden. Laut einer offiziellen Risikoliste besteht für fast 400 heimische Vogel- und Säugetierarten ein hohes bis extrem hohes Risiko. Impfungen sollen eine weitere Ausbreitung verhindern. Hitzewellen, Rekordwerte, Tropennächte. Der diesjährige Sommer hat in Bayern viele Maßstäbe gesprengt. Wo es besonders heiß war, zeigt eine Datenanalyse von BR24 Data. Demnach hat es von Juni bis August 28 heiße Tage gegeben, also Tage mit mindestens 30 Grad. Hinzu kommen noch 7 sehr heiße Tage mit über 35 Grad. Und die höchste Temperatur bei uns gab es in Kitzingen in Unterfranken. Da hatte es Ende Juni 40,8 Grad gehabt. Und noch zum Tennis. Bei den US Open hat Alexander Zverev den Einzug in die dritte Runde geschafft. Es war ein fast gut 4,5-stündiger nächtlicher Krimi gegen den Franzosen Quentin Alice. Aus New York berichtet Tim Brockmeier.
11: Das Match schwappte hin und her, was vor allem am Deutschen lag. Wenn er aktiv genug war, war er der bessere Spieler. Wenn nicht, dann reicht es für Alice, die Punkte zu machen. Der erste und dritte Satz ging an Zverev, der zweite und vierte an den Franzosen. Bei drückend schwülen Temperaturen, der Deutsche musste gleich zweimal im Match seine völlig durchschwitzten Socken und Schuhe wechseln, war Zverev dann am Ende der mental etwas stabilere Spieler. Es waren Kleinigkeiten, die das Match schlussendlich nach deutlich über 4 Stunden Spielzeit in der New Yorker Nacht für ihn entschieden.
12: Okay, es geht nicht. Wartet kurz. Gib mir eine Sekunde. Naja, ich kann euch das Wetter auch so erzählen. Dann machen wir es ohne Musik. Ist auch schön. Und zwar haben wir heute einen richtig schönen Sommertag, der da auf uns wartet. Wir kriegen Temperaturen zwischen 25 und 31 Grad. Am heißesten wird es für euch heute in Regensburg und im Chiemgau. Aber es ist ordentlich windig. Am windigsten in Franken. Da ist es heute auch wolkig. Morgen dann bleibt es warm, aber es kann regnen. Am Sonntag dann wieder sonnig und warm. Meine Techniker sind ganz aufgeregt vor der Scheibe. Könnt ihr mich eigentlich hören? Hallo? Hier? Nein, geht nicht? Okay. Na gut, dann mache ich einfach weiter. Der Winky muss mir übergeben. Wir haben noch einen klitzekleinen Übergabeknopf, haben wir nicht bestätigt. Und deswegen bin ich hier im anderen Studio. Und ihr hört mich jetzt ganz pur. Das ist vielleicht auch mal schön. Oder auch nicht. Ich gehe mal rüber zum Verkehr, mal gucken, ob der funktioniert. Wir haben nur eine Meldung. Es ist jetzt 9:04. Und zwar von der A3 Würzburg Richtung Nürnberg zwischen dem Kreuz Biebelried und Kitzingen-Schwarzach. Behinderungen hier wegen Bergungsarbeiten. Ihr werdet auf der linken Spur an der Unfallstelle vorbeigeführt. Und das war's auch schon. Ansonsten habt ihr überall freie Fahrt. Und ich glaube, ich habe jetzt auch wieder ein Studio, das funktioniert. Schaut mal.
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12: Ich sage immer gut, dass ich nicht in der Herzchirurgie arbeite, Freunde. Also, hier sind wir. Schön, dass ihr auch dabei seid, dass wir uns jetzt auch wieder gefunden haben. Und jetzt gibt's, wie versprochen, Tempest City und Self-Aware. Einen schönen Freitagvormittag.

Bands and Bone und Beautiful Things in eurem Hitradio Nummer 1. Hier ist Bayern 3. Schön, dass ihr auch dabei seid. Gleich 8:45. Und was würdet ihr jetzt sagen, so, wenn ihr mal reinspürt auf einer Skala von 1 bis 10? Wie zufrieden seid ihr? 10 ist ganz besonders unglaublich zufrieden. Ich habe mir mal Ray Garvey auf Insta angeschaut und sein letzter Post, der liest sich wie so ein Kalenderblatt mit Lebenssprüchen. Also zum Beispiel, good things happen on the way. Also das Gute passiert auf dem Weg. Oder auch ein kleines bisschen Dankbarkeit trägt einen ganz schön lange. Ja, also Ray Garvey klingt sehr zufrieden, er klingt dankbar. Und das mag jetzt vielleicht unspektakulär klingen, aber ich glaube, es ist Teil seines Erfolgs. Man hört es nämlich gerade in seinem neuen Song zusammen mit Imran. Rivers heißt er. Und weil wir euer Hitradio Nummer 1 sind, kriegt ihr ihn jetzt in Bayern 3.

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4: Das Wetter ist heute, ich sag mal, eigentlich sommerlich, aber in Teilen von Franken, da habt ihr heute viele Wolken und da wird's heute auch am windigsten. Generell, der Wind wird heute überall auf jeden Fall deutlich spürbar sein, aber es ist einfach warm. Temperaturen 25 bis 31 Grad in der Spitze. Am wärmsten wird's für uns heute im Raum Regensburg und Richtung Chiemgau. Und morgen am Samstag dann mehr Wolken, vorübergehend auch mal nass, aber schon am Sonntag wieder sommerlich und warm.
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4: Hi, servus zu euch. In die Autos, in die LKW. Es ist jetzt 2:30 und wir haben keine Meldungen vorliegen. Das heißt für euch hoffentlich überall freie Fahrt.
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0: David Guetta en Miriam Coleray. Baby, don't hurt me in Bayern 3. 20:10 ist es. Und ich stimme euch schon mal ein auf den Vibe eines klassischen Freitags. Denn was machen wir am Freitag nicht mehr? Ganz wenig. Fast gar nicht. Richtig, wir ärgern uns einfach nicht mehr. Nein, wir sind ja hier euer Rundum-Wohlfühl-Programm in Bayern 3. Und deswegen haben wir jemanden engagiert, der ärgert sich für euch. Und das Gute ist, er macht es auch noch gerne. Ja, hier ist für euch euer Lieblingskantler.
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3: Ich kann mich schon wieder aufregen. Ich wollte kurz ins Café. Nur kurz. Auf einen Cappuccino. 10 Minuten. Ein bisschen Ruhe. So war der Plan. Mach ich die Tür auf. Zack. Ist das ein Coworking Space? Überall Laptops. Überall. Da entspannt keiner mehr. Da arbeitet jeder. Sag ich zu einem, Entschuldigung, ist da noch frei? Sagt er, ja. Aber bitte rühr deinen Kaffee leise um. Ich bin gerade im Call. Hab ich gesagt, ich bin auch gleich im Call. Und zwar mit dem Finanzamt. Unangemeldete Betriebsstätte. Ha! Früher bist du ins Café gegangen auf einen Kaffee. Heut brauchst du ein WLAN-Passwort, Steckdosen und einen Businessplan. Stundenlang sitzen sie da und alle genau mit einem Cappuccino. Der hat mehr Patina als ein Oldtimer. Ich glaube, der Milchschaum hat schon einen eigenen Mietvertrag dort. Ich habe nichts gegen Remote Work, wirklich nicht. Aber ich will einfach nur sitzen und meinen Kaffee trinken, ohne dass ich vorher ein Start-up gründen muss. Und am Ende stehe ich da mit meinem Cappuccino to go vor dem Kaffee. Auf der Straße. Und drinnen macht gerade einer ein Zoom-Meeting über Work-Life-Balance.
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0: 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Achtung, es liegt ein Solarpanel auf der A96 München Richtung Lindau. Zwischen Inning am Ammersee und Greifenberg liegt ein Solarpanel.

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5: In der nächsten Stunde für euch haben wir Chris this Randy. Und deine Good Old Days. Außerdem Ray und Where is my husband? Alle Hits von heute kriegt ihr hier bei uns und die, die immer noch geil sind, auch. Aber jetzt erstmal die News.
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7: Um 10 Uhr mit Theresa Greim. Am Sonntag ist Landtagswahl in Sachsen-Anhalt. Auch das politische Berlin blickt sehr gespannt darauf. Immerhin liegt die AfD in den Umfragen derzeit bei 41%. Heute Morgen waren die Spitzenkandidaten der Parteien im Morgenmagazin von ARD und ZDF. Conny Neumeier fasst zusammen.
8: Grünen-Kandidatin Susanne Ciborra-Seidlitz warb für Klimaneutralität und erneuerbare Energien. SPD-Spitzenkandidat Armin Willingmann forderte weniger Pessimismus mit Blick auf die Wirtschaft. Immerhin habe sich die Wachstumsprognose für dieses Jahr inzwischen verdoppelt. Und CDU-Politiker Sven Schulze, amtierender Ministerpräsident von Sachsen-Anhalt, betonte bereits umgesetzte Maßnahmen für die Schulen. Spitzenkandidat für die AfD ist Ulrich Siegmund. Er hat im Interview bekräftigt, dass er sich im Landtag nur dann zur Wahl als Ministerpräsident stellt, wenn seine Partei die absolute Mehrheit holt.
7: Umspannwerke sind aktuell im Fokus der Polizei. Sie ermittelt in mehreren Fällen wegen des Verdachts von Anschlägen auf die kritische Infrastruktur. Polizisten in Nordrhein-Westfalen und Niedersachsen überprüfen zurzeit mehrere Werke. In Gandakersee im Landkreis Oldenburg habe eine Polizeistreife verdächtige Beobachtungen gemacht, heißt es. Mehr ist noch nicht bekannt. In Nordrhein-Westfalen überprüft die Polizei gezielt ein Umspannwerk in Weißweiler bei Aachen. Gedenken in Fürstenfeldbruck. Auf dem Fliegerhorst bei München wird heute an die Opfer des Olympia-Attentats von 1972 erinnert. Sandra Limoncini berichtet.
9: Palästinensische Terroristen waren am 5. September 1972 in das Olympische Dorf in München eingedrungen und hatten Mitglieder der israelischen Mannschaft als Geiseln genommen. Zwei Israelis wurden später noch in der Unterkunft ermordet. 9 weitere und ein bayerischer Polizist starben bei dem Befreiungsversuch auf dem Militärflugplatz Fürstenfeldbruck. Die Angehörigen der israelischen Opfer wurden nach jahrelangem Ringen entschädigt.
7: Fahrradwege, die einfach aufhören oder zu wenig Platz für einen Anhänger haben. In Bayern sind viele Menschen weiterhin unzufrieden mit den Radwegen. Mehr dazu von Caroline von Eichhorn.
10: 41% der Radler fühlen sich unsicher, so der Fahrradmonitor 2025 des Sinus-Instituts. Damit ist das Sicherheitsgefühl im Vergleich zu den Vorjahren leicht gesunken. Immerhin gilt seit Sommer 2023 in Bayern ein Radgesetz. Laut Verkehrsministerium wurden seither 600 Kilometer Radwege gebaut. Wo genau, kann das Ministerium jedoch nicht sagen. Eine bayernweite Erfassung sei unverhältnismäßig aufwendig, so ein Sprecher.
7: Und noch zum Sport. Tennisprofi Alexander Zverev steht bei den US Open in der dritten Runde. Um 14:45 Uhr morgens New Yorker Zeit hat er sein Zweitrundenspiel gegen den Franzosen Alice in 5 Sätzen gewonnen. Damit ist Zverev der einzige Deutsche, der noch im Turnier ist.
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5: Und das ist heute sommerlich. Es wird richtig schön warm. 25 bis 31 Grad kriegen wir. Am wärmsten wird es für uns in Regensburg und Richtung Chiemgau. Es gibt allerdings auch Wolken. Die hängen heute leider am ehesten in Franken, wo es, was alle von uns kriegen auf jeden Fall, das ist der Wind. Der Wind ist heute wirklich ziemlich kräftig, aber in Franken natürlich auch deutlich spürbarer. Morgen dann, der Samstag knickt kurz ein, da kriegen wir mehrere Wolken. Es kann auch mal kurz nass werden, aber schon der Sonntag ist wieder sommerlich warm mit richtig viel Sonnenschein.
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5: Hi, Servus zu euch in die Autos, in die Lkw. Gleich 4 Minuten nach 10. Wir haben nur 2 Meldungen. Einmal die A9 München Richtung Nürnberg zwischen Lenting und der Raststätte Köschinger Forst Ost. Ein Unfall ist hier passiert und zwar im Baustellenbereich. Und die A93 Holledau Richtung Regensburg zwischen Regensburg West und Regensburg Pfaffenstein. Passt auf, da steht ein defekter Lkw. Sonst habt ihr überall freie Fahrt.
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5: Hi, ist schon wieder Freitag. Voll gut, oder? Wahrscheinlich wird heute nach Feierabend der Rasenmäher angeschmissen, wenn es morgen regnen soll. Gell? Sonntag darf man ja nicht mähen. Naja, dann grüßen wir uns wieder alle über den Gartenzaun. Hier ist jetzt erstmal für euch zum Start in diesen Tag Ray.

0: Chris, das Randy, die Good Old Days. Hier ist Bayern 3, euer Hitradio Nummer 1. Es ist 21:15 und es ist Freitag. Wir sind im Spätsommer und ich finde, zwischen Ferienfinale und Schulstart, da passt noch ganz viel Sommergefühl, oder? Wir sammeln eure liebsten Sommergetränke, gerne alkoholfrei. Nicole aus Dosse liebt zum Beispiel das hier.
1: Einfach Wasser mit frischer Minze, frischer Zitrone, frischer Gurke. Ein wunderbarer Durstlöscher. Ein kleiner Tipp: Die Zitronen, die schneide ich mir vorher in kleine Scheiben und friere mir die ein. Und dann hat man noch Zitronen-Eiswürfel.
0: Aha, das ist natürlich auch was, wo die Kids dann mit anstoßen können. Das finde ich auch immer ganz gut. Die freuen sich dann immer mega. René aus Lichtenau hat immer Kaffee vom Frühstück noch übrig und ist ein bisschen kreativ geworden für sein Sommergetränk.
2: Man nimmt ungefähr 250 Milliliter Cola Zero und 150 Milliliter Kaffee, vermischt das Ganze mit etwas Eiswürfel, einen kleinen Schuss Vanilleextrakt und einen Hauch von Zimt. Für mich und meine Frau ein erfrischendes Sommergetränk, wo wir gerne auf der Terrasse saßen und den Sonnenuntergang genossen haben.
0: Ah, was heißt denn saßen und genossen? Ich meine, das können wir ja jetzt noch machen. Wir inspirieren uns hier gegenseitig. Was sind eure Sommergetränke? Es klingt auf jeden Fall, also Coke Zero, René, und Kaffee in einem Getränk. Oh, das klingt aber nach Crashout. Was sind eure Sommergetränke? Gerne Sprachnachrichten hier zu uns ins Studio, zu Bayern 3.

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14: Sommerlich warm ist es heute, aber zweigeteilt. Im Norden Frankens, da bleibt es heute auch am wolkigsten. Am sonnigsten wird es in der Südhälfte. Die Temperaturen überall sommerlich, warm mit 25 bis 31 Grad. Aber windig ist es heute. Morgen dann am Samstag zieht einmal eine Regenfront über Bayern. Da kann es stellenweise auch gewittern. Und der Sonntag ist dann nach Frühnebel wieder sonnig und warm.
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14: Es ist 10:30, hi zu euch. In die Autos, in die LKW. Wir haben nur eine Meldung, kommt von der A9 München Richtung Nürnberg zwischen Lenting und der Raststätte Köschinger Forst Ost. Passt auf, ein Unfall hier im Baustellenbereich. Gute Fahrt.
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0: Ofenbach Feature Ring, Norma Jean Martin, Overdrive in Bayern 3. Es ist jetzt 20 Minuten vor 11. Und eure Lieblings-Sommerdrinks, die sammeln wir heute in der Bayern 3 Community, also so zur Inspiration. Die Ella aus Tittmoning zum Beispiel schreibt, ich habe mir das in Lissabon abgeschaut, da gibt es Limonade zu kaufen an so kleinen Häuschen auf kleinen Plätzen. Zitrone, Minze, Honig und Wassersprudel und dann einfach im Mixer einmal alles schön durchwirbeln auf Eis. Saulecker und erfrischend. Und die Claudia aus Waldenbuch, die hat auch noch was. Sprachnachricht.
1: Die Inspiration dazu habe ich von einem Pferdehof hier bei uns in der Nähe, die das als Rosso ausschenken. Das ist einfach Roséwein, Mineralwasser und Holunderblütensirup. Tagsüber mit mehr Wasser, abends mit mehr Roséwein. Und es ist immer lecker und immer erfrischend.
0: Das klingt wirklich sehr gut. Und die Sarah aus Hoferding, ich würde sagen, sie hat die Farben gewechselt.
2: Mein liebstes Sommergetränk 2026 ist der Sati Spritz. Eigentlich bin ich voll der Fan von Hugo, aber am Seefest, am Schliersee, habe ich den Sati dieses Jahr zum ersten Mal getrunken. Und seitdem wurde der Hugo leider von seinem Thron gestoßen. Allein diese Farbe von dem Sati.
0: Ja, kann ich nachvollziehen. Ich glaube, du bist nicht die einzige, Sarah, der es so gegangen ist diesen Sommer. Welche Sommerdrinks liebt ihr und findet auch andere sollten die mal probieren? Gerne her damit, gerne alkoholfrei. Wir sammeln hier mal für dieses Wochenende, das uns ja da noch bevorsteht.
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5: In der nächsten Stunde für euch auf der Playlist gleich als erstes haben wir Alex Warren und sein Fever Dream. Alle Hits von heute und die, die immer noch geil sind, Avril Lavigne, Skaterboy, alles gleich.
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6: Um 11 Uhr mit Katja Lippmann. Umspannwerke sind aktuell deutschlandweit im Fokus der Polizei. Sie ermittelt in mehreren Fällen wegen des Verdachts auf Sabotage gegen die kritische Infrastruktur. In Dormagen in Nordrhein-Westfalen geht die Polizei davon aus, dass mutwillig einen Kurzschluss herbeigeführt werden sollte. Auch von einem Bekennerschreiben ist die Rede. Annika Müller über das, was bisher bekannt ist.
7: Spaziergänger entdeckten gestern Abend Abschussvorrichtungen, mit denen möglicherweise Stromleitungen angegriffen werden sollten. Die Ermittler fahnden nach einem Mann aus dem Raum Gevelsberg im südlichen Ruhrgebiet, der den Brief unterschrieben haben soll. Gleichzeitig überprüften Beamte weitere Umspannwerke rund um das rheinische Braunkohlerevier, ob dort ebenfalls verdächtige Gegenstände platziert wurden. Laut Polizei sind mit Ausnahme des Umspannwerks in Bergheim westlich von Köln bisher keinerlei Schäden festgestellt worden. Dort waren am Dienstag Kabel über die Oberleitung befördert worden, wodurch es zu einem Kurzschluss kam.
6: Entwarnung wurde inzwischen für das Umspannwerk in Ganderkesee im Landkreis Oldenburg gegeben. Dort wurde lediglich ein offener Schaltkasten festgestellt. Vor der Landtagswahl in Sachsen-Anhalt übermorgen hat Kanzler Merz noch einmal vor einer AfD-Regierung gewarnt. Bei einem Wahlkampftermin in Leuna sagte er, wer wolle, dass Deutschland ein offenes Land und Sachsen-Anhalt auch ein europäisch interessanter Standort bleibe, der dürfe am Sonntag nicht die AfD wählen. In Umfragen liegt die in Teilen rechtsextreme Partei bei rund 40%. Die AfD hat demnach fast doppelt so viel Zustimmung wie die CDU, die bisher den Ministerpräsidenten in Sachsen-Anhalt stellt. Ein kleiner Lichtblick im Katastrophengebiet in Nepal. Zwei Menschen sind heute früh lebend gerettet worden, mehr als eine Woche nach der Sturzflut. Die beiden Arbeiter waren in einem Tunnel eines Wasserkraftwerks eingeschlossen. Insgesamt werden in Nepal noch mehrere tausend Menschen vermisst. Nach Oberbayern. In Rosenheim warnt die Polizei vor Falschgeld, das im Stadtgebiet vermehrt im Umlauf ist. Betroffen sind alle Geldscheine.
8: Die Polizei bittet vor allem Besucher auf dem Rosenheimer Herbstfest vorsichtig zu sein und die Geldscheine zu prüfen, auch wenn es im Bierzelt oder bei den Buden schnell gehen muss. Laut Polizei kann das Falschgeld täuschend echt aussehen. Die Deutsche Bundesbank empfiehlt deshalb das Prinzip fühlen, sehen, kippen. Dabei können unter anderem das fühlbare Relief, das Wasserzeichen, der Sicherheitsfaden oder Hologramme überprüft werden. Aus dem BR-Studio Rosenheim, Julia Hadeecker.
6: Tierischer Zwischenfall auf der A70 in Oberfranken. Ein Schweinetransporter ist bei Stadelhofen im Landkreis Bamberg liegen geblieben. Wie die Polizei heute mitteilt, mussten die 160 Tiere gestern auf der Autobahn umgeladen werden. Von einem kaputten Transporter in einen anderen über eine Laderampe. Die A70 war deshalb vorübergehend gesperrt. Es ist 11.03 Uhr.
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5: Das ist heute zweigeteilt. Es wird zwar überall sommerlich warm, also von 25 bis 31 Grad haben wir alles drin. Aber in Teilen von Franken und gerade im Norden von Franken, da sind die Wolken heute dichter. Und da wird es heute auch am stürmischsten, denn windig wird es heute überall. Die meiste Sonne bekommt ihr im Süden, da so Richtung Chiemgau vor allem. Und dann schauen wir auf morgen, der Samstag, da zieht eine Regenfront drüber. Es kann auch mal gewittern. Und der Sonntag ist wieder überall sonnig und warm.
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5: Gleich 11:04. Hi, zu euch. In die Autos, in die Lkw. Wir starten mit der A3 Nürnberg Richtung Passau zwischen dem Kreuz Deggendorf und dem Rastplatz Isarblick. Ein Unfall auf der linken Spur. Die A9 München Richtung Nürnberg zwischen Lenting und der Raststätte Köschinger Forst. Ein Unfall ist hier passiert im Baustellenbereich. Und die B179 Fernpassstraße Reute Richtung Nassreit, zwischen Heiterwang Nord und Wengle. 7 Kilometer Stau wegen der Baustelle. Klingt wenig, ihr braucht aber Geduld. 50 Minuten. Das Wichtigste ist, dass ihr gut ankommt.
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5: Hi. Und es ist nochmal Badewetter heute, aber vor allem eben auch am Sonntag. Und die Freibäder in Bayern haben ja noch offen bis Mitte September, also raus, ab ins Wasser. Und auch die Seen, habe ich mal gecheckt, sind noch warm. Die meisten haben so um die 22 Grad. Ich wünsche euch einen guten Start ins Wochenende. Hier ist Alex Boren.

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0: Nico Santos, Why Don't You Stay in eurem Hitradio Nummer 1. Hier ist Bayern 3. Und den Nobelpreis, den kennt ihr, ja? Aber kennt ihr den Ig-Nobelpreis? Der ehrt Arbeiten, die Menschen erst zum Lachen und dann aber zum Nachdenken bringen. Und in diesem Jahr geht der internationale Preis auch an Forscherinnen und Forscher aus Jena und Dresden. Die haben sich mit Gerüchen beschäftigt und zwar mit der Frage, warum riechen Babys eigentlich ganz toll? Man möchte eigentlich gar nicht mehr aufhören, an ihnen zu schnuppern. Und Teenager aber eher nicht. Ilona Croy ist Professorin für klinische Psychologie an der Friedrich-Schiller-Uni in Jena. Und sie hat körpereigene Gerüche von Kindern untersucht, dafür mehr als 250 Eltern befragt und ihre Gehirne auch im MRT untersucht. Und dieser Geruch ist Teil des Kindchenschemas. Denn
1: es funktioniert auch dann, wenn man Leuten den Geruch von Babys unter die Nasen hält, die selber gar keine Eltern sind. Mhm. Also Babys sind ja sehr niedlich und die klingen auch ganz niedlich. Und das ist ja prima, dass die Natur das genauso eingerichtet hat. Denn ich rieche den Geruch des Babys ja nur dann, wenn ich ganz nah dran bin. Also wenn ich mich drum kümmere.
0: Ja, und irgendwann werden sie dann natürlich älter, gell? Und als Teenager fangen sie in der Pubertät dann eben eher an zu stinken. Das könnte aber laut Ilona Croy eben evolutionär einen praktischen Grund haben.
1: Also was es da zu geben scheint, ist eine Interaktion zwischen zwei Signalen, die im Geruch drin sind. Das eine ist die genetische Ähnlichkeit, das gehört zu mir. Mhm. Und das andere sind dann plötzlich die Sexualhormone, die reinkommen. Es macht erstmal einen gewissen Sinn, wenn ich sage, ich finde den Geruch attraktiv von Personen, die Sexualhormone haben. Das ist jetzt biologisch irgendwie sinnvoll, mhm, aber nicht dann, wenn sie zu mir gehören. Das macht so eine Inzestprävention.
0: Ah, okay. Das ergibt tatsächlich wirklich alles Sinn. Also, wenn es nach Löwenkäfig riecht, dann soll das so. Das wissen wir jetzt. Der Ig-Nobelpreis ist gestern Abend auch an deutsche Forscher gegangen, der ehrt Arbeiten, die Menschen zuerst zum Lachen und dann zum Nachdenken bringen. Hier ist Bayern 3, Farruko und Peppas.

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4: Das ist sommerlich heute, zumindest was die Definition der Temperaturen anbelangt. Ab 25 Grad sind es Sommertemperaturen und das sind heute die Tiefstwerte. Die Höchstwerte gehen rauf auf bis zu 31 Grad. Es ist allerdings sehr windig, teilweise stürmisch, vor allem in Teilen von Franken, wo die Wolken heute auch wirklich hängen bleiben. Da wird es heute am stürmischsten sein. Ansonsten habt ihr sonnig und sommerlich schön. Morgen dann zieht eine Regenfront einmal über Bayern, da kann es auch gewittern. Und der Sonntag ist dann wieder für alle sonnig und warm.
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4: Es ist jetzt 11:30. Hi zu euch in die Autos, in die LKW. Wir schauen auf die A7 als erstes. Ulm Richtung Füssen. Zwischen Nesselwang und dem Grenztunnel Füssen. 3 Kilometer Stau, eine Viertelstunde braucht ihr dafür. A9 München Richtung Nürnberg. Zwischen Lenting und der Raststätte Köschinger Forst. Stau nach einem Unfall im Baustellenbereich. B15 Landshut Richtung Saalhaupt. Zwischen Schierling Nord und Saalhaupt. Behinderungen, hier laufen Bergungsarbeiten. Und die letzte Meldung kommt von der B179. Die Fernpassstraße Reute Richtung Nassereit. Zwischen Heiterwang Nord und Wengle 7 Kilometer Stau an einer Baustelle. Ihr braucht da 50 Minuten. Passt auf euch auf und kommt gut an.
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Miley, End of the World. Und hier ist das Bayern 3 Verkehrsupdate. Achtung, Gefahrenmeldungen kriegt ihr sofort. Es liegen Fahrzeugteile verstreut auf der A92. München Richtung Deggendorf zwischen Freising Süd und dem Flughafen München. Passt auf, da liegen Fahrzeugteile.

0: am Schluss Genörgel. Geht ja nur so. Eminem, Without Me in Bayern 3. Und das wird, Freunde, ein grandioses Sommerfinale. 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

0: Wir haben heute einfach mal alles rückwärts gemacht. Ist ja gerade großer Trend auf Social Media. Aber der Sebastian aus Bischofswiesen, der hat den Vogel echt abgeschossen. Der kann aus dem Stand rückwärts sprechen.
1: Zum Beispiel
2: Klefrit nalset nub sne nekrum netuk.
3: Guten Morgen ins schönste Bundesland der Welt.
1: Und bayerisch kann er das auch.
4: Gott na nisch na hia schniff i.
2: Wie wünsch ich an Shanin.
0: Oh, crazy.
1: Geil, dann euch auch ein schöner Tag.
0: Ja.
1: Schönes Wochenende und bis Montag.
0: Happy Wochenende.
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0: Wir schauen schon mal in die nächste Stunde und da

0: einen, der immer noch geil ist, haben wir auch. Naughty Boy featuring Sam Smith und Lalala. Aber jetzt die News.
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2: Um 12 Uhr mit Katja Lettmann. Teile der früheren Wagenknecht-Partei BSW vollziehen den Bruch mit der Gründerin. In Thüringen, wo das BSW an der Regierung beteiligt ist, treten weitere 10 von zuletzt noch 12 Abgeordneten aus der Partei aus, darunter auch 2 Minister. Sie wollen die Landesregierung aber weiter stützen. Die Thüringer BSW-Landesvorsitzende Katja Wolf sagte dazu:
3: Dieser Rücktritt fällt uns und auch mir im Besonderen nicht leicht. Wir waren und wir sind eigentlich noch vom Gründungskonsens des BSWs überzeugt. Aber wir müssen heute hier stehend feststellen, dass sich die Partei, dass sich die Bundespartei genau von diesem Gründungskonsens entfernt hat. Die letzten Tage haben deutlich gemacht, dass es keinen gemeinsamen Weg mehr geben kann.
2: Die BSW-Bundesspitze hatte die Thüringer Abgeordneten vergeblich gedrängt, die Koalition mit CDU und SPD zu verlassen. Neuer Sabotageversuch am Stromnetz. Zum dritten Mal in dieser Woche ist versucht worden, ein großes Umspannwerk lahmzulegen. Diesmal in Dormagen im Rheinland zwischen Köln und Düsseldorf. Die Polizei geht von einem gezielten Versuch aus, einen Kurzschluss zu verursachen. Und es gibt Bekennerschreiben, die die Ermittler für echt halten.
4: Der Polizei Nordrhein-Westfalen liegen nach Informationen des ARD-Hauptstadtstudios 2 handschriftlich verfasste Bekennerschreiben vor. Die Polizei Brandenburg hatte gestern bereits darüber informiert, dass auch ihr ein Bekennerschreiben vorliege. Darin bekennt sich ein Mann, der seinen vollen Namen nennt, zu den Anschlägen auf die Umspannwerke in Jenschwalde und weiteren Standorten. Zur Motivation für die Taten führt der Verfasser an, dass die Stromversorgung aus fossilen Brennstoffen ein Verbrechen sei. Michael Götschenberg, Berlin.
2: Viele Beschäftigte in Deutschland wollen weniger arbeiten. Das geht dem Statistischen Bundesamt zufolge aus dem aktuellen Mikrozensus hervor. Demnach wünschen sich fast 4 Millionen Beschäftigte kürzere Arbeitszeiten. Statt 40 Stunden pro Woche würden sie lieber 30 Stunden arbeiten. Anders sieht es bei den Teilzeitbeschäftigten aus. Da würden viele gerne 10 Stunden pro Woche drauflegen. In Fürstenfeldbruck wird gerade der Opfer des Olympia-Attentats vor 54 Jahren gedacht. Palästinensische Terroristen waren am 5. September 1972 in das Olympische Dorf in München eingedrungen und hatten Mitglieder der israelischen Mannschaft als Geiseln genommen. 2 Israelis wurden wenig später noch in der Unterkunft ermordet. 9 weitere und ein bayerischer Polizist starben bei dem misslungenen Befreiungsversuch auf dem Militärflugplatz Fürstenfeldbruck. Und noch zum Tennis. Alexander Zverev steht bei den US Open in der dritten Runde. Um 14:45 Uhr morgens New Yorker Zeit hat er sein Match gegen den Franzosen Quentin Alice in 5 Sätzen gewonnen. Damit ist Zverev der einzige Deutsche, der noch im Turnier ist. Es ist 12.03 Uhr.
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0: Mit Ines Maria Weiß, wie sieht's aus?
5: Der September haut heute einen Spezialsommertag raus. Einen richtig heißen 25 bis 31 Grad mit sehr viel Sonne. Nördliches Franken hat immer wieder dichtere Wolkenladungen dabei. Sonne zwickt sich trotzdem hier durch. Allerdings ist ja der Wind teils derb kräftig. Morgen überzieht uns eine Regenfront. Franken wird sie in der Nacht bekommen, ist morgen früh schon ziemlich fertig damit. Die letzten, die dran sind, Richtung Alpen, hier wird's morgen Nachmittag, bis die durch ist. Nach der Regensache morgen sonnig. 20 bis 25 Grad der Sonntag, windig, aber sonnig und trocken bei 20 bis 26 Grad.
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6: Hi, Servus zu euch in die Autos, in die LKW. Wir starten mit der A7 Füssen Richtung Ulm. Zwischen Illertissen und Föhringen stockend hier nach einem Unfall. A7 Ulm Richtung Füssen. Zwischen Nesselwang und dem Grenztunnel Füssen habt ihr stockenden Verkehr. Die A9 München Richtung Nürnberg. Zwischen Lenting und der Raststätte Köschinger Forst heute schon den ganzen Vormittag. Stau nach einem Unfall im Baustellenbereich und ihr braucht Geduld. 1 Stunde aktuell. A9 Berlin Richtung Nürnberg. Zwischen Bad Berneck Himmelkron und dem Dreieck Bayreuth-Kulmbach. Stockender Verkehr. Hier steht ein defekter PKW im Baustellenbereich. A93 Holledau Richtung Regensburg. Zwischen Regensburg West und dem Pfaffensteiner Tunnel ein LKW-Unfall auf eurer rechten Spur. 2 letzte Meldungen. Die B85 Regen Richtung Passau zwischen Saldenburg und Tittling. Behinderungen nach einem Unfall. Und Service Österreich, ja. Die B179, die Fernpassstraße Reute Richtung Nassreit, zwischen Reute Süd und Wengle. 11 Kilometer Stau an einer Baustelle. 55 Minuten braucht ihr hier Geduld. Die wünsche ich euch. Das Wichtigste ist, dass ihr gut ankommt.
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6: Hi, es ist kurz nach 12 in Bayern. Vielleicht esst ihr zusammen draußen oder im Auto schnell irgendwie so eine Käsesemmel, bevor es dann wieder weitergeht. Ganz egal. Ich wünsche euch eine schöne Mittagspause.
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in Bayern 3. Und es ist jetzt Mittagszeit. Und wie wäre es denn eigentlich mal zur Mittagszeit mit einem Wissen-Bissen? Das sind kleine Bissen-Wissen ganz nebenbei in Bayern 3. Warum ist das Meer eigentlich salzig? Weil, ich meine, die Flüsse, die ins Meer fließen, die sind das ja nicht. Also, wie genau kommt denn da das Salz rein? Es ist so, jeder Fluss schwemmt Mineralien und Sand aus dem Boden und transportiert sie am Ende ins Meer. Und darunter ist immer auch ein ganz kleines bisschen Salz. Zwar so wenig, dass man es im Fluss noch nicht schmeckt, aber im Meer sammelt es sich dann nach und nach. Und noch mehr Salz kommt dann aus dem Meeresboden, ja, und Vulkanen auf dem Meeresgrund. Und jetzt, Freunde, jetzt kommt auch noch die Sonne ins Spiel. Weil wenn die auf die Meeresoberfläche scheint, dann verdunstet zwar Wasser, das Salz aber, das bleibt im Meer zurück. Und so wird unser Meer nach und nach immer salziger. Jetzt wisst ihr's. Kleiner Bissen Wissen, die Wissen Bissen in Bayern 3. Ganz nebenbei und natürlich leicht verdaulich. Das ist auch wichtig, gell? Hier ist Coldplay und BTS, My Universe.

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7: Es ist ein Sommerwetter und falls ihr nicht wisst, was ihr machen sollt, also Ines Maria Weiß hätte ein paar Vorschläge.
8: Sommerbucketlist bitte heute nochmal komplett abarbeiten. Barfuß laufen, schwimmen gehen, Eis essen, so Sachen. Wir bekommen 25 Grad am Fuß der Rhön bis zu 31 Grad in Regensburg und im Chiemgau. Dazu sehr viel Sonne. Nur das nördliche Franken hat außer den stärksten Windböen heute auch mehr Wolken dabei. Sonnenchancen hier trotzdem. Morgen wird eine Regenfront von Norden nach Süden ziehen. Die Franken dürften in der Früh und am Vormittag das Ding schon hinter sich haben. Alle anderen werden oft mit Regen starten. An den Alpen packt das Ding morgen Nachmittag erst ein. Der Sonntag, bayernweit trocken, sonnig, 20 bis 26 Grad.
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7: Es ist 12:30, heize euch in die Autos, in die Lkw. Wir starten mit der A3 Passau Richtung Nürnberg zwischen Regensburg-Universität und dem Kreuz Regensburg. Da ist ein Lkw-Unfall passiert. A3 Frankfurt Richtung Würzburg zwischen Stockstadt und Hösbach. 11 Kilometer Stau und stockend 25 Minuten braucht ihr hier. A7 Füssen Richtung Ulm zwischen Altenstadt an der Iller und Vöhringen. 6 Kilometer Stau, ebenfalls 25 Minuten plus. A7 Fulda Richtung Würzburg zwischen dem Fulda A3 und Bad Brückener Wildflecken. 11 Kilometer Stau, 40 Minuten dürft ihr mehr einplanen. Die A8 Salzburg Richtung München zwischen Weihern und dem Kreuz München Süd 13 Kilometer stockend, 20 Minuten braucht ihr hier. Deutlich schneller geht's auf der A8 München Richtung Stuttgart zwischen Ulm-West und Merklingen. Da ist ein Unfall passiert, deswegen staut sich's, in 10 Minuten seid ihr aber durch. A9 München Richtung Nürnberg zwischen Manching und Denkendorf 11 Kilometer Stau nach einem Unfall. Nach wie vor, ihr braucht Geduld, 50 Minuten. Und zwei letzte Meldungen haben wir noch: A93 Holledau Richtung Regensburg zwischen Bad Abbach und Regensburg-Kumpfmühl, 8 Kilometer Stau an der Baustelle, Viertelstunde, um da durchzukommen, und Service Österreich, die B179, die Fernpassstraße Reute Richtung Nassereit, zwischen Reute Süd und Wengle, 11 Kilometer Stau wegen der Baustelle, und auch hier dürft ihr atmen lernen. Eine Stunde braucht ihr. Haltet durch, wir sind bei euch.
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0: Katy Perry. In Bayern 3. 20 Minuten vor 1 ist es. Und wir sammeln heute eure Lieblings-Sommergetränke 2026. Wir inspirieren uns quasi so ein bisschen gegenseitig jetzt kurz vorm Wochenende in der Bayern 3 Community. Und die Iris, die hat was für uns.
1: Meine Schwester hat einen Pool und Rosmarin im Garten. Und wenn wir uns im Sommer getroffen haben, haben wir immer Gin Tonic getrunken. Und irgendwann kam sie mal auf die Idee und hat ein, zwei Rosmarin da reingetan. Und seither trinken wir immer nur Gin Tonic mit Rosmarin.
0: Ich liebe es ja auch, wenn so ein halber Baum im Getränk hängt. Ne? Ich mag das ja. Diana aus der Nähe von Nürnberg.
2: Mein Sommerspaßgetränk aus 2026 ist definitiv Matcha mit entweder Erdbeer-Sud unten drin, also Strawberry-Matcha, oder Raspberry, also mit Himbeeren.
0: Und das auf Eis. Und das macht dann auch noch ein bisschen wach. Der Stefan aus Oberölsbach, Freunde, der würde ich sagen, der ist Profi.
3: Unser Sommergetränk ist eine Art Shandy. Wir nehmen dazu Limettenlimonade, Schweppes Bitter Lemon, aufgefüllt mit Tonic Water. Dazu Angostura Bitter. Und das Ganze wird noch abgerundet mit einem Grenadinsirup, den man an der Seite dann herunterlaufen lässt. Und das gibt dann eine schöne Sonnenuntergangsstimmung. Schmeckt wunderbar frisch und wir benennen ihn als Sundowner.
0: Und dann noch einen kleinen Eidechsenfuß. Dann drehen wir uns linksrum im Kreis und hüpfen einmal auf dem linken Bein. Und schon ist er fertig, der Sundowner. Mensch, Stefan. Du bist ja ein Sommerdrink-Konnoisseur. Also danke auf jeden Fall für eure Tipps heute. Lasst den Spätsommer ausklingen jetzt am Wochenende. Am liebsten natürlich mit Bayern 3. Eh klar.
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15: In der nächsten Stunde ist Lady Gaga für euch am Start. Abra Kadabra in Bayern 3. Alle Hits von heute und die geil sind, die haben wir auch. Nelly, Just a Dream, gibt's gleich für euch bei Lea Geishauser. Jetzt die News.
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15: Um 13 Uhr mit Katja Lettmann. Das BSW spaltet sich. In Thüringen verlassen fast alle Abgeordneten die Partei, die derzeit noch nach ihrer Gründerin Sarah Wagenknecht benannt ist. Lassinger berichtet aus Erfurt.
17: Was sich seit Wochen hier abgezeichnet hatte auf offener Bühne, der endgültige Bruch. Der Thüringer Landesverband will also nicht mehr zum BSW gehören und wird diesen Schritt jetzt also auch endgültig vollziehen. Heute standen hier ganz zusammen eng beieinander 10 Abgeordnete des BSW, die eben gesagt haben, sie treten aus der Partei aus und wollen künftig dennoch gemeinsam weitermachen.
15: Die 10 Abgeordneten wollen die Landesregierung weiter unterstützen, voraussichtlich dann mit einem neuen Namen. Der Sabotageverdacht bei einem Umspannwerk in Niedersachsen ist ausgeräumt. In Ganderkesee im Landkreis Oldenburg wurde lediglich ein offener Schaltkasten festgestellt. In dem Werk bei Aachen gehen die Ermittler dagegen weiter. Einem Sabotageverdacht nach. Das Bekennerschreiben, das nach den jüngsten Vorfällen an Umspannwerken gefunden wurde, halten die Ermittler für echt. Es nennt als Motiv Umweltverschmutzung durch Kohlekraft. Die VW-Aktie ist heute an die Spitze des deutschen Aktienindex geschnellt. Grund ist die überraschende Einigung auf ein Sparpaket beim Wolfsburger Autobauer. Um fast 10% ging es für die Aktie nach oben. Analysten begründen das damit, dass es die Führung geschafft habe, ihre Ziele im Wesentlichen durchzusetzen und einen Konzernumbau anzustoßen. In den kommenden Jahren sollen unter anderem 50.000 weitere Stellen bei VW gestrichen werden. Die Entscheidung über 4 deutsche Werke soll nächstes Jahr dann endgültig fallen. Serien und Filme zu streamen wird teurer. Mit Netflix erhöht der größte Anbieter die Preise für die deutschen Kunden. Die letzte Steigerung liegt 2 Jahre zurück.
18: Für alle Abo-Modelle zahlen die Kunden künftig 2 Euro mehr im Monat. Das bedeutet, für das Standard-Abo mit Werbung ist künftig eine Monatsgebühr von knapp 7 Euro fällig. Ohne Werbung sind es 16 Euro. Und für die Premium-Variante mit sehr hoher Auflösung und mehr Parallelstreams verlangt Netflix künftig knapp 22 Euro. Das sogenannte Basis-Abo wird dagegen nicht mehr angeboten. Aus der ARD-Verbraucherredaktion Jörg Marksteiner.
15: Das Niedrigwasser in der Donau ist einem Güterschiff bei Passau zum Verhängnis geworden. Der mit 1000 Tonnen Sand beladene Frachter aus der Slowakei lief auf einen Felsen auf, von dem er erst Stunden später wieder freikam. Der Schiffsverkehr war so lange gesperrt. Den Schiffsführer erwartet ein Bußgeldverfahren. Sein Schiff war zu stark beladen. Es ist 13:03 Uhr.
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15: Mit Ines Maria Weiß.
11: Mehr Sommer kann so ein September fast nicht hinbringen. 25 bis 31 Grad. Je südlicher, desto sonniger und heißer. Weht ein Sommerwind dazu. Nördliches Franken, hier ziehen mehr Wolken durch. Hier weht der Wind auch mit truppigen Böen. Bleibt trocken. Etwas Sonne ist hier immer wieder drin. Vorteil Franken. Hier regnet's heute in der Nacht und ihr seid morgen damit fertig. Alle anderen überzieht morgen ein Regenband von Nord nach Süd. An den Alpen ist dieses Regenband morgen Nachmittag fertig. Hinterm Regen Sonne und 20 bis 25 Grad morgen. Der Sonntag sonnig trocken bis zu 26.
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15: Fällt's euch auf die Straßen, es ist einiges los auf dem Weg ins Wochenende. Wir starten mit der A3 Frankfurt Richtung Würzburg. Zwischen Stockstadt und Hößbach 11 Kilometer Stau und stockend. Halbe Stunde braucht ihr länger. Auf der A3 Würzburg Richtung Nürnberg ist auf der Höhe vom Kreuz Biberit ein Unfall passiert. A3 Nürnberg Richtung Passau zwischen Metten und Hengersberg 5 Kilometer Stau, Viertelstunde plus. A7 Fürsten Richtung Ulm zwischen Altenstadt an der Iller und Vöhringen 6 Kilometer stocken, 10 Minuten extra. A7 Ulm Richtung Würzburg zwischen dem Kreuz Feuchtwangen-Kreilsheim und Rothenburg ob der Tauber 4 Kilometer Stau nach einem Unfall, hier braucht ihr eine Viertelstunde länger. A7 Würzburg Fulda Richtung Würzburg zwischen Fuldaer Dreieck und Bad Brückenau-Wildflecken, hier 11 Kilometer Stau, eine Dreiviertelstunde kostet euch das zusätzlich. A8 Salzburg Richtung München zwischen Bayern und dem Kreuz München Süd 13 Kilometer stockend und Stau, 20 Minuten braucht ihr länger. A9 München Richtung Nürnberg zwischen Manching und Denkendorf 11 Kilometer Stau nach einem Unfall, halbe Stunde kommt oben drauf. A93 Holledau Richtung Regensburg zwischen Bad Abbach und Regensburg-Kumpfmühl, Stau an der Baustelle, Viertelstunde plus. Dann die B12 Kempten Richtung Buchloe zwischen Germeringen und Jengen, ist ein Unfall passiert. Und noch Service Österreich zum Wochenende, B179 Fernpassstraße Reute Richtung Nassereit. Hier zwischen Reute Süd und Wengle, 11 Kilometer Stau an einer Baustelle. Hier eine Stunde plus laut Bayern 3 Stauzeitrechner. Kommt gut und sicher an.
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15: Hello, wir stehen kurz vorm 6. Sommerferienwochenende. Schon auch ein bisschen verrückt, oder? Wie dieser Sommer vorbeizieht. Und genau das spaltet ja gerade die allermeisten von uns, oder? Diese Zerrissenheit zwischen Sommer und auch Vorfreude auf die nächste Jahreszeit und nächste Phase im Jahr. Sprechen wir gleich über das Battle von Sommer und Herbst.

0: Das ist The Weeknd für euch hier in Bayern 3 am Freitagnachmittag. 12:45 haben wir's. Und es geht ein Riss durchs Bayern 3-Land. Auf der einen Seite Team Sommer. Lange Biergartenabende, sitzen an der Feuerschale bis spät in die Nacht, Freibad, Eisdiele, Sonnenbrille, kurze Hosen, Sommerkleid. Ah. Und auf der anderen Seite
1: Team Herbst.
0: Kürbisse, Kuschelsocken, raschelndes Laub, Schaumbad, Hoodie, Tee trinken, Stiefel tragen, Drachen steigen lassen, Schals. Also ich weiß nicht so genau, auf welcher Seite ihr seid. Weil klar, entweder man will gerade so an dem letzten Sonnenstrahl festhalten, aus Prinzip die offenen Schuhe tragen, den Kaffee nur auf Eis trinken, im Cabrio fahren. Oder ihr wollt jetzt einfach, dass der Herbst mal so richtig kommt, damit es mal weitergeht im Jahr. Unsere Frühaufdreher Steffi und Sebastian, die haben sich diese Woche da auch schon gebettelt. Und dann kam Christine.
2: Ich bin an diesem, nach einem wirklich schönen Tag an diesen Kürbissen vorbeigefahren und mich hat der Schlag getroffen. Mit voller Wucht ins Gesicht. Kürbisse. Also wirklich, mein Sohn, der gleich gesagt, Mama, dann nehmen wir aber jetzt einen Kürbis mit. Und dann habe ich gesagt, nein, nein, nein, nein. Ich brauche eine Petition. Es sollte ein Gesetz geben, das A verbietet, dass jetzt schon die Spekulatien im Supermarkt sind. Und B, dass vor Mitte Oktober dürft auch kein Kürbis am Straßenrand sein, weil es macht mich so traurig.
0: Christine, erstmal, du bist so sympathisch, wie du das erzählst. Und ein Teil von mir fühlt mit dir. Und ein anderer Teil hat heute früh Spekulatius gekauft, weil es einfach geil schmeckt. Und ich bin auch noch vorhin auf dem Weg hier ins Bayern 3 Studio von der Wespe gestochen worden. Also wegen mir kann der Sommer jetzt auch weg. Danke.
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0: Sapphire Ed Sheeran hier in Bayern 3. Wir schauen auf die Straßen. Eine Gefahrenmeldung kommt nämlich für euch von der A6 Nürnberg Richtung Heilbronn. Zwischen Herrieden und Aurach, Vorsicht, hier liegen Fahrzeugteile.
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0: Wir haben heute einfach mal alles rückwärts gemacht. Ist ja gerade großer Trend auf Social Media. Aber der Sebastian aus Bischofswiesen, der hat den Vogel echt abgeschossen. Der kann aus dem Stand rückwärts sprechen.
1: Zum Beispiel
2: Klefrit nalset nub sne nekrum netuk.
3: Guten Morgen ins schönste Bundesland der Welt.
1: Und bayerisch kann er das auch.
4: Gott na nisch na chia schnith i.
5: Wie wünsch ich an Schanin.
1: Oh, crazy. Geil, dann euch auch ein schöner Tag.
0: Ja.
1: Schönes Wochenende und bis Montag.
0: Happy Wochenende.
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0: Um 13:30 hier ist Theresa Grein.
14: In Bayern sollen künftig so viele junge Menschen Medizin studieren können wie noch nie. Über 2000 neue Studienplätze sind es allein in den kommenden 2 Semestern. Das hat Wissenschaftsminister Blume angekündigt. Margit Ehrlich mit den Einzelheiten.
15: Ausbildung sei die beste Maßnahme gegen Medizinermangel, so Blume. Dank der Campusmodelle in Augsburg, Oberfranken und Niederbayern sei die Medizinerausbildung auch in allen Regionen Bayerns verankert. Ziel sei es, die medizinische Ausbildung und Versorgung in der Fläche zu stabilisieren. Der Ausbau der Studienplätze soll laut Blume weitergehen.
14: Bayern und Tirol starten ein gemeinsames Naturschutzprojekt für seltene Alpentierarten. Im Fokus stehen der Zitronenzeisig, die Waldbirkenmaus und die bayerische Kurzohrmaus. Fachleute vom Land Tirol, der Regierung von Schwaben und dem Alpenzoo Innsbruck beteiligen sich daran. Ziel ist es, die Lebensräume der kleinen Tierchen zu erforschen und dann gezielt zu schützen. Einen völlig überladenen Kleinbus hat die Polizei heute Morgen auf der B303 bei Himmelkron in Oberfranken angehalten. In dem 9-Personen-Bus waren nämlich 15 Leute drin. Wie die Polizei mitteilte, konnte der 37-jährige Fahrer aus Rumänien keinen gültigen Führerschein vorweisen. Ein Vortest auf Kokainkonsum fiel dagegen positiv aus. Einer der Mitfahrer, der dürfte die Fahrt dann fortsetzen, allerdings erst nachdem 6 andere aus dem überfüllten Wagen ausgestiegen waren.
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0: Wir hatten es gerade von Herbst versus Sommer und heute kommen alle Sommermenschen auf jeden Fall nochmal voll auf ihre Kosten, oder Ines Maria Weiß?
16: Wenn du dir einen Sommertag basteln wollen würdest, genau so müsste er aussehen. Viel Sonne, 25 bis 31 Grad, etwas Sommerwind. Das gilt für die meisten. Nördliches Franken, hier tickt der Sommer heute ein bisschen anders, hat weniger Sonne übrig hier und deutlich zackige Windböen, bleibt aber trocken. Komplett trocken und sonnig und sommerwarm, auf jeden Fall mal der Sonntag. Morgen überzieht uns eine Regenfront von Nord nach Süd. Regen gibt's für alle, kommende Nacht schon für die Franken. Morgen tagsüber dann für den Rest. Und das Teil zieht recht flott. Die Alpen sind morgen die letzten Nassen. Ab morgen Nachmittag wird's auch hier wieder sonnig und trocken.
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0: Mit neuen Meldungen. Und zwar kommt die erste von der A3 Passau Richtung Nürnberg zwischen Wörth an der Donau Ost und Rosenhof. 4 Kilometer Stau, Viertelstunde dauert es länger. A3 Frankfurt Richtung Würzburg zwischen Stockstadt und Hößbach. 11 Kilometer Stau und stockend, halbe Stunde extra. A3 Nürnberg Richtung Passau zwischen Metten und Hengersberg steht ihr 5 Kilometer im Stau, 20 Minuten, dann seid ihr durch. A7 Ulm Richtung Würzburg zwischen dem Kreuz Feuchtwangen-Kreisheim und Rotenburg ob der Tauber. 4 Kilometer Stau nach einem Unfall. Wenn ihr hier steht, haltet bitte unbedingt eine Rettungsgasse frei. A7 Fulda Richtung Würzburg zwischen Fulda Dreieck und Bad Brückenau-Wildflecken. 11 Kilometer Stau, hier dauert es über eine Dreiviertelstunde länger. A8 Salzburg Richtung München zwischen Bayern und dem Kreuz München Süd. 13 Kilometer stockender Verkehr und Stau, hier eine gute halbe Stunde plus. Auch auf der A9 München Richtung Nürnberg, halbe Stunde extra zwischen Manching und Denkendorf. 11 Kilometer Stau nach einem Unfall. A93 Holledau Richtung Regensburg zwischen Bad Abbach und Regensburg-Kumpfmühl, Stau an der Baustelle, Viertelstunde obendrauf. Und noch Service Österreich, B179 Fernpassstraße Reute Richtung Nassereit. Zwischen Reute Süd und Wengle, 10 Kilometer Stau an der Baustelle, kostet euch eine Stunde extra. Kommt gut und sicher an euer Ziel.
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0: Nina Schubert, Bayern 3.
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0: 13.42 Uhr. Wir schauen auf die Straßen. Hier ist das Bayern 3 Verkehrsupdate mit der A73. Bamberg Richtung Nürnberg. Zwischen Bamberg Ost und Bamberg Süd. Vorsicht, hier liegt ein Plastikeimer. Und heute ist ja nicht nur Freitag, ne? Sondern hier in Bayern 3 ist dann immer Fresh Friday. Das heißt, wir spielen für euch ganz, ganz, ganz frische Songs. Und für den nächsten ganz frischen Song nehmen wir einmal Boyband 90er Vibes von Take That. Und das mischen wir einmal in unserem Fresh Friday Mixer mit auch einem ehemaligen Star der 90er, aber auch von heute. Dank Solo-Karriere. Michael Patrick Kelly. So, und in diesem ganzen Mischmasch, da kommt jetzt was raus. Also im ersten Moment muss ich gestehen, als ich gehört habe, so, hä, Michael Patrick Kelly und Take That, gemeinsamer neuer Song. Hä? Die? Zusammen? Irgendwie hat es meinen Kopf nicht so zusammenbekommen. Aber wenn man reinhört, es passt wirklich richtig gut. Das ist so ein ganz warmer, gemütlicher, schöner Pop-Folk-Country-Song geworden. Feel My Love. Also für alle, die hier schon Team Herbst sind, das ist was für euch. Heute Nacht erst rausgekommen und jetzt direkt neu für euch in der Bayern 3 Playlist. Das sind Take That und Michael Patrick Kelly mit Feel My Love.

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11: Michiko, Gesundheit könnte euer Vater sein, wenn er niest, und ist der neue Hit von Jason Derulo. Der ist gleich nach 14 Uhr für euch mit dabei in der Playlist mit vielen, vielen Hits mehr. Jetzt gibt's für euch erstmal die News.
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12: Um 14 Uhr mit Katja Lettmann. In Thüringen ist die Wagenknecht-Partei BSW auf Anhieb in den Landtag und die Regierung eingezogen. Aber von Anfang an gab es Streit mit der Parteigründerin und der Bundesspitze. Jetzt eskalierte dieser Streit. Fast alle Abgeordneten des BSW im Thüringer Landtag verlassen die Partei. Sie wollen die Landesregierung aber weiter stützen.
13: Die Menschen hätten das BSW nicht gewählt für so wörtlich Flirts mit Rechtsradikalen und endlose Selbstbeschäftigung, hieß es. Mit dem Rücktritt hat der parteiinterne Streit um eine Unterstützung von Ministerpräsident Mario Vogt von der CDU de facto zum Ende der BSW-Fraktion in ihrer bisherigen Form im Landtag geführt. Die Bundesparteispitze und Gründerin Sarah Wagenknecht forderten seit längerem den Austritt des Thüringer BSW aus der Landesregierung. Aus Erfurt, Ulrich Böhme.
12: Nach den Anschlägen auf Umspannwerke in Nordrhein-Westfalen und Brandenburg fahndet die Polizei nach einem Tatverdächtigen. Nach Informationen des ARD-Hauptstadtstudios liegen Bekennerschreiben vor, die die Behörden für echt halten. Der Verfasser erklärt darin, dass die Stromversorgung aus fossilen Brennstoffen ein Verbrechen sei. Ein Sprecher des Bundesinnenministeriums erklärte, die Häufung solcher Sabotageversuche habe mit den bevorstehenden Landtagswahlen in Sachsen-Anhalt, Berlin und Mecklenburg-Vorpommern zu tun. Die Stadtwerke von Landsberg am Lech sind Ziel eines Cyberangriffs geworden. Zentrale IT-Systeme des kommunalen Unternehmens wurden dabei verschlüsselt.
14: Alle Internetverbindungen wurden gekappt und die Systeme kontrolliert heruntergefahren. Seitdem arbeitet laut den Stadtwerken Landsberg ein Krisenstab am Wiederaufbau, unterstützt von externen Cybersecurity-Fachleuten. Wichtig für Bürgerinnen und Bürger: Strom, Trinkwasser, Fernwärme und Gas werden weiter sicher geliefert. Sie sind von dem Angriff nicht betroffen. Allerdings sind die Stadtwerke derzeit telefonisch und per Mail nicht oder nur eingeschränkt erreichbar. An Übergangslösungen wird gearbeitet. Katharina Heudorfer, BR Oberbayern.
12: Nach dem Fährunglück vor der Nordküste Zyperns ist die Zahl der bestätigten Toten auf 12 gestiegen. Rettungskräfte bargen die Leichen zweier Frauen. 16 Menschen werden weiterhin vermisst. Das Wrack des Katamarans liegt in 550 Metern Tiefe. Das Schiff war am Sonntag kurz nach dem Auslaufen gekentert, nachdem Wasser eingedrungen war. 239 Passagiere konnten gerettet werden. Zum Fußball. Und da haben die Spielerinnen vom FC Bayern ein Hammerlos in der Champions League erwischt. In der Ligaphase treffen sie unter anderem auf Barcelona, Real Madrid, Manchester City und Paris Saint-Germain. Los geht's am 22. September. Abgeschlossen wird die Ligaphase Mitte Dezember. Für den direkten Einzug in die K.O.-Runde brauchen die Münchnerinnen einen Platz unter den besten vier. Es ist 14.03 Uhr.
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15: Ein großartiger Sommerferienfreitag, viel Sonne, 25 bis 31 Grad. Der Wind dreht ein bisschen auf. Meistens sehr okay, da steht wenigstens die Hitze nicht rum, aber in Teilen Frankens können stürmische Böen dabei sein und das nördliche Franken ist teils von der Sonne etwas abgehängt. Hier ziehen nämlich mehr Wolken durch. Merkt euch für stabil trocken mal den sonnig 20 bis 26 Grad Sonntag. Morgen habt ihr es in Franken meist trocken, ansonsten fällt ein Regenband südwärts, dahinter dann sonnig und die letzten, die morgen aus der Regenphase raus sind, das sind die Alpenregionen wohl morgen am frühen Nachmittag.
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14: Hält zu euch auf die Straßen. A3 Frankfurt Richtung Würzburg zwischen Stockstadt und Aschaffenburg Ost 6 Kilometer Stau. Halbe Stunde braucht ihr hier länger. Dann kommt eine Gefahrenmeldung frisch rein von der A8 München Richtung Salzburg zwischen Felden und Übersee. Vorsicht, hier liegen Fahrzeugteile. Weiter mit den normalen Meldungen. A3 Nürnberg Richtung Passau zwischen Metten und Hengersberg. 5 Kilometer Stau, 20 Minuten plus. A7 Ulm Richtung Würzburg zwischen dem Kreuz Feuchtwangen-Kreisheim und Rothenburg ob der Tauber. 4 Kilometer Stau nach einem Unfall. Hier braucht ihr fast eine Dreiviertelstunde länger laut Bayern 3 Stauzeitrechner. Auf der A7 Fulda Richtung Würzburg zwischen Fulda Dreieck und Bad Brückenau-Wildflecken 11 Kilometer Stau, hier eine Stunde zusätzlich. A8 Salzburg Richtung München zwischen Bayern und dem Kreuz München Süd 13 Kilometer stockend und Stau, 20 Minuten braucht ihr hier länger. A9 München Richtung Nürnberg zwischen Manching und Denkendorf 11 Kilometer Stau nach einem Unfall, halbe Stunde plus. B15 Landshut Rosenheim in beiden Richtungen zwischen Schratzelsee Abzweigung Säulen und Wasserburg am Inn gesperrt nach einem Unfall. Auch auf der B20 Straubing Richtung Vilsbiburg ist ein Unfall passiert auf der Höhe von Eggenfelden. Und wir schauen zum Wochenende noch nach Österreich. B179 Fernpassstraße Reute Richtung Nassereit zwischen Reute Süd und Wengle. 7 Kilometer Stau an der Baustelle. Hier braucht ihr eine Dreiviertelstunde extra. Kommt gut und vor allem sicher an euer Ziel.
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14: Wir stehen kurz vorm vorletzten Ferienwochenende und die Benzinpreise, die explodieren einfach. Also mein Tank ist auch fast leer und wir besuchen morgen Freunde 100 Kilometer weit weg. Und dafür reicht's nimmer. Man muss so schlucken, wenn man an der Zapfsäule steht. Es nervt. Ich bin richtig neidisch auf alle mit Tankkarten vom Arbeitgeber.

0: Kommen aus NRW, die Giant Rooks Watershed. Alle Hits von heute für euch hier in Bayern 3 und natürlich Gefahrenmeldungen von den Straßen. Vorsicht auf der A9 Nürnberg Richtung München in der Einfahrt Manching, hier liegen Fahrzeugteile. Wenn ihr unter der Woche vielleicht auch für eure Arbeit ab und zu ICE fahren müsst, nicht im Ruheabteil, dann kennt ihr das, da fühlt man sich teilweise wie in so einer Wolf of Wall Street Film Büroszene. Also alle am Telefonieren, hasseln da an ihren Laptops und sind ganz wichtig und arbeiten. In manchen Cafés, gerade in Städten, da ist es teilweise genauso. Und das regt zumindest Harry G. heute mal richtig auf.
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3: Ich kann mich schon wieder aufregen. Ich wollte kurz ins Café. Nur kurz. Auf einen Cappuccino. 10 Minuten. Ein bisschen Ruhe. So war der Plan. Mach ich die Tür auf. Zack. Ist das ein Coworking Space? Überall Laptops, überall, da entspannt keiner mehr, da arbeitet jeder. Sag ich zu ihm, Entschuldigung, ist da noch frei? Sagt er, ja, aber bitte rühr deinen Kaffee leise um, ich bin gerade im Call. Hab ich gesagt, ich bin auch gleich im Call, und zwar mit dem Finanzamt. Unangemeldete Betriebsstätte. Ha! Früher bist du ins Café gegangen auf einen Kaffee. Heute brauchst du ein WLAN-Passwort, Steckdosen und einen Businessplan. Stundenlang sitzen sie da und alle genau mit einem Cappuccino. Der hat mehr Patina als ein Oldtimer. Ich glaube, der Milchschaum hat schon einen eigenen Mietvertrag dort. Ich habe nichts gegen Remote Work, wirklich nicht. Aber ich will einfach nur sitzen und meinen Kaffee trinken, ohne dass ich vorher ein Start-up gründen muss. Und am Ende stehe ich da mit meinem Cappuccino to go vor dem Kaffee, auf der Straße. Und drinnen macht gerade einer ein Zoom-Meeting über Work-Life-Balance.
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die Bloodhound Gang, The Bad Touch, an diesem Freitag, beziehungsweise wir könnten eher sagen, der Fahrzeugteile Freitag, weil hier kommt wieder eine Gefahrenmeldung aus dem Bayern 3 Verkehrsupdate. Vorsicht auf der A70 Schweinfurt-Werneck Richtung Bamberg zwischen Eltmann und Fieretrunstadt. Auch hier liegen Fahrzeugteile.

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9: Mit Theresa Greim. Die Staatsregierung will bayerischen Unternehmen die Drohnenabwehr erlauben. Ein Gesetz zum Schutz kritischer Infrastruktur soll dafür sorgen, dass künftig auch private Werksicherheitswachten auf Angriffe reagieren können. Das sagte Ministerpräsident Söder dem BR. Bisher ist die Drohnenabwehr Aufgabe der Polizei. Sehr heiße Tage, also wo es über 35 Grad hat, die hat es ja einige gegeben diesen Sommer. Grenzwertig war das unter anderem auch für die Rettungsdienste in Bayern. In Würzburg und den umliegenden Landkreisen zum Beispiel gab es am letzten Juniwochenende bis zu 300 Notfalleinsätze. Deshalb wurde jetzt ein Hitzeschutzkonzept entwickelt, Vesile Özcan berichtet.
10: Die abgestuften Maßnahmen orientieren sich an den Warnstufen des Deutschen Wetterdienstes mit zusätzlicher Abstimmung ab 32 Grad und einem Voralarm für die Einsatzkräfte ab 38 Grad. Dadurch konnten an Hitzetagen 5 bis 10 zusätzliche Rettungsfahrzeuge eingesetzt werden, was laut den Rettungsdiensten Notfallpatienten zugute kam und die Dienstmannschaften entlastete.
9: 160 Schweine mitten auf der Autobahn, das gab's gestern auf der A70 bei Bamberg zu sehen. Die Tiere mussten umsteigen, weil der Schweinetransporter liegen geblieben war. Sie wurden auf der Autobahn über eine Laderampe in ein anderes Fahrzeug umgeladen. Die A70 war deshalb in Richtung Bayreuth eine halbe Stunde lang gesperrt.
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11: Und das ist heute special, sagt Ines Maria Weiß.
12: Heute Sommer ist außergewöhnlich für so einen September-Spätsommer. Mit viel Sonne, mit 25 bis 31 Grad. Je südlicher, desto sonnenintensiver und heißer. Und hier weht der Wind recht gechillt. Anders in Teilen Frankens, da zahlt es auch mal stürmische Böen durch. Und im nördlichen Franken hat die Sonne nicht ganz so viel Platz. Für eure Planung heute Abend. Der wird sehr laut zum Sonnenuntergang, um 8 immer noch 20 bis 26 Grad. Das sind übrigens auch die Höchstwerte für euer Sommerwochenende. Das lässt morgen eine Regenstrecke durchziehen. Der Sonntag wird sonnig und trocken für alle.
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11: Mit 10 Meldungen um 14.31 Uhr. Wir schauen zuerst auf die A3 Frankfurt Richtung Würzburg. Zwischen Stockstadt und Goldbach 10 Kilometer Stau und Stocken. 20 Minuten dauert es länger. A3 Nürnberg Richtung Passau. Zwischen Metten und Hengersberg 5 Kilometer Stau. Auch hier 20 Minuten plus. A7 Füssen Richtung Würzburg. Zwischen dem Kreuz Ulm-Elchingen und Niederstotzingen 6 Kilometer Stau nach einem Unfall. Hier auch 20 Minuten extra. A7 Ulm Richtung Würzburg. Zwischen dem Kreuz Feuchtwangen-Kreilsheim und Rotenburg ob der Tauber. 4 Kilometer Stau nach einem Unfall. Hier braucht ihr fast eine halbe Stunde länger. Eine Stunde plus, sagt der Bayern 3 Stauzeitrechner für die A7 Fulda Richtung Würzburg. Hier steht ihr 11 Kilometer im Stau zwischen Fuldaer Dreieck und Bad Brückenau Wildflecken. A8 Salzburg Richtung München zwischen Bayern und dem Kreuz München Süd. Stockender Verkehr und Stau, 20 Minuten on top. Auch auf der A9 München Richtung Nürnberg, 20 Minuten plus. Bei euch zwischen Manching und Denkendorf, hier steht ihr im Stau nach einem Unfall. B2 Hof Richtung Gera zwischen Zettbitz und Hof Töpen, gesperrt nach einem Unfall. Hier sind auch Rettungsfahrzeuge im Einsatz. Auf der A72 ist die Ausfahrt Hof Töpen ebenfalls gesperrt wegen dieses Unfalls. B15 Landshut Rosenheim in beiden Richtungen zwischen Schratzelsee Abzweigung Sollen und Wasserburg am Inn. Immer noch gesperrt nach einem Unfall. Und wir schauen auch nach Österreich. B179 Fernpassstraße Reute Richtung Nassereit zwischen Reute Süd und Wengle. 11 Kilometer Stau an der Baustelle. Kostet euch eine Stunde zusätzlich. Kommt gut an.
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Kid LAROI für euch hier in Bayern 3 am Freitagnachmittag. Sich nach 20 Jahren im Job nochmal neu zu erfinden, stelle ich mir als ganz schöne Challenge vor. Deswegen Respekt an Miley. Miley Cyrus, ab sofort nur noch Miley, arbeitet mittlerweile an ihrem 10. Album. Und sie hatte ja öfter schon mal so einen Imagewechsel. Also zum Beispiel, als sie auch plötzlich auf der Abrissbirne da saß mit ihren kurzen Haaren. Dann natürlich die 80er Jahre angehauchte Miley-Era mit ihrem Hit Flowers. Und jetzt ist wieder alles neu. Den Nachnamen hat sie gestrichen und wieder einfach frischer Sound. Cynthia Miley ist gleich in der Haus. Sie ist wirklich eine tolle Künstlerin, die uns hoffentlich auch noch die nächsten mindestens 20 Jahre begleitet. In welchen Versionen auch immer, da lassen wir uns gerne weiter überraschen. Das ist Miley, Cynthia Miley, ganz neu in Bayern 3 am Fresh Friday mit Bass Persuades. Let's go.

SC No Scrubs hier in Bayern 3. Wir schauen auf die Straßen. Vorsicht auf der A95 Garmisch-Partenkirchen Richtung München zwischen Wolfratshausen und der Raststätte Höhenrhein. Hier liegen mehrere Holzklötze mitten auf der Autobahn. Kommt gut an.

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11: Und klingt auch gleich hier richtig, richtig gut in Bayern 3 mit Olivia Rodrigo. Das ist ihr aktueller Hit, Drop Dead. Der ist gleich für euch mit in der Playlist. Außerdem die Kings of Leon oder auch Huntrix. Jetzt kommen erstmal für euch die News.
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11: Um 15 Uhr mit Katja Lettmann. Nach dem Brandanschlag im Münchner Osten bleiben die beiden Tatverdächtigen in Untersuchungshaft. Das hat der zuständige Richter entschieden. Es besteht der Verdacht, dass sich der Anschlag gegen Rüstungsfirmen richtete.
13: Die Generalstaatsanwaltschaft wirft der 28-jährigen Bulgarin und dem 38-jährigen Bulgaren Sachbeschädigung und versuchte Brandstiftung vor. Die beiden wurden in verschiedene bayerische Justizvollzugsanstalten gebracht. Zudem durchsuchte die Polizei gestern mit Unterstützung von Spezialeinheiten drei Wohnungen im Landkreis München. Gegen Mitternacht waren am Mittwoch aus einem fahrenden Auto heraus Brandsätze geworfen worden. Einer der Brandsätze zündete und konnte von der Polizei schnell gelöscht werden. Es entstand nur ein geringer Sachschaden. Frank Jordan, München.
11: Immer wieder waren Umspannwerke in den letzten Tagen Ziel von Sabotageangriffen. Drähte, die in die Höhe geschossen wurden, sollten Kurzschlüsse verursachen. Jetzt läuft eine groß angelegte Fahndung, denn es gibt Bekennerschreiben zu diesen Attacken und die Polizei nimmt sie ernst.
14: Dem ersten Schreiben ist ein detaillierter Überblick über die technische Durchführung der Tat beigefügt, das deutlich macht, dass der Verfasser über exklusives Täterwissen verfügt. Die Ermittler halten die Schreiben deshalb auch für authentisch. In einem zweiten Schreiben bekennt sich der Mann zu weiteren Anschlagsversuchen in Gohr, Reit, Dormagen und Weißweiler. Nach dem Mann wird gesucht. Gestern wurde bereits seine Wohnung durchsucht. Michael Götschenberg, Berlin.
11: Die von Sarah Wagenknecht gegründete Partei BSW spaltet sich. In Thüringen haben bis auf zwei jetzt alle Landtagsabgeordneten das BSW verlassen. Wagenknecht hatte ein Ende der sogenannten Brombeer-Koalition mit CDU und SPD gefordert. Aber ihre interne Gegenspielerin Katja Wolf will die Zusammenarbeit in Erfurt fortsetzen.
15: Bei einem gemeinsamen Auftritt mit dem SPD-Innenminister Georg Mayer und der Ex-BSW-Finanzministerin Katja Wolf betonte Ministerpräsident Mario Vogt mehrfach, dass sich die Menschen in Thüringen auf Stabilität verlassen und Vertrauen haben könnten. Wolf sagte, Thüringen sei im Wahlkampf in Sachsen-Anhalt durch den BSW-Bundesvorstand immer mehr zum Spielball gemacht worden. Die Menschen hätten das BSW auch nicht für Flirts mit der AfD und Björn Höcke gewählt. Wolfgang Henschel aus Erfurt.
11: Abschiebezentren außerhalb Europas sollen nächstes Jahr in Betrieb gehen. Das haben die Innenminister von 5 EU-Mitgliedstaaten nach einem Treffen in Dänemark bekannt gegeben. Unter ihnen auch der deutsche Ressortchef Dobrindt. Wo diese Zentren entstehen sollen und mit welchen Ländern man verhandelt, sagte der CSU-Minister nicht. Schlechte Zahlen vom Münchner Flughafen. Im ersten Halbjahr büßte er sowohl Flüge als auch Passagiere ein. Laut Statistischem Landesamt ging die Zahl der Starts und Landungen um rund 8% auf 144.000 zurück. Die Zahl der Passagiere sank um 4% auf knapp 19 Millionen. Deutlich zulegen konnten bei den Passagierzahlen dagegen die Flughäfen Nürnberg und Memmingen. Es ist 15.03 Uhr.
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16: So wird der Freitagnachmittag und's Wochenende, Ines Maria Weiß.
17: Tagsüber heiß, 25 bis 31 Grad und heute Abend immer noch warm. Also ab morgen sind die Abend und Nächte mal deutlich kühler. Heute sehr sonnig meistens, je nördlicher, desto mehr Wolken ziehen rum und desto kräftiger ballert der Wind seine Böen durch. 60er bis 70er Böen waren ja schon dabei. Heute trocken und heute Nacht Regen für die Franken, morgen dann für den Rest. Der Regen läuft als Regenband südwärts morgen, dahinter trocken und sonnig. Und der Alpenrand, der dürfte morgen Nachmittag als letzter wieder im Trocknen sein. Sonntag, bayernweit sonnig, trocken, 20 bis 26 Grad.
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18: Und da ist wie immer eigentlich freitagnachmittags wieder einiges los. Wir starten erstmal mit einer Gefahrenmeldung von der A99 Westumfahrung München Richtung Lindau. Zwischen Tunnel Aubing und Germering Nord, Vorsicht, ein Dachziegel auf der Autobahn. A3 Frankfurt Richtung Würzburg, zwischen Stockstadt und Goldbach, 10 Kilometer Stau und stockend. Gute halbe Stunde braucht ihr hier länger. A3 Nürnberg Richtung Passau, zwischen Metten und Hengersberg, 5 Kilometer Stau, 20 Minuten plus. A7 Füssen Richtung Würzburg, zwischen dem Kreuz Ulm-Elchingen und Niederstotzingen, 6 Kilometer Stau nach einem Unfall, auch hier 20 Minuten extra. A7 Fulda Richtung Würzburg, zwischen Fulda A3 und Bad Brückenau-Wildflecken, 11 Kilometer Stau, hier sagt der Bayern 3 Stauzeitrechner ein Plus von einer Stunde. Auch auf der A8 Stuttgart Richtung München eine Stunde plus. Zwischen Merklingen und Ulm-Ost steht ihr 8 Kilometer im Stau nach einem Unfall. A9 München Richtung Nürnberg zwischen Manching und Denkendorf Stau nach einem Unfall, 20 Minuten extra. A99 Ostumfahrung München Richtung Nürnberg zwischen dem Kreuz München Süd und Kirchheim steht ihr im Stau. Hier braucht ihr eine gute halbe Stunde durch. B2 Hof Richtung Gera zwischen Zettwitz und Hof Töpen gesperrt nach einem Unfall. Hier sind auch Rettungsfahrzeuge im Einsatz. Auf der A72 ist die Ausfahrt Hof Töpen auch wegen dieses Unfalls gesperrt. Und wir schauen auch nach Österreich. B179 Fernpassstraße Reute Richtung Nassereit zwischen Reute Süd und Wengle. 11 Kilometer Stau an der Baustelle, eine Stunde on top. Kommt gut und vor allem sicher an euer Ziel.
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18: Sommer mit einer steifen Brise. Meine Wäsche, die hängt heute sicherheitshalber nach Ewigkeit mal wieder mit Wäscheklammern auf dem Balkon. Nicht, dass die Shirts von meinem Kind bei meinem Studentennachbarn landen. Der kann herzlich wenig damit anfangen. Macht euch einen schönen Freitagnachmittag und natürlich auch ein schönes Wochenende. 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

0: Paul und Keisha Cole. When You're Gonna Give It Up To Me für euch hier in Bayern 3 am Freitagnachmittag, 3:15. 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

0: Wir haben heute einfach mal alles rückwärts gemacht. Ist ja gerade großer Trend auf Social Media. Aber der Sebastian aus Bischofswiesen, der hat den Vogel echt abgeschossen. Der kann aus dem Stand rückwärts sprechen.
1: Zum Beispiel
2: Klefrit nalset nub sne necrum netuk.
3: Guten Morgen ins schönste Bundesland der Welt.
1: Und bayerisch kann er das auch.
3: Gott na nisch na hier schniff i.
2: Wie wünsche

0: an Janin.
1: Oh, crazy.
2: Geil, dann euch auch ein schöner Tag.
1: Ja.
2: Schönes Wochenende und bis Montag.
1: Happy Wochenende.
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16: Und hier ist Theresa Grein.
17: Die Stadtwerke Landsberg sind Ziel eines Cyberangriffs geworden. Anfang der Woche wurden dabei zentrale IT-Systeme verschlüsselt. Die Stadtwerke sagen, sie haben umgehend reagiert. Mehr dazu weiß Katharina Heudorfer.
18: Alle Internetverbindungen wurden gekappt und die Systeme kontrolliert heruntergefahren. Seitdem arbeitet laut den Stadtwerken Landsberg ein Krisenstab am Wiederaufbau, unterstützt von externen Cyber-Security-Fachleuten. Wichtig für Bürgerinnen und Bürger, Strom, Trinkwasser, Fernwärme und Gas werden weiter sicher geliefert. Sie sind von dem Angriff nicht betroffen. Allerdings sind die Stadtwerke derzeit telefonisch und per Mail nicht oder nur eingeschränkt erreichbar. An Übergangslösungen wird gearbeitet.
17: Bayerische Schnapsbrenner fürchten um ihre Existenz, denn die Alkoholsteuer auf Spirituosen soll ab nächstem Jahr steigen. Der Vorsitzende des Verbands der bayerischen Spirituosenindustrie, Stefan Penninger, warnt vor dem Ende gewachsener Handwerkstradition bei hunderten bayerischen Familienbetrieben. Die Steuererhöhung von 20% treffe eine Branche, die bereits jetzt sehr unter Druck stehe, sagt er. Das Kloster Altstetten bei Sonthofen gibt seit etwa 100 Jahren. An diesem Wochenende ist allerdings Schluss. Am Sonntag verlassen die letzten Ordensschwestern das traditionsreiche Gebäude. Es soll künftig zu Seniorenwohnungen umgebaut werden. Die Kirche verliert ihre Funktion als Gotteshaus und wird profaniert. Das heißt, sie wird entwidmet und kann dann anderweitig genutzt werden. Grund für die Schließung? Es fehlt der Nachwuchs. Immer weniger Frauen wollen Nonne sein.
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19: Wie schaut's aus, Ines Maria Weiß?
20: Oh, der Wind weht ganz schön fette Böen durch, aber sonst viel Sonne. Für das nördlichste Franken ein Sonne-Wolken-Mix. Maximal 25 Grad in den Regionen Rhön und Fichtelgebirge und bis zu 31 Grad in Regensburg und im Chiemgau. Bleibt lange warm heute. Sonnenuntergangstemperaturen um 8 sind 20 bis 26 Grad. Das ist genau die Range für euer Wochenende tagsüber. Morgen zieht eine Portion Regen durch, davor und danach sonst trocken. Die letzten, das sind die Alpen, die ab morgen Nachmittag dann trocken sein werden. Der Sonntag trocken, sonnig. Für alle.
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18: Mit 11 Meldungen. Die erste kommt von der A3 Frankfurt Richtung Würzburg zwischen Stockstadt und Goldbach. 10 Kilometer Stau und stockend fast eine halbe Stunde plus. A3 Nürnberg Richtung Passau zwischen Metten und Hengersberg. 5 Kilometer Stau, 20 Minuten extra. A7 Füssen Richtung Würzburg zwischen dem Kreuz Ulm-Elchingen und Niederstotzingen. 6 Kilometer Stau nach einem Unfall, auch hier 20 Minuten plus. A7 Fulda Richtung Würzburg zwischen Fuldaer Dreieck und Bad Brückenau-Wildflecken. 11 Kilometer Stau, hier eine Stunde mehr, sagt der Bayern 3 Stauzeitrechner. Auch auf der A8 Stuttgart Richtung München zwischen Merklingen und Ulm-Ost. Lange Wartezeit, 8 Kilometer Stau nach einem Unfall, kostet euch auch eine Stunde zusätzlich. A9 München Richtung Nürnberg zwischen Manching und Denkendorf. Stau nach einem Unfall, 20 Minuten on top. A9 Berlin Richtung Nürnberg zwischen Markt Czorgast und dem Dreieck Bayreuth-Kulmbach. 7 Kilometer Stau, auch hier 20 Minuten extra. A96 Lindau Richtung Bregenz zwischen Sigmarszell und dem Grenzübergang Lindau. Stau nach einem Unfall. Halbe Stunde müsst ihr mehr einplanen auf der A99 Ostumfahrung München Richtung Nürnberg. Zwischen dem Kreuz München Süd und Kirchheim steht ihr im Stau. B2 Hof Richtung Gera zwischen Zettwitz und Hof Tür. Tulpen gesperrt, immer noch nach einem Unfall. Hier sind Rettungsfahrzeuge im Einsatz und wegen dieses Unfalls ist auch auf der A72 die Ausfahrt Hoftulpen gesperrt. Und dann schauen wir noch nach Österreich. B179, Fernpassstraße Reute Richtung Nassereit zwischen Reute Süd und Wengle, 11 Kilometer Stau an der Baustelle. Auch hier eine Stunde plus, sagt der Bayern 3 Stauzeitrechner. Gute Fahrt euch.
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0: Harry Styles hier im Bayern 3, angeblich bald unter der Haube. Er soll gerade seine Hochzeit planen, es wird zumindest gegossipt und gemunkelt mit Zoe Kravitz. Da sind dann auf jeden Fall die musikalischen Gene dominant, würde ich sagen. Also wenn die jemals Kinder bekommen sollten, Opa Lenny Kravitz, Papa Harry Styles, wenn da nicht der nächste Weltstar 3.0 in den Startlöchern steht, dann weiß ich auch nicht weiter. Hier ist euer Hitradio Nummer 1 am Freitagnachmittag. Jetzt wieder mit einem frischen Song von hier daheim. 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
0: Sie hat schon mal bei Karaoke-Weltmeisterschaften mitgemacht. Wusstet ihr vielleicht auch gar nicht, so wie ich, dass es sowas gibt. Aber sie schmettert nicht nur andere Hits in irgendwelchen Karaoke-Bars, sondern sie schreibt auch ihre eigenen und singt die dann natürlich auch. Mina aus Weißenstadt in Oberfranken hört ihr jetzt im BR Pop-Radar. Das ist mit der Zeit.

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0: Taylor Swift, I knew it, I knew you. Für euch hier in Bayern 3. Wir schauen schon auf die Straßen, auf die A7, Ulm Richtung Würzburg. Zwischen dem Kreuz Feuchtwangen in Kreisheim und Wörnitz liegen Fahrzeugteile.
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10: Euer Feierabend, der klingt gleich unter anderem so hier in eurem Hitradio Nummer 1 mit Mr. C. Sometimes I Love You ist gleich mit dabei in der Playlist bei Stefan Kreuzer. Ich bin Lea Geishauser und jetzt kommen für euch die News.
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10: Katja Lettmann. Zuletzt hat es Umspannwerke getroffen. Die Angriffe auf die kritische Infrastruktur in Deutschland häufen sich. Bayern will Unternehmen deshalb eine eigene Drohnenabwehr ermöglichen, wie Ministerpräsident Söder dem BR sagte.
12: Drohnen sollen laut Söder beispielsweise von der Werkssicherheitswacht abgewehrt werden dürfen. Neben Werksfeuerwehren soll es künftig diese Sicherheitswachten geben. Dazu will die Staatsregierung ein Gesetz im Landtag einbringen. Außerdem geplant Lockerungen beim Datenschutz. Das bedeutet, Werksgrenzen dürften einfacher mit Kameras überwacht werden, entsprechende Videos länger gespeichert werden. Eva Eichmann, München.
10: Nach dem Brandeinschlag auf eine Münchner Baustelle, die möglicherweise Rüstungsfirmen galt, hat das Amtsgericht jetzt Haftbefehle gegen zwei Tatverdächtige erlassen. Die beiden Bulgaren waren in der Nacht auf Donnerstag in der Nähe des Tatorts verhaftet worden. Ein gebürtiger Niederbayer soll Prominente in den USA um Millionen betrogen haben. Jetzt steht er auf der Most Wanted Fahndungsliste des FBI und er soll sich in Bayern aufhalten.
13: Vom FBI wird er aktuell rund um München vermutet. Für Hinweise, die zur Festnahme und Verurteilung führen, gibt's vom FBI bis zu 150.000 US-Dollar Belohnung. Der gebürtige Landshuter soll in den USA Prominente und Influencer um bis zu 25 Millionen Euro betrogen haben, mit einer angeblichen Software zum Geldverdienen auf Social Media. Letztes Jahr sprach ihn ein Gericht in Kalifornien wegen elektronischen Betrugs schuldig, aber er konnte untertauchen. Aus dem BR-Studio Landshut Nico Angerstorfer.
10: In Thüringen soll die Brombeer-Koalition auch nach dem Parteiaustritt von mehreren BSW-Abgeordneten fortgesetzt werden. Dazu bekannten sich sowohl die CDU als auch die SPD. 10 von 12 BSW-Landtagsabgeordneten hatten heute die Partei verlassen. Sie zogen damit die Konsequenzen aus dem Machtkampf mit Parteigründerin Sarah Wagenknecht. Am Sonntag wollen sie zusammen mit ihren Gefolgsleuten eine neue Partei gründen. VW will 50.000 Stellen weltweit streichen, etwa die Hälfte davon in Deutschland. Das ist Teil des Sparpakets, dem der Aufsichtsrat zugestimmt hat. Etliche Fragen sind aber noch offen, wie Torben Hildebrandt erläutert.
14: Wann diese Stellen genau gestrichen werden, in welchen Städten, in welchen Werken, das wird sich alles zeigen. Volkswagen will bei den Automodellen und bei den Ausstattungsvarianten deutlich kleiner werden, deutlich schrumpfen. Das heißt, es werden nur noch die erfolgreichsten Autos weitergebaut. Jedes zweite Modell soll aus dem Programm fliegen. Und das bedeutet, dass der Kunde, überspitzt gesagt, sich nicht mehr aus 100 Lenkrädern das Schönste aussuchen kann oder Sitzheizung nur hinten bitte extra. Auch da will VW ran, um Kosten zu sparen.
10: Und noch zum Fußball. Da haben die Spielerinnen vom FC Bayern ein Hammerlos in der Champions League erwischt. In der Ligaphase treffen sie unter anderem auf Barcelona, Real Madrid, Manchester City und Paris Saint-Germain. Für den direkten Einzug in die K.O.-Runde brauchen die Münchnerinnen einen Platz unter den besten vier. Es ist 16.03 Uhr.
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14: Mit Ines Maria Weiß.
15: Juhu, heiß. Aktuell meistens zwischen 27 und 30 Grad, die 31 am Starnberger See. Maximaltemperatur für heute. Am kühlsten jetzt Fichtelgebirge, 24 Grad und Maximalsonne in fast ganz Bayern. Sonne-Wolkenmix im nördlichen Franken. Der Wind hat teils heftige Böen dabei, knapp 60er Böen etwa in Würzburg und Bad Kissingen. Ihr habt einen warmen Sommerabend vor euch. Nachts wird es in Franken regnen, morgen früh dann erst in Bayerns Mitte, später Richtung Alpen. Dahinter trocken und sonnig und der Sonntag trocken. Sonnig, 20 bis 26 Grad.
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14: Um 4 nach 4, wir starten mit der A3, Frankfurt Richtung Würzburg. Zwischen Stockstadt und Goldbach 9 Kilometer Stau, ihr braucht hier 20 Minuten länger. A3 Nürnberg Richtung Passau, zwischen Metten und Hengersberg 6 Kilometer Stau und stockend 10 Minuten plus. A7, Fulda Richtung Würzburg, zwischen Fulda-Dreieck und Bad Brückenau-Wildflecken, 15 Kilometer Stau, mein Gott, hier braucht ihr eine Stunde Geduld. A8, Stuttgart Richtung München, zwischen Merklingen und Ulm-Ost, 8 Kilometer Stau, da gab es einen Unfall, auch hier eine Stunde plus. A9, München Richtung Nürnberg, zwischen Ingolstadt Süd und Denkendorf, stockender Verkehr, 15 Minuten. A9, Berlin Richtung Nürnberg, zwischen Marktschorgast und dem Dreieck Bayreuth-Kulmbach, braucht ihr auch eine Viertelstunde länger, da staut sich's über 6 Kilometer. Auf die A92, München Richtung Deggendorf, zwischen Moosburg Nord und Landshut West, stockend nach einem Unfall, da sind Rettungsfahrzeuge im Einsatz. Wir wechseln auf die A99, Westumfahrung München in Richtung Lindau, zwischen Neuherberg und dem Dreieck Allach, 9 Kilometer Stop and Go, 10 Minuten. Und Service Österreich, B179, Fernpassstraße, Reute in Richtung Nassereit, zwischen Reute Süd und Wengle, 7 Kilometer Stau wegen einer Baustelle, hier plant ihr am besten 30 bis 40 Minuten mehr ein. Es geht euch eine gute Fahrt und vor allem gute Nerven da, wo man gerade ganz lange stehen muss. Ist nicht schön.
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14: Servus zusammen, schön, dass ihr dabei seid. Mega Wetter, das Wochenende vor uns. Ja, und dann erfahrt ihr aus eurem Radio auch noch Dinge, die ihr schon immer wissen wolltet. Wie zum Beispiel, warum ist das Meer so salzig und warum stinken Teenager oft wie bengalische Tiger? Die Antworten kriegt ihr hier bei uns. Einen schönen Freitag euch.

0: cooler Song von Joe. End of Beginning, hier ist Bayern 3 am Freitagnachmittag für euch. Und das sind mal wirklich richtig gute Nachrichten vor dem Wochenende. Bayern-Spieler Jamal Musiala, dem scheint es wieder deutlich besser zu gehen.
1: Für ihn geht es im Moment wieder bergauf und es geht ihm gut. Es war eine gute Woche für ihn.
0: Sagt FC Bayern-Trainer Vincent Kompany. Ja, Jamal, das wissen wir ja alle, der ist in der Vorbereitung zweimal hintereinander in Spielen auf dem Platz zusammengesackt. Und seitdem wissen wir, er hat eine neurologische Krankheit, wegen der er zwischendrin einfach mal weg war. Die Bayern, die wissen schon länger davon Bescheid, aber für uns war es neu. Wir haben das vorher nicht gewusst. Wir haben das dann erst gesehen, als es passiert ist auf den Plätzen. Und deswegen waren natürlich viele von uns total geschockt. Was ist los mit ihm? Und vor allem, ja, wie geht's weiter? Ein junger Mensch, der die ganze Karriere ja noch vor sich hat und das Leben. Aber wie gesagt, gute Nachrichten kommen vom FC Bayern. Jamal hatte eine super Trainingswoche, sagt man. Und auch so wünscht sich sein Trainer vor allem eines, nämlich, dass die Fans in Musiala wieder einfach nur den tollen Kicker sehen und jetzt nicht nur hingucken und sich fragen, hält er das Spiel durch, fällt er irgendwann wieder um oder wie geht's mit ihm weiter, sondern dass sie einfach sagen, komm, das ist ein Kicker und der macht das, was er am besten kann, Fußball spielen.
1: Manche spielen aber auch einfach einen schlechten Tag manchmal und mehr ist es nicht für Jamal, der ist jetzt in einer guten Phase. Dieses erste Schockmoment in die Öffentlichkeit ist hoffentlich langsam wieder vorbei. Und dann wird er wieder ganz normal Fußballspieler sein.
0: Und da drückt man ihm die Daumen, dass das so bleibt und dass er vielleicht auch morgen wieder am Start ist bei Bayern. Die spielen auf Schalke, es geht los um 18.30 Uhr, morgen also am Samstag. Und unsere Bayern 3 Sportreporter sind für euch natürlich mit dabei, genauso wie bei allen anderen Spielen auch mit bayerischer Beteiligung.
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0: Mysticians. Sometimes I love you. Hier bei uns am Freitagnachmittag in Bayern 3. Ihr fragt, wir antworten. Und das Spielchen machen wir schon die ganzen Sommerferien mit euch. Denn, naja, es geht ja um Dinge, die im Alltag passieren, die da sind. Und wir können sie uns nicht erklären und haben auch vieles einfach keine Antwort. Das ist so manchmal, wenn ein Kind neben dir steht und sagt, warum ist der Himmel eigentlich blau? Dann sagst du, ja, weil war irgendwie immer schon so, aber das ist natürlich nicht die richtige Antwort. Die meisten von uns haben da Fragezeichen im Kopf, die meisten, nur einer nicht. Unser Carsten aus der Bayern 3 Redaktion, der weiß einfach alles. Das ist so die wandelnde Ex, ich weiß nicht, das Wikipedia auf Füßen, sage ich immer. Grüße gehen raus übrigens, falls du uns hörst. Der recherchiert das alles für uns raus. Zum Beispiel auch die Frage, die der Ben aus Krumbach hatte, nämlich, warum ist das Meer eigentlich salzig? Die Recherchen von Carsten haben ergeben, tatsächlich haben unsere Flüsse etwas damit zu tun, denn die schwemmen Sand und Mineralien, also auch Salz, aus dem Boden und tragen das Ganze dann mit, ja, richtig, bis ins Meer rein. In den Flüssen ist die Konzentration noch so gering, dass man das nicht unbedingt schmeckt, aber im Meer sammelt sich dann alles zusammen und dann kommt auch noch das Salz aus dem Meeresboden dazu, aus den Vulkanen am Meeresgrund und da ballert dann den ganzen Tag die Sonne drauf, Wasser verdunstet, was bleibt übrig? Genau. Irgendwas, was so aussieht wie Salzkristalle. Und deswegen wird das Meer nach und nach immer salziger. Ist nicht angenehm, wenn wir den Mund offen haben, gerade so beim Kraulen oder beim Surfen, also ins Brett vom Brett reinfallen. Aber es ist, wie es ist. Das Meer ist salzig und den Grund haben wir gerade erfahren. Danke, Carsten.
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16: Erhöhte Staugefahr gibt's jetzt am Wochenende zwischen Deggendorf und Hengersberg. Wegen Bauarbeiten wird die A3 in diesem Bereich komplett gesperrt. Los geht's morgen Abend ab 8. Mehr dazu von Christian Redl.
17: Wie schon vor rund 3 Monaten, als die A3 an 2 Wochenenden ebenfalls komplett gesperrt war, schaltet die Polizei auch dieses Mal Ampeln entlang der Ausweichroute durch Deggendorf aus und Beamtinnen und Beamte sorgen per Hand für einen möglichst guten Verkehrsfluss. Das Konzept habe sich bewährt, sagte eine Polizeisprecherin. Dennoch wird es vor allem am Sonntagvormittag bedingt durch den Reiseverkehr zum Ferienende zu Staus und längeren Wartezeiten kommen.
16: Sperrungen gibt's an diesem Wochenende noch ein paar mehr. Auf der A70 im Landkreis Haßberge ist der Tunnel Schwarzer Berg ab morgen Abend komplett zu. Wegen Wartungsarbeiten und einer Brandschutzübung. Und am Sonntag findet in und um Ebermannstadt der Fränkische Schweiz-Triathlon statt. Die B470 zwischen Weilersbach und Pottenstein ist deshalb für Autos, Motorräder und Busse tabu. Bayern und Tirol starten ein gemeinsames Naturschutzprojekt für seltene Alpentierarten. Im Fokus stehen der Zitronenzeisig, die Waldbirkenmaus und die bayerische Kurzohrmaus. Fachleute vom Land Tirol, der Regierung von Schwaben und dem Alpenzoo Innsbruck beteiligen sich an dem Projekt. Ziel ist es, die Lebensräume der kleinen Tierchen gezielt zu schützen.
15: Weil es nicht alles gibt.
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15: Wie finde ich jetzt die Überleitung zu Ines Maria Weiß? Ich lasse es einfach. Das Wetter bitte.
18: Trocken, sonnig, heiß, 25 bis 31 Grad. Der Sommerwind kühlt bissel, aber der pusht euch teils kräftige Windböen durch. Stürmische Dinger. Hoffentlich stülpt sich da die Sonnenschirme nicht nach oben. Das Wochenende sommert etwas kühler, 20 bis 26 Grad. Rückt nämlich eine Kaltfront an. Die hat ein Regenband dabei. Das überzieht Franken in der kommenden Nacht. Franken ist morgen tagsüber ziemlich trocken. Der Regenband-Tagesfahrplan. Früh und Vormittag Regen dann in der bayerischen Mitte. Alpenrand hat bis morgen Nachmittag das Ding dann auch hinter sich. Dahinter sonnig. Und dieses sonnig macht uns dann den Sonntag.
15: Danke, Ines. Wir schauen auf die Straßen.
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15: Um kurz nach 4:30 erstmal die Gefahrenmeldungen. Vorsicht auf der A6 Pilsen Richtung Nürnberg. Zwischen Fohenstrauß Ost und Fohenstrauß West liegt ein Metallteil herum. Und Vorsicht bitte auch auf der A8 Stuttgart Richtung München. Da sind Hunde auf der Fahrbahn und zwar in der Einfahrt Odelshausen. Die Die A3 Frankfurt Richtung Würzburg meldet zwischen Stockstadt und Goldbach 9 Kilometer Stau, 20 Minuten plus. A3 Nürnberg Richtung Passau zwischen Metten und Hengersberg 6 Kilometer Stop and Go, 10 Minuten. A7 Fulda Richtung Würzburg, da braucht ihr viel Geduld, zwischen Fulda A3 und Bad Brückenau-Wildflecken 15 Kilometer Stau. Hier sagt der Bayern 3 Stauzeitrechner eine Stunde extra. A8 Stuttgart Richtung München zwischen Merklingen und Ulm-Ost 8 Kilometer Stau, da gab es einen Unfall, 30 Minuten kostet euch das. Und weiter dann Richtung München zwischen Sulzemoos und Dachau-Fürstenfeldbruck. Da steht ein defekter Bus. Auf die A9 München Richtung Nürnberg zwischen Ingolstadt Süd und Denkendorf stockender Verkehr 10 bis 13 Minuten. A9 Berlin Richtung Nürnberg zwischen Marktschorgast und dem Dreieck Bayreuth-Kulmbach 6 Kilometer Stau, 15 Minuten dauert es länger. A92 München Richtung Deckendorf zwischen Moosburg Nord und Landshut West stockend nach einem Unfall. Da sind Rettungsfahrzeuge im Einsatz. A99 Westumfahrung München in Richtung Lindau zwischen Neuherberg und dem Dreieck Allach 9 Kilometer Stop and Go, 10 Minuten. Die B2 Weilheim-Mittenwald, die meldet zwischen der Abzweigung nach Pähl und Wielenbach wegen einer Ölspur. In beiden Richtungen ist der Abschnitt gesperrt, da staut sich's auch. Und Service Österreich B179 Fernpassstraße Reute Richtung Nassereit zwischen Reute Süd und Wengle 7 Kilometer Stau an einer Baustelle, 45 Minuten plus. Meine Güte, kommt gut durch und habt gute Nerven, wo es gerade nicht so geht.
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0: Coldplay, Viva la Vida, hier am Freitagnachmittag bei euch im Bayern 3. Und an dieser Stelle mal Glückwunsch an unsere frisch gebackenen Nobelpreisträger. Oh, beziehungsweise Ig Nobel-Nobelpreisträger. Gestern Abend nämlich die Verleihung in der Schweiz und ja, da haben wir Deutschen auch abgeräumt. Aber ganz kurz zur Erklärung, worum geht's da? Der Ig Nobel-Nobelpreis, das ist so die Auszeichnung, die vor allem an die Forschungsprojekte geht, die erstmal total gaga klingen, aber trotzdem irgendwie einen ernsten oder sinnvollen Hintergrund haben. Also das, was da erforscht wird, das führt dann schon zu etwas, ist aber auf den ersten Blick nicht erkennbar. Beispiel, wieso lieben Eltern Babygeruch? Finden aber, dass Teenies nicht mehr ganz so gut duften. Genau das hat ein Forscherteam aus Jena und Dresden sich gefragt und dafür gestern tatsächlich einen der Preise bekommen. Und ja, es stimmt, viele sagen, oh, Babys, die riechen immer so gut, wenn man da so die Haut, das ist ja Wahnsinn. Und später hat man dann eher so das Gefühl, 12, 13, 14 Jahre später, man betritt nicht das Kinderzimmer, sondern ein Puma-Käfig. Warum das so ist und warum das auch total Sinn macht, das erklärt eine der Preisträgerinnen, Ilona Croy.
1: Also Babys sind ja sehr niedlich und auch kleine Kinder sind sehr niedlich und die klingen auch ganz niedlich. Und dass sie so niedlich aussehen und klingen, führt eben auch dazu, dass wir uns um die kümmern. Und was wir jetzt wissen, ist auch, dass die eben so niedlich riechen, führt dazu, dass wir uns um die kümmern.
0: Macht total Sinn, dass wir uns um Babys kümmern. So, und wenn die Phase dann durch ist, dann wird aus, oh, eher so ein, boah, mach mal das Fenster auf. Und genau das passiert dann in dem Moment, in dem bei den Teenies die Hormone kicken und Mädchen nicht mehr doof, sondern auch irgendwie ganz interessant werden.
1: Es macht erstmal einen gewissen Sinn, wenn ich sage, ich finde den Geruch attraktiv von Personen, die Sexualhormone haben. Das ist jetzt biologisch irgendwie sinnvoll, aber nicht dann, wenn sie zu mir gehören. Das macht so eine Inzestprävention.
0: Habe ich gerade richtig gehört? Stinken als Inzestprävention. Okay. Ich dachte bisher immer noch, bei Teenagern wäre das Zauberwort Deo, aber wenn die dann googeln, finden sie darunter nur griechisch Gott. Nein, es ist was zum Sprühen und man riecht danach besser.
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12: Kurz vor 5 haben wir es und nach 5 geht's bei uns weiter mit euren Hits. Zum Beispiel Bebe Rexha. New Religion, Bebe Rexha. Megasong. Außerdem bei uns Dua Lipa in Sync, Ray Garvey und Imran mit ihrem Mega-Hit. Und das alles hört ihr gleich nach 5. Jetzt aber erstmal die News für euch.
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13: Um 17 Uhr mit Katja Lettmann. Nach dem Brandanschlag im Münchner Osten bleiben die beiden Tatverdächtigen in Untersuchungshaft. Das hat der zuständige Richter entschieden. Es besteht der Verdacht, dass sich der Anschlag gegen Rüstungsfirmen richtete.
14: Die Generalstaatsanwaltschaft wirft der 28-jährigen Bulgarin und dem 38-jährigen Bulgaren Sachbeschädigung und versuchte Brandstiftung vor. Die beiden wurden in verschiedene bayerische Justizvollzugsanstalten gebracht. Zudem durchsuchte die Polizei gestern mit Unterstützung von Spezialeinheiten 3 Wohnungen im Landkreis München. Gegen Mitternacht waren am Mittwoch aus einem fahrenden Auto heraus Brandsätze geworfen worden. Einer der Brandsätze zündete und konnte von der Polizei schnell gelöscht werden. Es entstand nur ein geringer Sachschaden. Frank Jordan, München.
13: In Bayern sollen Unternehmen künftig selbst Drohnen abwehren dürfen. Firmen, die kritische Infrastruktur betreiben, sollen eigene Sicherheitswachten aufbauen. Die sollen dann auch das Recht haben, gegen Drohnen vorzugehen. Außerdem sollen die Regeln für die Videoüberwachung wichtiger Einrichtungen gelockert werden. Ministerpräsident Söder sagte dem BR, damit werde Bayern Vorreiter beim Schutz kritischer Infrastruktur. In Thüringen ist die Wagenknecht-Partei BSW 2024 auf Anhieb in den Landtag und die Regierung eingezogen. Aber von Anfang an gab es auch Streit mit der Parteigründerin und der Bundesspitze. Jetzt eskalierte dieser Streit. Fast alle Abgeordneten des BSW im Thüringer Landtag verlassen die Partei. Sie wollen die Landesregierung aber weiter stützen.
15: Die Menschen hätten das BSW nicht gewählt für so wörtlich Flirts mit Rechtsradikalen und endlose Selbstbeschäftigung, hieß es. Mit dem Rücktritt hat der parteiinterne Streit um eine Unterstützung von Ministerpräsident Mario Vogt von der CDU de facto zum Ende der BSW-Fraktion in ihrer bisherigen Form im Landtag geführt. Die Bundesparteispitze und Gründerin Sarah Wagenknecht forderten seit längerem den Austritt des Thüringer BSW aus der Landesregierung. Aus Erfurt, Ulrich Böhme.
13: Eine russische Drohne hat die Geheimdienstzentrale in Kiew getroffen. Nach Informationen des ukrainischen Präsidenten Selenskyj war der Angriff auf das Büro des Geheimdienstchefs gerichtet. 5 Menschen wurden verletzt. Der Inlandsgeheimdienst gilt als zentraler Akteur im Abwehrkampf gegen den russischen Angriffskrieg. Nach Mittelfranken. Auf dem Altmühlsee wird die Schifffahrt eingestellt. Grund ist der niedrige Wasserstand. Die Stadt Gunzenhausen teilte mit, ein sicherer Betrieb könne nicht gewährleistet werden. Sobald die Wasserstände es zuließen, soll die Schifffahrt schnellstmöglich wieder aufgenommen werden. Es ist 17.03 Uhr.
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16: 26 Grad jetzt in Wunsiedel. Das Fichtelgebirge ist damit die kühlste Region dieses heiß Spätsommerfreitags. Meistens haben wir die 30, die 31 sogar jetzt in Regensburg, München, Rosenheim. Mega sonnig, mega windböig. Ein richtig, richtig warmer Sommerabend für euch. Regen und Gewitter kommende Nacht in Franken. Morgen dann erst in der bayerischen Mitte, später im Süden. Zieht so ein Regenband südwärts. Nach dem Regen trocken und sonnig. Und die letzte Regenregion der Alpenrhein wird morgen am Nachmittag dann trocken sein. Der Sonntag trocken, sonnig, 20 bis 26 Grad.
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12: Um kurz nach 5, wir haben die A96 Lindau Richtung München. Vorsicht, zwischen Sigmarszell und Weißensberg, da liegen 2 Eimer auf der Fahrbahn. Und ebenfalls Vorsicht bitte auf der A99 Ostumfahrung München in Richtung Nürnberg. Zwischen Aschheim-Ismaning und dem Kreuz München Nord liegen Fahrzeugteile verstreut. Die A3 Frankfurt Richtung Würzburg, zwischen Stockstadt und Goldbach, 9 Kilometer Stop and Go, 25 Minuten plus. A3 Nürnberg Richtung Passau, zwischen Metten und Hengersberg, 6 Kilometer stockend, 12 Minuten. A7 Fulda Richtung Würzburg, oje, zwischen dem Fulda A3 und Bad Brückenau Wildflecken, 12 Kilometer Stau, kostet euch eine Stunde. A8 Stuttgart Richtung München, zwischen Merklingen und Oberelchingen, 11 Kilometer stocken, 20 Minuten plus. A8 München Richtung Salzburg, da braucht ihr auch 20 Minuten länger, und zwar zwischen Felden und Bergen. Da stockt es im Moment etwa über 7 Kilometer. Die B2 Weilheim-Mittenwald, die ist zwischen der Abzweigung nach Pähl und Wielenbach wegen einer Ölspur in beiden Richtungen gesperrt und es staut sich dort. Und noch ein Blick auf die B179 Fernpassstraße Reute Richtung Nassereit, zwischen Heiterwang Nord und Wengle 4 Kilometer Stau. Der Grund ist eine Baustelle. Hier braucht ihr eine halbe Stunde länger.
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12: Servus zusammen. Endspurt Richtung Wochenende. Und wir sagen euch gleich, wo es ein Mega-Event für Lau gibt. Außerdem, warum auf der Couch liegen demnächst 2 Euro teurer wird. Und wir schalten noch live zu einem Weltrekordversuch mitten in Bayern, bei dem mir der Arm abfaulen würde. Worum es da geht, erfahrt ihr jetzt gleich.
2: Die

0: NSYNC und Tearing Up My Heart for You am Feierabend. Hier ist Bayern 3 und Leute, wenn ich richtig rechne, dann sind es noch genau 8 Tage und dann haben wir ein Date in Straubing. Und wir bekommen jede Menge Fragen von euch zu unserem Pop-Up-Festival in Bayern 3 in Straubing am 12. September. Zum Beispiel vom Lucky, der fragt uns:
1: Muss man sich beim Bayern 3 Pop-Up-Festival anmelden oder kann man da so hinkommen?
0: Erstmal vielen Dank, Lucky, für deine Frage. Und nein, ihr müsst euch nicht anmelden. Kommt einfach vorbei. Der Eintritt ist frei und los geht's ab 16 Uhr. Und dann ist noch eine Nachricht da von der Mia aus Deggendorf. Die hat geschrieben: Leute, ich freue mich schon so mega, vor allem darauf, Fastboy zu sehen. Und ja, die gute Nachricht ist, die Jungs, die haben richtig was vor dort in Straubing und die freuen sich auch sowas von auf euch.
2: Ich habe gehört, es kommen auch viele Familien und irgendwie es wird, glaube ich, ein wirklich schönes Beisammensein und wir freuen uns immer, in Bayern zu spielen sowieso. Und deswegen, wenn das Wetter passt, wird gut.
0: Wird nicht nur gut, das wird mega, Freunde. 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

0: Megasong, Ray Garvey und Imran und Rivers hier bei uns in Bayern 3 für euren Feierabend. Jetzt haben wir gerade darüber gesprochen, wie cool es ist, wenn man so Riesen-Events umsonst anbieten kann. Ja, wie das Bayern 3 Pop-Up Festival in Straubing am 12. September. Und jetzt kommt gleich die schlechte Nachricht hinterher. Es gibt auch Dinge, die kosten was und die kosten sogar mehr in Zukunft. Nicht der Supermarkt, nicht die Tankstelle, da sowieso. Ich rede vom einfach nur auf der Couch liegen. Das soll in Zukunft auch teurer werden. Habt ihr vielleicht mitbekommen, der Streaming-Anbieter Netflix erhöht jetzt die Preise. Insgesamt wird jedes Paket, egal welches wir haben, ungefähr 2 Euro teurer. Gute Nachricht, in Klammer zumindest, es trifft erstmal nicht jeden von uns. Dazu Jörg Marksteiner aus unserer ARD-Verbraucherredaktion.
1: Für neue Kunden gelten diese Preise ab sofort. Bestandskunden haben da noch etwas Schonfrist. Denn bei denen ist es so, da greift die Preiserhöhung nach Auskunft des Netflix-Kundenservice erst ab dem nächsten Rechnungsdatum. Das ist üblicherweise der Tag, wo man sich zum ersten Mal registriert hat. Und auch wichtig, Bestandskunden müssen der Preiserhöhung vorher zustimmen. Die Infos kommen dann vorher per Mail. Allerdings ist auch klar, tun sie das nicht, dann endet das Abo.
0: Oh, das ist gut, dass er das sagt. Weil ich normalerweise lösche ich ganz oft so Nachrichten, die dann kommen von Netflix oder so. Nicht löschen, es könnte darum gehen, einfach den Vertrag zu verlängern. Gut, danke für die Info.
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5: Mehr Ärzte für Bayern. Dieses Ziel will die Staatsregierung mit mehr Studienplätzen für Medizin bewerkstelligen. Allein in den kommenden zwei Semestern wird es mehr als 2000 neue Studienplätze geben. Das hat Wissenschaftsminister Blume heute angekündigt. Margit Ehrlich mit den Einzelheiten.
6: Ausbildung sei die beste Maßnahme gegen Medizinermangel, so Blume. Dank der Campusmodelle in Augsburg, Oberfranken und Niederbayern sei die Medizinerausbildung auch in allen Regionen Bayerns verankert. Ziel sei es, die medizinische Ausbildung und Versorgung in der Fläche zu stabilisieren. Der Ausbau der Studienplätze soll laut Blume weitergehen.
5: Gerade jetzt in den Sommerferien ist an den Flughäfen ja viel los. Schaut man sich mal das ganze erste Halbjahr an, da fällt die Bilanz am Münchner Airport aber nicht so gut aus. Laut Statistischem Landesamt ging die Zahl der Starts und Landungen um rund 8% zurück. Die Zahl der Passagiere sank um 4% im Vergleich zum Vorjahreszeitraum. Die Flughäfen Nürnberg und Memmingen konnten bei den Fluggästen dagegen deutlich zulegen. Einen völlig überladenen Kleinbus hat die Polizei heute Morgen auf der B303 bei Himmelkronen Oberfranken angehalten. In dem 9-Personen-Fahrzeug waren 15 Leute drin. Wie die Polizei mitteilte, konnte der 37-jährige Fahrer aus Rumänien keinen gültigen Führerschein vorweisen und ein Vortest auf Kokainkonsum, der fiel dagegen positiv aus. Einer der Mitfahrer, der dürfte die Fahrt fortsetzen, allerdings mussten vorher 6 andere aus dem überfüllten Wagen aussteigen.
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7: Ganz echt, es könnte der letzte richtig laue Sommerabend am See für euch sein in diesem Sommer. Ist nämlich eine Kaltfront auf dem Weg zu uns. Ja, das klingt ziemlich schrecklich, aber die macht tagsüber immer noch 20 bis 26 Grad am Wochenende und sie macht euch einen sonnigen, trockenen Sonntag. Morgen spült sie gewittrige Regenstrecken durch. Franken kommen schon kommende Nacht dran. Bis Mittag habt ihr meistens den Regen hinter euch und die Sonne drüber in Bayern. Der Alpenrand wird morgen Nachmittag dann trocken sein. Das ist die letzte Region, die ins Trockene kommt und nach dem Regen ist morgen in der Sonne sein.
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4: Um kurz nach 5:30. Vorsicht auf der A8 Stuttgart Richtung München. Zwischen Günzburg und Burgau liegt eine Auffahrrampe. A3 Frankfurt Richtung Würzburg. Zwischen Stockstadt und Goldbach 9 Kilometer Stop and Go, 20 Minuten extra. A7 Fulda Richtung Würzburg. Zwischen dem Fulda-Dreieck und Bad Brückenau-Wildflecken 14 Kilometer stockend und immer wieder Stau. Eine Dreiviertelstunde dauert es da länger. A8 München Richtung Salzburg. Zwischen Felden und Bergen 7 Kilometer Stau, 25 Minuten. B2, Weilheim-Mittenwald, die ist zwischen der Abzweigung nach Pähl und Wielenbach wegen einer Ölspur in beiden Richtungen gesperrt, da staut sich's mittlerweile. B16, Donauwörth Richtung Ingolstadt, die ist zwischen der Abzweigung nach Lichtenau und Suchering nach einem Unfall gesperrt. Und B179, Fernpassstraße Reute Richtung Nassereith, zwischen Heiterwang Nord und Wengle 4 Kilometer Stau wegen einer Baustelle, 30 Minuten plus.
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0: Hathaway. What is love? Hier bei uns in Bayern 3 am Freitagnachmittag oder fast schon Abend, 17:45 und irgendwo mitten in Bayern, da tickt die Uhr und alle gucken drauf und alle gucken noch die nächsten Stunden drauf, denn es ist ein Weltrekord, der da versucht wird auf die Beine zu stellen. 41 Stunden nonstop Stockschießen. Da tut mir ehrlich gesagt schon beim Aussprechen der Arm weh. 41 Stunden am Stück. Ich schaue gerade mal auf die Uhr. Fast, ja, 15 Stunden haben sie schon zusammen mittlerweile, die Jungs und Mädels vom FC Altransberg. Das ist im Landkreis Cham in der Oberpfalz. Es sind ein Team von insgesamt 10 Leuten, versucht da seit 3 Uhr in der Früh den Weltrekord zu uns nach Bayern zu holen. Und die Frage ist, wie läuft's denn bisher? Unser Bayern-3-Reporter Rudi Heinz ist vor Ort. Rudi, wie ist denn die Stimmung?
1: Wenn man ins Zelt schaut, merkt man, die Motivation ist da. Ich stehe jetzt hier direkt an der Stockbahn. Die ist gut, ja, 30 Meter lang und an jeder Seite steht ein Team. Ja, und neben mir steht jetzt die einzige Frau, die bei diesem Weltrekordversuch mitmacht. Doris Rackl. Und wie läuft es, Doris?
2: Na, momentan ist es noch gut. Motivation ist auch noch da. Und ja, also auch von den Teams her haben wir gerade schon festgestellt, sehr ausgeglichen. Also wir kämpfen um jeden Punkt. Im Endeffekt sind wir ein Team und es geht um das große Ganze natürlich.
1: Das große Ganze heißt durchhalten bis morgen Abend um ja, ca. 20 Uhr. Dann hat man hier 41 Stunden durchgesteckelt. Und da ist allen klar, das geht nur, wenn man hier zusammenhält. Das hat mir auch Mitspieler Tobias Vogel gesagt.
3: Wenn einer mal keinen Bock mehr hat, weiter zum Schießen, ne, dass man den ein bisschen mit rauszückt. Ansonsten einfach, glaube ich, wenn wir alle zusammenhalten und uns gegenseitig motivieren, dann schaffen wir das schon.
0: Also, dann schaut vorbei beim FC Altransberg im Landkreis Cham. Die können gerade jeden brauchen, der mitfiebert, der mitfeiert. Naja, und der die Jungs und Mädels auch anfeuert und so ein bisschen wach hält. Ob sie es dann wirklich schaffen, 41 Stunden Dauerstockschießen hinzulegen, das hört ihr natürlich hier bei uns in Bayern 3. Wir halten euch auf dem Laufenden.
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11: Kurz vor sechs haben wir es. Gleich machen wir weiter mit diesen Songs, zum Beispiel von Leonie, Don't Worry. Außerdem mit dabei Sunrise Avenue, Britney Spears, Ed Sheeran, Kamrat und viele, viele mehr. Und jetzt erstmal die 18 Uhr News.
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13: Um 18 Uhr mit Markus Weber. Zuletzt hat es Umspannwerke getroffen. Die Angriffe auf die kritische Infrastruktur in Deutschland häufen sich. Bayern will Unternehmen deshalb eine eigene Drohnenabwehr ermöglichen, wie Ministerpräsident Söder dem BR sagte.
14: Drohnen sollen laut Söder beispielsweise von der Werkssicherheitswacht abgewehrt werden dürfen. Neben Werksfeuerwehren soll es künftig diese Sicherheitswachten geben. Dazu will die Staatsregierung ein Gesetz im Landtag einbringen. Außerdem geplant Lockerungen beim Datenschutz. Das bedeutet, Werksgrenzen dürften einfacher mit Kameras überwacht werden, entsprechende Videos länger gespeichert werden. Eva Eichmann, München.
13: Paukenschlag kurz vor der wichtigen Landtagswahl in Sachsen-Anhalt. Im Nachbarbundesland Thüringen sind fast alle Landtagsabgeordneten des BSW aus der Partei ausgetreten. Auch die thüringische Finanzministerin Katja Wolf.
15: BSW-Gründerin Sarah Wagenknecht wirft dem Lager um Katja Wolf vor, der Partei kurz vor der Wahl in Sachsen-Anhalt maximal schaden zu wollen. Die begründet ihren Austritt unter anderem so: Sie sei nicht dafür gewählt worden, ständige Selbstbeschäftigung und Flirts mit Rechtsradikalen zu ertragen, wie sie es ausdrückt. Damit spielt Wolf wohl darauf an, dass Wagenknecht offen lässt, ob das BSW unter bestimmten Umständen einen AfD-Ministerpräsidenten in Sachsen-Anhalt ermöglichen würde. Aus Berlin, Mario Kubina.
13: Personalakten, Gehaltsabrechnungen und auch Bußgeldbescheide. Hochsensible Daten aus Berlin sind jetzt im Darknet zu finden. Hacker waren in die Server der Berliner Verwaltung eingedrungen und hatten damit Zugang zu einem großen Datenpaket. Sie hatten umgerechnet 2 Millionen Euro verlangt, damit die Informationen nicht veröffentlicht werden. Berlins regierender Bürgermeister Wegner weigerte sich aber, das Lösegeld zu zahlen. Am Nachmittag war die Frist der Erpresser abgelaufen. VW muss sparen. Der Aufsichtsrat hat den sogenannten Zukunftsplan 2030 beschlossen, durch den weltweit 50.000 Stellen entfallen sollen, die Hälfte davon in Deutschland. Das hat auch Folgen für die Tochtergesellschaft Audi. Caroline Kipper berichtet.
16: Ingolstadt als größter Produktionsstandort und Hauptsitz ist davon nicht betroffen. Dort gilt zwar für rund 40.000 Menschen eine Beschäftigungsgarantie bis 2033, trotzdem erhöhen sinkende Absatzzahlen und schon beschlossene Stellenkürzungen den Druck. Bis Ende Juli 2027 will VW ein Konzept für die europäischen Werke vorlegen. Darin sollen auch die Veränderungen für Audi und Ingolstadt konkret werden.
13: Serien und Filme streamen wird teurer. Mit Netflix erhöht der größte Anbieter die Preise für die deutschen Kunden. In allen Abo-Modellen zahlen die Nutzer künftig 2 Euro mehr im Monat. Das Standardabo mit Werbung kostet dann knapp 7 Euro, ohne Werbung sind es 16 Euro. Die letzte Preiserhöhung liegt 2 Jahre zurück. Die Zeit 18.03 Uhr.
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11: Mit Ines Maria Weiß.
17: Euer Abend bleibt, wie er jetzt ist. Windig, sehr warm, sehr sonnig. Wobei sich über dem nördlichen Franken die Wolken vermehren. Ja, das ist die Vorhut einer gewittrigen Regenfront. Schmales Regenband zieht durch von Nord nach Süd. Und das liefert gewittrigen Regen in Franken in der Nacht ab. Tagsüber dann im übrigen Bayern. Bis morgen mittags seid ihr meistens schon wieder im Sonne-Wolken-Mix, also im Trockenen. An den Alpen dauert es bis zum Nachmittag, bis wieder alles trocken ist. Der Sonntag einheitlich trocken, viel Sonne, 20 bis 26 Grad.
11: Klingt gar nicht so schlecht. Danke Ihnen. Wir schauen auf die Straßen.
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11: Um 4:45 mit der A3 Frankfurt Richtung Würzburg. Zwischen Stockstadt und Goldbach immer noch 8 Kilometer Stop and Go, Viertelstunde plus. A6 Pilsen Richtung Nürnberg. Zwischen dem Kreuz Nürnberg Ost und Nürnberg Langwasser. Da steht ein defekter LKW auf der rechten Spur. A7 Fulda Richtung Würzburg. Zwischen dem Fulda A-Dreieck und Bad Brückenau-Wildflecken. 12 Kilometer stockend und Stau. Das ist heute so ein bisschen das Sorgenkind. Kostet euch immer noch 40 Minuten extra. A8 München Richtung Salzburg. Zwischen Felden und Bergen stockender Verkehr, 10 Minuten. B2 Weilheim-Mittenwald. Die ist zwischen der Abzweigung nach Pähl und Wielenbach wegen einer Ölspur in beiden Richtungen gesperrt und es staut sich da mittlerweile. Die B16 Donauwörth Richtung Ingolstadt. Die ist zwischen der Abzweigung nach Lichtenau und Zuchering nach einem Unfall immer noch gesperrt. Und B179 Fernpassstraße Reute Richtung Nassereit. Zwischen Heiterwang Nord und Wengle 4 Kilometer Stau wegen einer Baustelle. Plant hier mal eine halbe Stunde extra ein.
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11: Servus zusammen. Schön, dass ihr mit uns den Feierabend feiert. Frage an euch an dieser Stelle. Was haben ein durchgeknallter französischer Bürgermeister und Harry G. gemeinsam? Na? Ganz einfach. Beide regen sich hier in Bayern 3 gleich brutal auf. Dem einen geht es um kleine Tierchen und dem anderen um Großstadtnervensägen. Was wir genau meinen, hören wir gleich.
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1: Leonie, don't worry, hier bei uns in Bayern 3 am Feierabend um 10 nach 6. Und wir wechseln mal ganz kurz nach Frankreich. Ihr wisst ja, wir haben immer um diese Uhrzeit kuriose Geschichten aus der ganzen Welt. Und in Frankreich heißt es jetzt rien ne va plus, und zwar für diese Viecher hier. Mücken. Denn der Bürgermeister von Saint-Just-Saint-Rambert hat ein Flugverbot für Tigermücken verhängt. Zitat: In Anbetracht der Tatsache, dass ihre wiederholten niedrigen oder kreisförmigen Flüge und ihre Stiche geeignet sind, Verärgerung und Verzweiflung hervorzurufen, seien diese fortan untersagt. Und weiter: Jede Tigermücke, die sich nicht daran halte, müsse mit strafrechtlicher Verfolgung rechnen. Das Ganze ist natürlich so halb ernst gemeint, aber was steckt dahinter? Mit der Ansage will der Bürgermeister eben die Bürger und Bürgerinnen sensibilisieren, abgestandenes Wasser in Eimern und Blumentopfen, ja, also wegzuräumen, damit es da nicht so rum, ihr wisst schon, so rumvegetiertes Wasser und dann eben diese Mücken anzieht. Und die vermehren sich dann und werden dann immer mehr. Und das ist damit gemeint. Und damit soll Schluss sein. Und deswegen eben dieses offizielle Flugverbot für Mücken ausgestellt vom Bürgermeister persönlich. Ich frage mich nur gerade, wenn so ein kleiner Blutsauger jetzt strafrechtlich verfolgt würde, spricht man dann in so einem Fall von einer Gesetzesmücke?
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3: Da hört's auf.
4: Das ist doch ganz schlecht.
1: Das war doch nur eine Frage.

Sophia Ed Sheeran hier bei uns in Bayern 3 am Freitagabend. Und der ist gerade groß unterwegs. In den USA macht er seine US-Tour, die Loop-Tour. Und heute und morgen tritt er dort auf, wo noch ziemlich viele deutsche Taschentücher rumliegen müssten. In dem Stadion da, bei New York, wo Deutschland rausgeflogen ist gegen Paraguay bei der WM. Dürfte ihn aber relativ wenig jucken, den Sheeran. Auf jeden Fall, die Fans feiern ihn dort hart und sagen, das ist mega, was der da abzieht. Der steht ja ganz alleine in der Mitte vom Stadion auf so einer drehbaren Drehscheibe und loopt da vor sich hin, nur mit der Gitarre in der Hand und 60.000, 70.000 Leute, die ausrasten. Ed Sheeran, auch ein Riesenstar in den USA.

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0: mit Theresa Greim.
1: Ein gebürtiger Niederbayer soll Prominente in den USA um Millionen Dollar betrogen haben. Jetzt steht er auf der Most Wanted Fahndungsliste des FBI. Der Unternehmer Bernhard Eugen Fritsch aus Landshut könnte sich aktuell im Raum München aufhalten, vermutet die US-Behörde. Nico Angersdorfer mit Einzelheiten.
2: Für Hinweise, die zur Festnahme und Verurteilung führen, gibt's vom FBI bis zu 150.000 US-Dollar Belohnung. Der gebürtige Landshuter soll in den USA Prominente und Influencer um bis zu 25 Millionen Euro betrogen haben, mit einer angeblichen Software zum Geldverdienen auf Social Media. Letztes Jahr sprach ihn ein Gericht in Kalifornien wegen elektronischen Betrugs schuldig, aber er konnte untertauchen.
1: Zu wenig Wasser. Das ist in vielen Flüssen und Seen nach wie vor ein Problem. Die Schifffahrt im Altmühlsee wird deshalb vorübergehend eingestellt, auf unbestimmte Zeit, heißt es. Und auch der See am Silvensteinspeicher hat sehr wenig Wasser. Schilder warnen vor dem schlammigen Seegrund. Ein Mann ist trotzdem rein und steckte am Ende bis zum Bauch im Schlick fest. Feuerwehr und Wasserwacht mussten ihn rausholen. In Bayern laufen gerade viele Volksfeste und Jahrmärkte. Und es werden mehr. In Passau ist heute die Herbstduld losgegangen. 10 Tage lang wird der Sommerausklang gefeiert. Gleich ist außerdem offizieller Anstich auf dem Gillermoos in Abensberg. Der geht bis Montag. Und in Greding im Kreis Roth ist morgen und übermorgen wieder der traditionelle Trachtenmarkt mit rund 100 Ständen.
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4: Mit Ines Maria Weiß. Ines, was erwartet uns heute noch?
5: Ein Traum-Sommerferienabend. Guter Wind ist ein bisschen zackig, aber sonst so warm. Sonnenuntergang in 1,5 Stunden und dann werden es immer noch 20 bis 26 Grad sein. Fun Fact, das sind genau die Höchsttemperaturen übrigens für euer Wochenende tagsüber. Die Wolken, die es euch jetzt schon ins nördliche Franken drückt, die bringen über Nacht in Franken dann gewittrigen Regen mit. Der läuft morgen einmal südwärts durch ganz Bayern. Nach dem Regen trocken und sonnig morgen und es wird bis morgen Mittag für die meisten so sein. Der Alpenrand ist dann ab morgen Nachmittag auch dabei. Sonntag, null Regen, viel Sonne.
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4: Es ist kurz nach 6:30. Wir gehen es der Reihe nach für euch durch, was da draußen los ist. Die A3, Frankfurt Richtung Würzburg, zwischen Stockstadt und Goldbach, 7 Kilometer stockend, 15 Minuten plus. A6, Pilsen Richtung Nürnberg, zwischen dem Kreuz Nürnberg Ost und Nürnberg Langwasser, da steht ein defekter LKW auf der rechten Spur. A7, Fulda Richtung Würzburg, zwischen dem Fulda Dreieck und Bad Brückenau-Wildflecken, 11 Kilometer Stop and Go, halbe Stunde extra. A8, Stuttgart Richtung München, zwischen Merklingen und Ulm-Ost, 2 Kilometer Stau, 20 Minuten plus. A9, München Richtung Nürnberg, zwischen Langenbruck und Ingolstadt Süd, 4 Kilometer Stau. Da sind wegen einer Ölspur im Moment 2 Spuren gesperrt, 30 Minuten kostet euch das. Die B2, Weilheim-Mittenwald, die ist zwischen der Abzweigung nach Pähl und Wielenbach, wegen einer Ölspur immer noch in beiden Richtungen gesperrt. Und B179, Fernpassstraße, Reute Richtung Nassereit, zwischen Heiterwang Nord und Wengle, 4 Kilometer Stau wegen einer Baustelle, 30 Minuten extra. Gute Fahrt, kommt gut durch und gute Nerven, wo nichts geht.
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0: der Song Good Old Days von Chris de Surrende hier bei uns in Bayern 3 am Freitagabend. 20 vor 7 haben wir es und wir träumen uns mal schon so langsam Richtung Wochenende. Schön ausschlafen, gemütlich frühstücken, vielleicht irgendwo einen Kaffee trinken gehen. So, und genau da, beim Kaffee trinken, wo wir es eigentlich gemütlich haben wollen, da geht's auf einmal los. Und man fühlt sich wie im Großraumbüro. Alle am Telefonieren, alle am Laptop und alle machen einen auf ganz wichtig. Und das regt einen total auf.
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3: Ich kann mich schon wieder aufregen. Ich wollte kurz ins Café. Nur kurz. Auf einen Cappuccino. 10 Minuten. Ein bisschen Ruhe. So war der Plan. Mach ich die Tür auf, zack, ist das ein Coworking-Space. Überall Laptops, überall, da entspannt keiner mehr, da arbeitet jeder. Sag ich zu einem, Entschuldigung, ist da noch frei? Sagt er, ja, aber bitte rühr deinen Kaffee leise um, ich bin gerade im Call. Hab ich gesagt, ich bin auch gleich im Call, und zwar mit dem Finanzamt. Unangemeldete Betriebsstätte. Ha! Früher bist du ins Café gegangen auf einen Kaffee. Heute brauchst du ein WLAN-Passwort, Steckdosen und einen Businessplan. Stundenlang sitzen sie da und alle genau mit einem Cappuccino. Der hat mehr Patina als ein Oldtimer. Ich glaube, der Milchschaum hat schon einen eigenen Mietvertrag dort. Ich habe nichts gegen Remote Work, wirklich nicht. Aber ich will einfach nur sitzen und meinen Kaffee trinken, ohne dass ich vorher ein Start-up gründen muss. Und am Ende stehe ich da mit meinem Cappuccino to go vor dem Kaffee. Auf der Straße. Und drinnen macht gerade einer ein Zoom-Meeting über Work-Life-Balance.
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5: Gleich ist 19 Uhr, dann geht's weiter mit unserem Norwegen-Fan Chris Baumann und der Chartshow und dieser Band. The Bowser kommen aus Norwegen, das freut den Chris besonders. Die sind nämlich Neueinsteiger in der Chartshow. Was sich sonst noch tut in der Liste der Besten, das hört ihr gleich. Jetzt erstmal die News für euch.
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6: Um 19 Uhr mit Markus Weber. Nach den Angriffen auf Umspannwerke in Nordrhein-Westfalen und Brandenburg gibt es eine neue Spur. Die Polizei hat das Fahrzeug des mutmaßlichen Täters entdeckt, und zwar zwischen Köln und Aachen. Der Verdächtige sei nun vermutlich zu Fuß unterwegs, so NRW-Innenminister Reul. Vorher war bekannt geworden, dass es ein Bekennerschreiben des Mannes gibt, das die Behörden für echt halten. Darin begründet er die Taten mit Kritik an der Stromerzeugung aus fossilen Brennstoffen. Dazu sagte Minister Reul am Abend:
7: Nicht die Stromerzeugung aus fossilen Brennstoffen ist ein Verbrechen, sondern kritische Infrastruktur angreifen ist ein Verbrechen. Wer solche Taten plant, ärgert nicht die da oben, sondern die kleinen Leute. Das Licht in den Wohnzimmern, die Ampel an der Kreuzung, das brauchen wir alle. Wer im Namen des Klimas Krankenhäuser vom Netz nimmt, rettet nichts. Ihr gefährdet Leben.
6: Die Sabotageakte werden häufig mit Drohnen ausgeführt. Darauf will nun Bundesinnenminister Dobrindt stärker reagieren. Er will es den Betreibern, etwa von Kraftwerken oder Chemieanlagen, erlauben, selbst die Drohnen abzuwehren. Das hatte Dobrindt am Abend angekündigt. Dazu brauche es aber noch die notwendigen rechtlichen Grundlagen. Vorher hatte Ministerpräsident Söder so etwas schon für Bayern angekündigt. Die Bundesregierung will mehrere neue Gaskraftwerke bauen lassen. Jetzt zeigt eine Studie im Auftrag der Deutschen Umwelthilfe, dadurch würden Riesenmengen Treibhausgase in die Luft geblasen und Klimaschäden in Milliardenhöhe entstehen. Mehr dazu von Janina Schreiber.
8: Künftig könnten durch die zusätzlichen Treibhausgase bis zu 127 Milliarden Euro Schäden für die Volkswirtschaft entstehen. Dabei seien Klimafolgen wie Waldbrände, Hitzetote und Ernteausfälle schon heute zu spüren, so der Autor der Studie. Die Gaskraftwerke sollen vor allem einspringen, wenn nicht genug Strom aus Wind und Sonne kommt. Am Mittwoch hatte die EU-Kommission die Pläne für den Bau genehmigt.
6: Heute jährt sich zum 54. Mal das Olympia-Attentat von München. Auch diesmal ist an der Gedenkstätte vor dem Flieger Horst Fürstenfeldbruck öffentlich daran erinnert worden. Sandra Limoncini.
9: Palästinensische Terroristen waren am 5. September 1972 in das Olympische Dorf in München eingedrungen und hatten Mitglieder der israelischen Mannschaft als Geiseln genommen. Zwei Israelis wurden wenig später noch in der Unterkunft ermordet. 9 weitere und ein bayerischer Polizist starben später bei dem Befreiungsversuch auf dem Militärflugplatz Fürstenfeldbruck. Dabei wurden auch 5 der 8 Geiselnehmer getötet.
6: Zum Fußball. In der Champions League der Frauen ist die Ligaphase ausgelost. Der FC Bayern bekommt es mit starken Teams zu tun. Die Münchnerinnen treffen unter anderem auf den FC Barcelona, Real Madrid, Manchester City und Paris Saint-Germain. Los geht's am 22. September. Für den direkten Einzug in die K.O.-Runde braucht der FC Bayern einen Platz unter den besten 4 von insgesamt 18 Teams. Die Zeit 19.03 Uhr.
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5: Heute Nacht in der Mitte und im Süden Bayerns erstmal noch länger klar. Ansonsten von Norden her zieht's langsam zu. Nachfolgend dann teilweise gewitteriger Regen bis zum Morgen, so bis etwa Mitte Bayerns vorankommend. 13 Grad im Landkreis Hof, 17 Grad im Südosten. Morgen am Samstag teilweise gewitteriger Regen aus der Nacht, der weiter Richtung Alpen zieht. Dahinter von Norden her häufig Sonne. Es ist noch windig. Die Temperaturen 20 bis 26 Grad, auch im Wettertrend fürs Bayern-Dreiland. Am Sonntag dann nach Auflösung örtlicher Nebelfelder viel Sonnenschein. Montag mehr Sonne als Wolken. Nachmittags und abends am Montag von Westen her vereinzelt Schauer und Gewitter. Und am Montag wird es wärmer, 25 bis 30 Grad.
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5: Auf dem Weg ins Wochenende. Mit den Gefahrenmeldungen bei uns mal zuerst bitte Vorsicht. In Nürnberg auf der Südwesttangente zwischen Kreuz Nürnberg-Hafen und Nürnberg-Gebersdorf ein Fahrradfahrer, der dort unterwegs ist. Die Staus und Behinderungen A3 Würzburg Richtung Nürnberg zwischen Erlangen-Frauenaurach und Erlangen-Tennenlohe 3 Kilometer Stau. Der Bayern 3 Stauzeitrechner sagt, er braucht eine halbe Stunde länger. A6 Pilsen Richtung Nürnberg, zwischen dem Kreuz Nürnberg-Ost und Nürnberg-Langwasser, defekter LKW auf der rechten Spur. A7 Fulda Richtung Würzburg, zwischen dem Fuldaer Dreieck und Bad Birkenau-Wildflecken, 11 Kilometer stockender Verkehr und Stau, klingt nach sehr viel, aber ist zum Glück nur eine halbe Stunde, die er länger braucht. A8 Stuttgart Richtung München, zwischen Märklingen und Ulm-Ost, 2 Kilometer Stau, eine Viertelstunde plus. Auf der A8 München Richtung Salzburg blockiert ein defekter Laster die Einfahrt über See. Und die A9 München Richtung Nürnberg ist zwischen Manching und Ingolstadt Süd wegen einer Ölspur eines defekten PKWs gesperrt. Deshalb momentan 5 Kilometer Stau ab Langenbruck. Da, wo es geht, gute Fahrt. Ansonsten gute Nerven.

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1: Servus, einen schönen Freitagabend. Das sind die Top 25 aus Bayern, exklusiv jeden Freitag nur bei uns hier. Und das ist der Song, der am längsten dabei von allen ist. Eine Woche würde ihm noch fehlen, um 1,5 Jahre in den Charts zu sein. Also 1,5 Jahre. Diese Woche 77 Wochen dabei. Hier ist Alex Warren auf der 25 mit Ordinary.
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0: Platz 25 diese Woche. Müssen wir uns verabschieden und er schafft nicht die 1,5 Jahre. Das hört ihr dann am nächsten Freitag hier in Bayern 3. Die 25 diese Woche mit 77 Wochen dabei. Alex Warren und Ordinary. Und Stefan Kreuzer hat vorher schon angedeutet, The Bowser aus Norwegen. Ich bin großer Fan schon seit vielen Jahren dieser Band. Mit Magnetic werden heute neu dabei sein in Bayern. Und zwar auf Platz Nummer 24. Hier ist The Bowser, neu. Einer von zwei Neueinsteigern. Wiedereinsteiger gibt's auch noch. Ihr Track heißt Magnetic.
1: Oh la la, der ist neu in den Bayern 3 Charts. Platz 24.
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Absteiger der Woche diese Woche. Mako against the Chainsmokers in- und auswendig. Und diese Zusammenarbeit ist entstanden, weil die Chainsmokers einen Track von Mako so genial fanden und gesagt haben, mit dem machen wir was zusammen. Und irgendwann hat es dann endlich mal funktioniert. Ganz ehrlich gesagt, schade, dass das Ding 15 Plätze fällt. Von 8 auf 23 runter, Mako und die Chainsmokers. Und diese Lady hat in einem Interview mit People jetzt gerade erzählt, dass sie eine Liste ihrer Top 10 hat. Also was so wichtig ist in ihrem Leben, was da an Wünschen steht. Und auf Platz Nummer 10 steht Wahre Liebe bei Katy Perry. Und diese hat sie ja mit dem ehemaligen kanadischen Premierminister Justin Trudeau gefunden. Und bei uns, der weltweite Sommerhit des Jahres auf TikTok, bleibt die 22. Hier ist Katy Perry und The One That Got Away.

Nach einer Woche Pause zurück, unser Re-Entry diese Woche auf der 21, das ist Cat's Eye mit Animal in Bayerns einziger offiziellen Chartshow in eurem Hitradio Nummer 1. Und sie mussten gerade ihren Auftritt bei Olivia Rodrigos Charity Festival Daisy Chainfields absagen, denn Megan von Cat's Eye hat sich bei den Tourproben den linken Knöchel verstaucht und jetzt waren Bilder zu sehen, geschwollen, blau-violett, ja. Es geht inzwischen besser, hat wahrscheinlich saumäßig wehgetan, aber ist noch immer nicht ganz abgeschwollen und für die anstehende Tour muss sie sich halt dementsprechend schonen. Platz 20 diese Woche. Ein Song, der seit 60 Wochen dabei ist, aber nach dem Ordinary noch immer dabei ist mit 77 Wochen. Ist das nicht der Song, der am längsten dabei ist, sondern am zweitlängsten. Auf die 20 runter von der 16 diese Woche. Hier ist Huntricks und Golden.

Platz 19 diese Woche, von der 15 runter, der zweite Track in den Charts von Alex Warren, Fever Dream. Die Top 25 immer am Freitagabend bei uns hier in Bayern 3. Auch mit diesem Song, der schon seit 25 Wochen dabei ist. Letzte Woche die 17, diese Woche die 18. Hier ist Tame Impala mit Jenny und Dracula in Bayern 3.

0: Tame Impala zusammen mit Jenny, Platz 18 diese Woche und ihr Song Dracula. Auf Platz Nummer 17 eine Lady, die seit 48 Wochen dabei ist und sie fällt diese Woche von der 14, Taylor Swift, gleich mit The Fate of Ophelia. Und Travis Kelce erzählt im Podcast mit seinem Bruder über die Hochzeitsfeier mit Taylor Swift. Ja, er wünschte, der Abend hätte etwas länger gedauert. Aber er meint auch dazu noch, als keine Getränke mehr serviert wurden, hätten sich alle langsam auf den Weg nach Hause gemacht. Naja, zumindest gut für die Hochzeitsnacht.
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0: Um 19.33 Uhr A3 Würzburg Richtung Nürnberg zwischen Erlangen-West und Erlangen-Tennenlohe. 5 Kilometer Stau nach dem Unfall. Der Verkehr wird über den Standstreifen geleitet und der Bayern 3 Stauzeitrechner sagt, ihr braucht eine halbe Stunde länger. A6 Pilsen Richtung Nürnberg zwischen dem Kreuz Nürnberg-Ost und Nürnberg-Langwasser steht ein defekter Laster auf der rechten Spur. A7 Füssen Richtung Ulm zwischen Nersingen und Kreuz Ulm-Elchingen. Stau nach einem Unfall plus 23 Minuten. A7 Fulda Richtung Würzburg zwischen dem Fuldaer Dreieck und Bad Brückenau-Wildflecken 9 Kilometer stockender Verkehr, 23 Minuten mehr. Auf der A8 München Richtung Salzburg blockiert ein defekter Laster die Einfahrt Übersee. Und noch die A9 München Richtung Nürnberg zwischen dem Dreieck Holledau und Ingolstadt Süd 5 Kilometer Stau. Dort ist wegen Reinigungsarbeiten die rechte Spur gesperrt und da ist es momentan ganz dicke. Ihr müsst dort mit 55 Minuten mehr Fahrzeit rechnen. Und jetzt in der Bayern 3 Charger, die Lady, auf die ihr alle schon die ganze Zeit wartet.
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0: 5 Plätze nach oben von 21 auf 16 in eurem Hitradio Nummer 1 und Bayern 3. Justin Bieber mit Nicki Minaj und Beauty and the Beat. Und das ist zweimal feiern, fast am Stück, denn die sind 20 Wochen dabei. Und gleich gibt's bei uns den Aufsteiger der Woche. Letzte Woche war das hier die 3 in Bayern. Mo Money, Mo Haters, Summer Jam und Shirin David. Auf Platz Nummer 2, Sido mit Issa.
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0: Und an der Spitze, seit 9 Wochen, hey, macht sie die 10. Woche vielleicht heute voll? Letzte Woche jedenfalls stand sie da, Shakira zusammen mit Burna Boy und Dai Dai. Also wenn sie heute die 10. Woche voll macht, dann zieht sie gleich mit ihrem großen Hit bis jetzt in Bayern, Whenever, Wherever. Und jetzt der Aufsteiger der Woche. 9 Plätze rauf, von 24 auf die 15. Hier ist Teddy Swims, Mr.

0: Bayern 3 Chart Show mit der 15 Mr. Know-It-All Aufsteiger der Woche von Teddy Swims. Und wenn ihr mal einen Platz verpasst haben solltet, hey, nach der Sendung nachsurfen auf unserer Homepage bayern3.de ist dann die Liste aktualisiert und da gibt es auch einen Link zu Spotify. Und da könnt ihr dann 24/7 die Top 25 jederzeit und überall euch anhören. Also auch den Teddy Swims. Aber auch den höchsten Neueinsteiger heute. Mit dieser Duettversion, des früheren Hits Nur ein Wort, landeten Wir sind Helden letztes Jahr auf Platz 19. Das Original ging bei TikTok viral. Und das trifft jetzt auch auf eine andere Single von früher zu. So klang das letztes Jahr bei mir. Nur ein Wort von Noah Kraus und Wir sind Helden. Und jetzt passiert das Gleiche nochmal. Hey, zweite Woche auf der 1 der deutschen TikTok-Charts. Und damit steigen sie in Bayern ein. Als höchster New Entry auf Platz Nummer 14. Wir sind Helden in Bayern 3. Von hier an blind.
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1: Um 19.51 Uhr bitte Vorsicht auf der A3 Nürnberg Richtung Würzburg. Zwischen Wiesentheid und Kitzingen-Schwarzach liegt ein Solarpanel auf der Straße. Da bitte ganz besondere Vorsicht.

Die Bayern 3 Chart schon mit Platz Nummer 13 von der 20 hochgeklettert. The Fate of Ophelia ist ja auf der 17. Das ist Taylor Swift und I Knew It, I Knew You. Und das ist die 12. Von der 9 runter. Sommer des Jahres auf TikTok in Deutschland. Wie es Kitschkrieg, Blumengarten und Sharon David, die wir später nochmal hören. Dieser Song heißt Gut genug.

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0: Joe, End of Beginning, diese Woche von 13 auf 11 in der Bayern 3 Chartshow. Gleich 20 Uhr das Bayern 3 Verkehrsupdate, schnell informiert und sicher unterwegs. Vorsicht, A9 München Richtung Nürnberg, zwischen Kreuz Neufern und Allershausen, da liegt ein Metallteil auf der Fahrbahn.
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2: Um 20 Uhr mit Markus Weber. Es häufen sich in Deutschland Sabotageaktionen, zuletzt an Stromnetzen. Dabei nutzen die Täter oft Drohnen. Innenminister Dobrindt will den Schutz der kritischen Infrastruktur weiter erhöhen. Er will dafür auch die Befugnisse von Betreibern, etwa von Kraftwerken oder Chemieanlagen, ausweiten, wie er angekündigt hat.
3: Mein Ziel ist es, dafür zu sorgen, dass wir diese Betreiber auch in die Lage versetzen, nicht nur Drohnen beispielsweise zu detektieren, sondern dann auch entsprechende Abwehrmaßnahmen dagegen vorzunehmen.
2: Dazu brauche es aber noch die notwendigen rechtlichen Grundlagen, so Dobrindt. Nach den Sabotageaktionen auf Umspannwerke in Nordrhein-Westfalen und Brandenburg in dieser Woche ist die Polizei dem mutmaßlichen Täter auf der Spur. Laut NRW-Innenminister Reul hat die Polizei den Unterschlupf des Verdächtigen untersucht, offenbar ein umgebauter 2,8-Tonner, in dem der 48-Jährige wohnen soll. Der Mann ist auf der Flucht. Seine Anschläge soll er per Zeitzünder ausgelöst haben. Der Verdächtige hatte ein Bekennerschreiben verfasst, das die Behörden für echt halten. Die Zahl unerlaubter Einreisen nach Deutschland ist auf den niedrigsten Stand seit mehr als 5 Jahren gesunken. Das zeigen aktuelle Statistiken der Bundespolizei. Demnach haben im August knapp 3.600 Menschen versucht, ohne gültige Papiere nach Deutschland zu kommen. In den ersten 8 Monaten des Jahres waren es rund 33.000 und damit etwa ein Viertel weniger als im gleichen Zeitraum des letzten Jahres. Seit fast 30 Jahren gibt es in Bayern einen Staatsvertrag mit den jüdischen Gemeinden. Der legt auch fest, wie viel Geld der Freistaat jedes Jahr überweist. Jetzt steigt der jährliche Zuschuss. Details von Bettina Weitz.
4: Statt 20 Millionen Euro sind es künftig 26 Millionen. Das erklärte Ministerpräsident Söder bei der Unterzeichnung des Vertrages. Der Präsident der jüdischen Kultusgemeinden Bayerns, Schuster, sprach von einem Tag der Freude. Das Geld dient zum Beispiel jüdischem Gemeindeleben und Schulunterricht und der Erhaltung und Pflege von Synagogen, jüdischen Friedhöfen und anderem Kulturerbe.
2: Im internationalen Fußball bahnt sich eine juristische Schlammschlacht an. Die UEFA hat ja angekündigt, FIFA-Boss Infantino zu verklagen wegen seiner gescheiterten Investorenpläne. Der schlägt nun zurück, wie Luise Kropf berichtet.
5: Infantino wirft den Europäern jetzt eine Verleumdungskampagne vor. Das geht aus Dokumenten hervor, die die FIFA bei einem New Yorker Gericht eingereicht und die der deutschen Presseagentur vorliegen. Alexander Schäferin, der Präsident der UEFA, hat zuletzt wiederholt bekräftigt, dass er einen Wechsel an der Spitze der FIFA will. Stand jetzt strebt Gianni Infantino keinen Rücktritt an.
2: Die Zeit 20.03 Uhr.
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0: Heute Abend und heute Nacht, ja, da kommt dann so langsam ein bisschen was Nasses vom Himmel. Das zieht so aus dem Norden Richtung Mitte von Bayern und dann zieht es weiter Richtung Süden und morgen dann an die Alpen. Die Temperaturen heute Nacht liegen zwischen 13 Grad im Landkreis Hof und 17 Grad im Südosten. Morgen dann hinter diesem Regen, der an die Alpen zieht, häufig Sonnenschein und die Temperaturen bei 20 bis 26 Grad. Das ist auch der Wettertrend fürs Bayern Dreiland. Für den Sonntag ist es auch windig. Am Sonntag, wenn sich dann die Nebelfelder aufgelöst haben, viel Sonne. Am Montag mehr Sonne als Wolken. Nachmittags und abends von Westen her vereinzelt Schauer und Gewitter. Am Montag wird es wärmer, 25 bis 30 Grad.
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0: Auf dem Weg ins Wochenende, gute Fahrt da, wo es geht, aber an ein paar Stellen, da hackelt es und stoppt es noch. Vorsicht erstmal, die Gefahrenmeldungen bei uns zuerst weiterhin auf der A9 München Richtung Nürnberg. Zwischen Kreuz Neufern und Allershausen ein Metallteil auf der Autobahn. Die Staus und Behinderungen A3 Würzburg Richtung Frankfurt, zwischen Bessenbach-Walderschaff und Hößbach. Stau nach einem Unfall mit mehreren Fahrzeugen. Der Bayern 3 Stauzeitrechner sagt, ihr braucht 10 Minuten länger. A6 Pilsen Richtung Nürnberg, zwischen dem Kreuz Nürnberg-Ost und Nürnberg-Langwasser ein defekter LKW auf der rechten Spur. A7 Füssen Richtung Ulm zwischen dem Dreieck Hittistetten und dem Kreuz Ulm-Elchingen. 6 Kilometer Stau nach einem Unfall, ein Plus von 32 Minuten. A7 Fulda Richtung Würzburg zwischen dem Fuldaer Dreieck und Bad Drückenau-Wildflecken. 7 Kilometer stockender Verkehr, eine Viertelstunde ist er weg. Auf der A8 München Richtung Salzburg blockiert ein defekter Laster die Einfahrt Übersee. Und noch die A9 München Richtung Nürnberg zwischen dem Dreieck Holledau und Ingolstadt Süd. 5 Kilometer stockender Verkehr, dort ist wegen Reinigungsarbeiten weiterhin die rechte Spur gesperrt und ihr müsst mit 17 Minuten mehr kalkulieren. Da wo es geht, gute Fahrt, ansonsten gute Nerven.
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0: Servus, einen schönen Freitagabend und passend zu diesem warmen Tag, den wir heute hatten. Und am Sonntag soll es ja nochmal so schön werden. Und am Montag jetzt ein bisschen Sommersound in der Chartshow in Bayern 3. Von der 6 runter auf die 10. Hier ist Summer Jam zusammen mit Billa Joe und

Sie sind die Rekordler. In Großbritannien letzte Woche 10 Jahre in den Charts. Zusammengezählt 520 Wochen. Also nicht 10 Jahre am Stück, aber insgesamt waren sie jetzt 520 Wochen in England in den Charts. Das muss man erstmal schaffen. Bei uns letzte Woche die 10 und in der 30. Woche eine nach oben. The Killers und Mr. Brightside. Und sie kommt zurück in die Top 10. Letzte Woche 11, 3 Plätze hoch. Wir Sarah.

Was für eine schlechte Woche für Summer Gym, oder? Das ist die Viererwoche. Mit Kilimanjaro 4 runter auf die 10. Und mit Mo Money Mo Haters zusammen mit Sharon David von 3 auf 7 runtergefallen. Also auch 4 Plätze. Nicht so er. DJ Dosha. Zusammen mit Jason Derulo und Melody. Neue Bestplatzierung. Von 12 hoch auf die 6. Hier ist

Bayern 3 Chartshow am Freitagabend. Mit Platz 5 von der 7 hochgeklettert und damit zurück in den Top 5 nach 20 Wochen. Das ist Baby Rexha und New Religion. Und er konnte sich nicht lange da oben halten, nee. Platz Nummer 2, letzte Woche neu und diese Woche geht's runter auf die 4. Hier ist Sido mit Issa. 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

0: die Bayern 3 Chartshow, exklusiv in eurem Hitradio Nummer 1 im Bayern 3. Erstmals Top 3 und das nach 19 Wochen. Hey, congratulations an Tampa City. Von 5 auf 3 hochgeklettert diese Woche mit Self Aware. Und gleich erfahrt ihr, ob Shakira und Burna Boy mit Die Die 10 Wochen an der Spitze sind und sie damit gleichzieht mit ihrem bisherigen absoluten Top-Hit Whenever, Wherever. War sie nämlich 10 Wochen an der Spitze gestanden? Oder ob vielleicht Ugel, Imael, Angel und Ultranate mit Move Into the Sun an die Spitze gesprungen sind? Mehr dazu gleich.
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0: Um 20.29 Uhr die A6 Pilsen Richtung Nürnberg. Zwischen dem Kreuz Nürnberg-Ost und Nürnberg-Langwasser defekter LKW auf der rechten Spur. A7 Füssen Richtung Ulm. Zwischen dem Dreieck Hittistetten und dem Kreuz Ulm-Elchingen. 6 Kilometer Stau nach einem Unfall. Der Bayern 3 Stauzeitrechner sagt, ihr braucht 32 Minuten länger. Auf der A8 München Richtung Salzburg blockiert ein defekter LKW die Einfahrt über See. Und A9 München Richtung Nürnberg zwischen dem Dreieck Holledau und Ingolstadt Süd. 5 Kilometer stockender Verkehr. Dort ist wegen Reinigungsarbeiten weiterhin die rechte Spur gesperrt. Und der Bayern 3 Stauzeitrechner sagt, ihr braucht dort 17 Minuten länger. Davos geht, gute Fahrt. Ansonsten, hey, wir sind bei euch.

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1: Ja, das ist nicht der Beat von Dai Dai, sondern der von Moving to the Sun. Nicht eine Spitze hoch, aber auf die 2 rauf. Von der 4, hier ist Ugel Imaelange.

Mehr von diesem Sound gibt es dann ab 21 Uhr heute bereits im Feelgood Hitmix. Nicht so viele neue Sachen rausgekommen. Das war Ugel, Imal Angel, Ultra Nate mit Moving to the Sun, Platz 2 in dieser Woche. 5 Nummer 1 Hit hat Shakira in den Bayern 3 Charts. Am erfolgreichsten war bis jetzt mit 10 Wochen an der Spitze dieser hier 2002. Whenever, wherever. Bisher wohlgemerkt, denn jetzt zieht sie gleich. Weil der Track ist auch 10 Wochen an der Spitze. Auf Platz Nummer 1 diese Woche in Bayern, Shakira und Burna Boy mit Die Die.

Bayern 3 Chart Show mit der neuen und alten Nummer 1. 10 Wochen jetzt on top in Bavaria. Shakira und Burna Boy mit Die Die. Wie immer könnt ihr jetzt nachsurfen auf unserer Homepage bayern3.de. Da ist die Liste aktualisiert und über Spotify, über die Liste habt ihr 24/7 die Top 25 jederzeit parat.

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1: Einen schönen Freitagabend heute mit einer verkürzten Version der nickelnagelneuen freshen Songs, denn so viele sind diese Woche gar nicht rausgekommen. Das heißt, um 21 Uhr geht es dann schon los mit dem Feelgood Hit Max. Aber in diesen verbleibenden 22 Minuten haben wir drei Künstler, die schon Nummer 1 Sitz in Bayern hatten. Und Lost Frequencies hat sich hier eine brasilianische Newcomerin geholt, die schon Headline-Konzerte in Europa gespielt hat. Sie heißt Marie Frös. Und das ist so ein richtiger Spätsommermix. Ne? Heute nochmal heiße Temperaturen, morgen ein bisschen Abkühlung, Sonntag nochmal richtig schön warm, auch am Montag. Und für euch heute Abend ein bisschen Couchwippen, tanzen oder einfach nur genießen. Lost Frequencies mit Marie Frös und Paraíso.

BAC im Bar an 3 mit Andere Liga über die Frau, die nicht von dieser Welt ist. Nach seinen Empfinden jedenfalls. Damit war der Olmerer 8 Wochen an der Spitze in Bayern und der neue Track, der schleicht sich so ganz langsam rein. Es geht um den Moshpit, habt ihr vielleicht schon mal gesehen oder erlebt auf Rock, Metal, Punk oder auch Hip-Hop-Konzerten oder auch mitgemacht. Wenn man es beschreiben möchte, so ganz neutral, also es bildet sich ein Kreis, zumeist vor der Bühne, der leer gehalten wird und dann rennen alle im Takt der Musik da rein und schubsen sich, passend zum Sound, hüpfen und powern sich komplett aus. Und der Olmerer hat dann einen Song drüber gemacht. Klingt bei ihm erstmal so ein bisschen nice, aber dann kracht's und scheppert's richtig. Hier ist der Olmerer in Bayern 3 mit Magic Moshpit.

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Logic 1000, Künstlerprojekt der australischen DJ und Produzentin Samantha Poulter, in Sydney geboren, in der Zwischenzeit in Berlin zu Hause. Und die nächste Lady macht richtig Druck. Neuer Sound, ein bisschen erinnert es an Madonna oder Dua Lipa. Erste Single aus dem mit Spannung erwartenden 10. Studioalbum Bass Persuades. 18. September kommt es raus. Hier ist Miley Cyrus, die sich nur noch Miley nennt, mit dem Titelsong Bass Persuades. Let's go.

kleine roadtrip. In eurem Hitradio Nummer 1 am Fresh Friday. Popradar aus Burgtann bei Nürnberg, Mittelfranken. Ausgezogen nach Berlin war das gerade Benedikt mit Waterfall. Und wenn wir schon mal in Bayern sind, dann bleiben wir auch gleich hier. Jetzt geht's nach Niederbayern rüber. Luna, habt ihr bei uns auch schon gehört in Bayern 3, hat einen neuen Song am Start. Und der heißt Der einzige Ort. Und gleich nach 9 dann der Feelgood Hitmix.

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1: Um 21 Uhr mit Markus Weber. Nach den jüngsten Sabotageaktionen gegen das deutsche Stromnetz ist die Polizei dem mutmaßlichen Täter auf der Spur. Es wurde ein Lastwagen entdeckt, mit dem er unterwegs gewesen sein soll. Der Mann soll in dieser Woche Umspannwerke in Nordrhein-Westfalen und Brandenburg angegriffen haben. Bettina Altenkamp berichtet.
2: Bei der Durchsuchung seiner Wohnung wurden, wie es heißt, verdächtige Stoffe bzw. sprengstoffverdächtige Gegenstände gefunden. Bundesinnenminister Dobrindt spricht von einem Fall von Klimaextremismus. Angesichts zunehmender Bedrohungsfälle seien die Betreiber kritischer Infrastruktur, zum Beispiel Energieunternehmen, aufgefordert worden, den Eigenschutz zu verstärken, etwa durch mehr Videoüberwachung.
1: Außerdem will es Dobrindt den Betreibern ermöglichen, dass sie selbst Drohnen abwehren. Unterdessen sind laut einem Medienbericht auch in Sachsen in der Nähe zweier Umspannwerke Sprengvorrichtungen entdeckt worden, offenbar im Landkreis Görlitz. Die Polizei bestätigt keine Einzelheiten, aber einen größeren Einsatz. Nach dem Austritt von fast allen Thüringer BSW-Landtagsabgeordneten aus der Partei meldet sich deren Gründerin Wagenknecht zu Wort. Sie hat bei Welt TV von einem Befreiungsschlag gesprochen. In Thüringen sei seit 2 Jahren Politik gemacht worden, wo BSW draufstehe, aber nicht drin gewesen sei. Trotz der Parteiaustritte will die Thüringer Koalition aus CDU, SPD und BSW erstmal weitermachen. Die Erpresser der kriminellen Hackergruppe Resida haben offenbar ernst gemacht. Sie stellten nach Ablauf eines Ultimatums nun im großen Stil Daten ins Darknet, die sie von der Berliner Verwaltung gestohlen haben wollen und die hochsensibel sein sollen. Berlin hatte sich geweigert, ein Lösegeld von rund 2 Millionen Euro zu zahlen. Sebastian Schöbel.
3: Mehr als 5 Terabyte groß, rund 1,4 Millionen Dateien seien es. Nach und nach wurden zahlreiche Ordner freigegeben, überschrieben mit den mutmaßlichen Inhalten. Arbeitszeugnisse, Ausschreibungen, Beurteilungen von Mitarbeitenden und deren Personalakten, aber auch technische Daten etwa zu Trinkwassernotbrunnen in Berlin. Ob sich hinter den Angaben wirklich verbirgt, was die Hacker behaupten, ist derzeit allerdings noch unklar.
1: Nach Oberbayern. Die Angst ist groß bei den 120 Mitarbeitern der Allmehlmolkerei in Weiding im Landkreis Mühldorf. Ende August hat ihr Arbeitgeber Insolvenz angemeldet. Jetzt steht die Produktion still. Die Mitarbeiter befürchten, im November ohne Job dazustehen. Vor den Toren der Molkerei haben heute 50 Beschäftigte für den Erhalt ihrer Arbeitsplätze demonstriert. Gemeinsam mit der Gewerkschaft Nahrung, Genuss, Gaststätten fordern sie einen Sanierungsplan. Zum Sport. In der zweiten Fußball-Bundesliga hat es am Abend 2-mal Unentschieden gegeben. Hannover und Karlsruhe trennten sich 2-2, genauso wie Bielefeld und St. Pauli. Und Basketball. Das deutsche Nationalteam der Frauen hat einen schlechten Start in die Heim-WM erwischt. Zum Auftakt gab es in Berlin eine 53-83 Niederlage gegen Mitfavorit Spanien. Morgen geht es gegen Japan. Die Zeit 21.03 Uhr.
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4: Heute Nacht in der Mitte und im Süden Bayerns länger klar, sonst von Norden her zunehmend bewölkt und später teilweise örtlich gewittriger Regen. Bis zum Morgen zieht er in die Mitte Bayerns vor, 13 bis 17 Grad. Morgen dann gewittriger Regen aus der Nacht, der zieht Richtung Alpen weiter, dahinter von Norden aber häufig Sonne. Es ist windig, Temperaturen 20 bis 26 Grad, auch für den Sonntag im Wettertrend fürs Bayern Dreiland. Wenn sich da der Nebel aufgelöst hat, scheint viel Sonne, am Montag mehr Sonne als Wolken, nachmittags und abends am Montag von Westen her vereinzelt Schauer oder Gewitter und 25 bis 30 Grad heiß.
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4: Schöne Grüße in die Autos, fahrt bitte vorsichtig. Momentan haben wir noch 3 Meldungen. A6 Pilsen Richtung Nürnberg. Zwischen dem Kreuz Nürnberg-Ost und zu Nürnberg-Langwasser steht ein defekter Laster auf der rechten Spur. A7 Füssen Richtung Ulm am Kreuz Ulm-Elchingen ist die Überleitung zur A8 Richtung München wegen Bergungsarbeiten gesperrt. Und A92 München Richtung Deggendorf zwischen Erding und Moosburg Süd 3 Kilometer Stau an einer Baustelle. Dort ist nur eine Spur frei und der Bayern 3 Stauzeitrechner sagt, ihr braucht dort 37 Minuten länger.
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4: Servus, einen schönen Freitagabend hinein ins Weekend. Zu wenig Songs rausgekommen. Hey, es ist Sommer. Und dann sagen wir natürlich, bevor wir euch Null spielen oder eine Sendepause von einer halben Stunde einlegen, starten wir gleich los mit dem Feel-Good-Hitmix. Ein Song, ein Ausruf und dabei ist die Tanzfläche sofort voll. CNC Music Factory mit Gonna Make You Sweat, besser bekannt als Everybody Dance Now. 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

Loco Contigo. Im Feel Good Hit Mix im Bayern 3 am Freitagabend von DJ Snake, J Balvin und Tiger. Und jetzt ein absoluter Irritationshit von Avicii. Beim Ultra Music EDM Festival waren die Fans etwas verwundert. Sie standen da so und dachten sich, was macht der Schwede da gerade? Was spielt der Schwede? Was wird das eigentlich? Das lag an diesem Soundmix, den er bei diesem Song gebastelt hat. House, EDM-Beats, Akustikgitarre, soulige Vocals und Country Folk. Hier ist Avicii mit Aloe Black und Wake Me Up am Freitagabend. Kommt gut rein ins Wochenende, schöne Zeit und genießt es.

21.25 Uhr, das Bayern 3 Verkehrsupdate. 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Bitte Vorsicht, A8 München Richtung Salzburg. Zwischen Rohrdorf und Aachmühle sind Fahrradfahrer auf der Autobahn unterwegs.

0: Was für ein Brett, die neue Version. Oliver Heldens Crater on the Young Pun mit A-E-I-O-U. Im Original war das ja von Freaks und hieß damals I-O-U und ist immer noch cool.
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0: Um 21.30 Uhr die Gefahrenmeldungen bei uns. Zuerst bitte weiterhin Vorsicht. Auf der A8 München Richtung Salzburg zwischen Rohrdorf und Aachen-Mühle sind Fahrradfahrer auf der Autobahn unterwegs. Die Staus und Behinderungen A6 Pilsen Richtung Nürnberg zwischen dem Kreuz Nürnberg-Ost und Nürnberg-Langwasser steht ein LKW auf der rechten Spur. Und A92 München Richtung Deggendorf zwischen Erding und Moosburg Süd 3 Kilometer Stau an der Baustelle. Dort ist nur eine Spur frei und der Bayern 3 Stauzeitrechner sagt, ihr braucht dort eine knappe halbe Stunde länger. Da wo es geht, gute Fahrt, ansonsten gute Nerven.
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Linkin Park im Feelgood Hitmix in Bahn 3 mit Bleed It Out. Und dieser Song ist eigentlich entstanden, weil Brad Delson Gitarrenriff irgendwie falsch gespielt hat. Und ursprünglich hieß dieser Song Accident. Und Mike Shinoda hat sehr lange an den Lyrics gearbeitet, 100-mal überarbeitet. Und dann haben sie das Ding rausgebracht und ist dann zum Hit geworden. Deswegen auch die erste Zeile. Here we go for the 100th time. Das Problem hatte Rihanna bei dem Track nicht. Im Feelgood Hitmix in Bayern 3 in eurem Hitradio Nummer 1. Hier ist Disturbia.

21.49 Uhr, das Bayern 3 Verkehrsupdate. 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Bitte Vorsicht, A8 Salzburg Richtung München. Zwischen Irschenberg und Weihern ist ein unbeleuchteter Laster unterwegs. Das ist die A8 Salzburg Richtung München, zwischen Irschenberg und Weihern unbeleuchteter Laster. Bitte Vorsicht.

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2: Bei mir ist aber gerade nicht aufgeräumt, sagt der ältere Herr an der Haustüre, als ich ihn ein paar Tage nach seinem Geburtstag daheim besuche. Er bittet mich trotzdem herein, nachdem ich ihm versichert habe, dass mir das ehrlich nichts ausmacht. Am Küchentisch ergibt sich ein richtig herzliches und tiefes Gespräch, mitten im Leben, genau so, wie es dort im Moment eben ist. Der Mann erzählt mir erst von seiner schönen Geburtstagsfeier, aber dann auch von seinen Nöten und Sorgen, von der Einsamkeit, mit der er im Alter zurechtkommen muss. Als ich nach einer Stunde wieder gehe, bin ich froh, nicht am Geburtstag gekommen zu sein. Tatsächlich sitze ich lieber zu einer wirklichen Begegnung in einer unaufgeräumten Küche als zum Smalltalk mit Festgeschirr aus der guten Vitrine. In England sagte man früher, egal wo die Königin hinkommt, irgendwie riecht es dort immer frisch gestrichen. Dieses Sprichwort sagt, wie sehr wir das Leben für besondere Anlässe herausputzen. Wir zeigen den Schein und unsere aufgeräumte Fassade. So volksnah die Queen auch sein wollte, wenn sie zu Besuchen in Altenheime oder andere Einrichtungen kam, erlebte sie doch nie den wirklichen Alltag. In der Bibel steht, der Mensch sieht, was vor Augen ist, Gott aber sieht das Herz. Das heißt, Gott müssen wir überhaupt nichts vormachen. Er weiß um unser Leben, wie es ist. Ihm muss ich nichts erklären oder mich für irgendwas rechtfertigen. Das empfinde ich als große Entlastung, aber auch als Ermutigung, denn ich muss nach außen nicht vorgeben, jemand anderes zu sein.
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3: Um 22 Uhr mit Markus Weber. Es häufen sich in Deutschland Sabotageaktionen. Dabei nutzen die Täter oft Drohnen. Innenminister Dobrindt will den Schutz der kritischen Infrastruktur weiter erhöhen. Er will dafür auch die Befugnisse von Betreibern, etwa von Kraftwerken oder Chemieanlagen, ausweiten, wie er am Abend angekündigt hat.
4: Mein Ziel ist es, dafür zu sorgen, dass wir diese Betreiber auch in die Lage versetzen, nicht nur Drohnen beispielsweise zu detektieren, sondern dann auch entsprechende Abwehrmaßnahmen dagegen vorzunehmen.
3: Dazu brauche es aber noch die notwendigen rechtlichen Grundlagen, so Dobrindt. An immer mehr Orten in Deutschland gibt es Polizeieinsätze wegen möglicher Sabotageaktionen an Stromnetzen. Jetzt sind auch in Sachsen unbekannte Sprengvorrichtungen entdeckt worden. Das bestätigte Innenminister Schuster. Und laut Medienberichten gibt es außerdem in Hamm in Nordrhein-Westfalen in einem Waldstück einen Polizeieinsatz mitsamt einem Hubschrauber. Gleichzeitig ist die Polizei einem Mann auf der Spur, der in dieser Woche Stromnetze in Nordrhein-Westfalen und Brandenburg angegriffen haben soll. Es wurde ein Lastwagen entdeckt, aus dem heraus der Verdächtige die Sabotageaktionen geplant haben soll. Der Mann selbst sei auf der Flucht, wahrscheinlich zu Fuß, sagt NRW-Innenminister Reul. Die Einigung von Aufsichtsrat und Vorstand bei VW auf einen Sanierungsplan hat viele überrascht. Unangenehm überrascht. Weitere rund 50.000 Stellen sollen weltweit wegfallen, die meisten davon in Deutschland. Die VW-Aktie kletterte an der Börse deutlich. Die Stimmung bei den Mitarbeitern ist dagegen im Keller. Und auch sonst gibt es einige skeptische Stimmen.
5: Zwar betont Niedersachsens Ministerpräsident Olaf Lies, dass die Schließung der Standorte Hannover, Emden, Zwickau und Neckarsulm erst einmal vom Tisch sei. Doch auch er muss zugeben, dass bislang nur ein Konzept verabschiedet wurde. Vieles muss nun noch mühsam ausgehandelt und beschlossen werden. Autoexperten bezweifeln, dass eine Reduktion der Kosten oder eine Auslastung der Werke durch Rüstungsproduktion ausreicht. Sie rechnen damit, dass Volkswagen mittelfristig nicht um Werksschließungen herumkommt. Aus Hannover, Oliver Jürgens.
3: In die Oberpfalz. Das Landgericht Regensburg hat in einem Prozess um Betrug und Veruntreuung bei einer Reinigungsfirma 3 Angeklagte zu Bewährungs- und Haftstrafen verurteilt. Der Hauptangeklagte muss 4,5 Jahre ins Gefängnis. Seine beiden Mitangeklagten erhielten wegen Beihilfe Bewährungsstrafen. Das Gericht sah es als erwiesen an, dass die 3 Sozialabgaben nicht abgeführt haben. Zudem fälschten sie Belege, um Abgaben zu reduzieren. Ungewöhnlicher Rettungseinsatz im Landkreis Bad Tölz-Wolfratshausen. Am Sylvensteinspeicher haben Feuerwehr und Wasserwacht einen Mann befreit, der bis zum Bauch im Schlick steckte. Er war offenbar trotz vieler Warnschilder in den See gegangen, der einen niedrigen Wasserstand hat. Der Mann kam mit dem Schrecken davon. Die Zeit 22.03 Uhr.
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6: Heute Nacht ist es dunkel, 13 bis 17 Grad haben wir an Temperaturen und da kommt so nass vom Himmel, das kommt von Norden rein und zieht dann so nachts bis zur Mitte. Aber morgen dann, dieser gewitzige Regen, zieht langsam Richtung Alpen. Allerdings von Norden kommt dann häufiger die Sonne daher. Es ist morgen generell windig, 20 bis 26 Grad. Der Wettertrend fürs Bayern Dreiland am Sonntag auch weiterhin 20 bis 26 Grad. Örtliche Nebelfelder lösen sich auf, viel Sonne und Montag dann mehr Sonne als Wolken. Nachmittags und abends von Westen her vereinzelt Schauer und Gewitter und am Montag wird es wärmer, 25 bis 30 Grad.
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6: Auf dem Weg in die Nacht noch eine Meldung. Sorgenkind A92 München Richtung Deggendorf zwischen Erding und Moosburg Süd. 3 Kilometer Stau an der Baustelle, nur eine Spur ist frei. Bayern 3 Stauzeitrechner sagt, ihr braucht dort 25 Minuten länger.
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6: Hey, einen schönen Freitagabend, guten Start hinein ins Wochenende. Jetzt mit Jungs aus dem Großraum Los Angeles, die Delinquent Habits. Die haben sich ja damals einen Teil von Herb Alpert's The Lonely Bull geschnappt, dieses Bläserensemble, und haben das Ganze dann mit spanglischen Raps kombiniert. Der ein oder andere weiß, von was ich rede, ja. Hier sind sie. Tres Delinquentes. Track heißt Delinquent Habits. Einen schönen Abend.

Ja. Mehr war nicht mehr drin. Konzentration weg, aus dem Konzept geworfen, komplett sprachlos, aber zugleich lebendig. Darum ging es in den gerade gehörten Song Crazy Love von Toby Romero und Leone. Und sie ist dabei im niederbayerischen Straubing. Das ist dann nächsten Samstag, ja, am 12. September beim Bayern 3 Pop-Up Festival. Und jetzt ist ein kleines bisschen ruhiger. Das ist das Comeback von Mr. Bruno Mars. Lange hat er sich Zeit gelassen und damit hat er irgendwie alles abgeräumt. Im Feelgood Hitmix in Bayern 3. Hier ist I Just Might.

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1: Um 22.30 Uhr A92 München Richtung Deggendorf zwischen Erding und Moosburg Süd 3 Kilometer Stau an der Baustelle. Dort ist nur eine Spur frei. Und die A96 Lindau Richtung München ist zwischen Inning am Ammersee und Wörthsee jetzt nach einem Unfall gesperrt.
2: Wir haben heute einfach mal alles rückwärts gemacht. Ist ja gerade großer Trend auf Social Media. Aber der Sebastian aus Bischofswiesen, der hat den Vogel echt abgeschossen. Der kann aus dem Stand rückwärts sprechen.
3: Zum Beispiel?
4: Klefrit nalset nub sne necrum netuk.
5: Guten Morgen ins schönste Bundesland der Welt.
3: Und bayerisch kann er das auch.
6: Gott na nisch na hier. Schniff I.
4: Wie wünsch ich an Shanin.
2: Oh, crazy.
3: Geil. Dann euch auch ein schöner Tag.
2: Ja.
3: Schönes Wochenende und bis Montag.
2: Happy Wochenende.
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Feel Good Hit Mix in Bahn 3 mit Calvin Harris und Jesse Satisfy am heutigen Freitagabend. Nochmal so ein bisschen Sommer, oder? Soll am Sonntag ja auch so sein. Peter und Janet aus Regensburg haben geschrieben aus der Oberpfalz. Sie sitzen gerade auf der Couch und chillen. Und Jenny sagte, hey, geile Mucke. Da lässt sich die Torte, die sie gerade hinzaubert, viel besser machen. Es wird eine Tauftorte für Bekannte. Und sie kommt aus dem unterfränkischen Burgsinn. Dann gutes Gelingen noch. Und jetzt noch ein bisschen relaxter weiter. In Bayern 3, hier ist Justin Timberlake und Senorita.

22:57 Uhr, das Bahn3 Verkehrsupdate. 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Achtung, Autofahrer, Geisterfahrer. Auf der B4 Erfurt Bamberg zwischen Coburg und Rossach kommt euch ein Geisterfahrer entgegen. Fahrt in beide Richtungen bitte äußerst vorsichtig. Fahrt nicht nebeneinander und überholt nicht. Ich wiederhole, Achtung, Autofahrer, ein Geisterfahrer ist unterwegs. Und zwar momentan auf der B4 Erfurt Bamberg zwischen Coburg und Rossach kommt euch der Geisterfahrer entgegen. Fahrt in beide Richtungen äußerst vorsichtig. Fahrt nicht nebeneinander und überholt nicht. Wir melden, wenn die Gefahr vorüber ist.

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1: Um 23 Uhr mit Markus Weber. Bundesinnenminister Dobrindt spricht von Klimaextremismus als Motiv für die Angriffe auf Stromnetze diese Woche in Nordrhein-Westfalen und Brandenburg. Er verweist auf zwei Bekennerschreiben. Darin werden die Angriffe mit Kritik an der Stromerzeugung aus fossilen Brennstoffen begründet. Dem mutmaßlichen Täter ist die Polizei laut NRW-Innenminister Reul auf der Spur, wie Bettina Altenkamp berichtet.
2: Bei der Durchsuchung der Wohnung des 48-Jährigen wurde Sprengstoff gefunden. Weitere Indizien, dass der Mann besonders gefährlich sei, gebe es nicht, sagt Reul. Während Dobrindt und Reul noch ihre Pressestatements geben, stürmt die Polizei das Fahrzeug des Verdächtigen in Niederzier im Kreis Düren. Der Verdächtige sei, sagt Reul, dann jetzt vermutlich zu Fuß unterwegs und werde nicht weit kommen.
1: Sabotageakte werden häufig mit Drohnen ausgeführt. Darauf will nun Bundesinnenminister Dobrindt stärker reagieren. Er will es den Betreibern, etwa von Kraftwerken oder Chemieanlagen, erlauben, selbst die Drohnen abzuwehren. Das hat Dobrindt am Abend angekündigt. Dazu brauche es aber noch die notwendigen rechtlichen Grundlagen. Vorher hatte Ministerpräsident Söder so etwas schon für Bayern angekündigt. In die Vermittlungsbemühungen im Russland-Ukraine-Krieg kommt wieder Bewegung. Der ukrainische Präsident Zelensky hat einen Besuch der US-Vermittler Witkoff und Kushner am Sonntag in Kiew angekündigt. In einer Videobotschaft hieß es außerdem, dass die beiden US-Vermittler vorher nach Moskau fliegen würden. US-Präsident Trump bestätigte die Reise und fügte hinzu, dass beide einen Vorschlag mitbrächten, um den Ukraine-Krieg zu beenden. Seit fast 30 Jahren gibt es in Bayern einen Staatsvertrag mit den jüdischen Gemeinden. Der legt auch fest, wie viel Geld der Freistaat jedes Jahr überweist. Jetzt steigt der jährliche Zuschuss. Details von Bettina Weitz.
3: Statt 20 Millionen Euro sind es künftig 26 Millionen. Das erklärte Ministerpräsident Söder bei der Unterzeichnung des Vertrages. Der Präsident der jüdischen Kultusgemeinden Bayerns, Schuster, sprach von einem Tag der Freude. Das Geld dient zum Beispiel jüdischem Gemeindeleben und Schulunterricht und der Erhaltung und Pflege von Synagogen, jüdischen Friedhöfen und anderem Kulturerbe.
1: Zum Sport. In der Fußball-Bundesliga feiert Stuttgart einen Sieg. Der VfB hat am Abend mit 4:1 gegen Köln gewonnen. In der zweiten Liga gab es zweimal Unentschieden. Hannover und Karlsruhe trennten sich 2:2, genauso wie Bielefeld und St. Pauli. Und Basketball. Das deutsche Nationalteam der Frauen hat einen schlechten Start in die Heim-WM erwischt. Mit einer 53:83 Niederlage gegen Mitfavorit Spanien. Morgen geht es gegen Japan. Die Zeit 23.03 Uhr.
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4: Heute Nacht 13 bis 17 Grad. Richtung Mitte Bayerns ziehen Wolken. Und da tut es dann so nach und nach gewitterigen Regen geben. Bis zum Morgen zieht er dann weiter Richtung Alpen. Und von Nord kommt dann allerdings häufig Sonne nach Bayern. Es ist erstmal noch windig. 20 bis 26 Grad. Der Wettertrend fürs Bayern Dreiland. Sonntag nach Auflösung des örtlichen Nebels viel Sonnenschein. Und am Montag mehr Sonne als Wolken. Nachmittags und abends am Montag von Westen her vereinzelt Schauer oder Gewitter. Am Montag wird es wärmer, 25 bis 30 Grad.
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4: Bitte nochmal Vorsicht, die Geisterfahrerwarnung. Achtung Autofahrer, auf der B4 Erfurt-Bamberg zwischen Coburg und Rossach kommt euch ein Geisterfahrer entgegen. Fahrt in beide Richtungen bitte äußerst vorsichtig, fahrt nicht nebeneinander und überholt nicht. Wir melden, wenn die Gefahr vorüber ist. Die Staus und Behinderungen, A92 München Richtung Deggendorf zwischen Erding und Moosburg Süd, 3 Kilometer Stau an einer Baustelle, dort ist nur eine Spur frei. Und die A96 Linda Richtung München ist zwischen Inning am Ammersee und Wörthsee nach dem Unfall weiterhin gesperrt.
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4: Servus, einen schönen Freitagabend. Guten Start hinein ins Wochenende oder guten Start hinein in die Nacht. Jetzt mit Jason Derulo und French Montana. Tiptoe.
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23.12 Uhr, das Bayern 3 Verkehrsupdate. Entwarnung für die A73 und B4. Kein Geisterfahrer mehr zwischen Coburg und Untersimau unterwegs.

0: Fisher aus Down Under zusammen mit Tones and I, ebenfalls aus Australien. Und ihr Track zusammen heißt Favor im Feel Good Hit Mix im Bayern 3. Und jetzt ein Track, den gab es als Double A-Side. Zum einen hieß dieses Ding Rock Superstar und da gab es eine Hip-Hop-Version, die hieß Rap Superstar. Da gab es so gesprochene Parts auch von Rapper Noriega und Eminem. Die Jungs, die das kreiert haben, sind die von Cypress Hill. Im Feelgood Hitmix in Bahn 3, hier ist Rap Superstar.
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1: Um 23.31 Uhr A92 München Richtung Deggendorf zwischen Erding und Moosburg Süd. 2 Kilometer Stau an der Baustelle, dort ist nur eine Spur frei. Und die A96 Lindau Richtung München ist zwischen Inning am Ammersee und Wörthsee nach einem Unfall momentan gesperrt.
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Gerald Curry und Ra mit Devotion, the sweetest emotion im Feelgood Hitmix im Bayern 3. Bis zum nächsten Freitag, hallo du Anschreib, schaut in den Sternenhimmel, ich bin Chris Baumann und egal was ihr heute Nacht macht, macht's gut. Vielleicht zum Sound von Ray und Escapism. Produzent Mike Sabbath hat ja damals während einer Fahrt einen Beat vorgespielt. Normalerweise hat dann Ray immer einen Text entwickelt und rumgefeilt und in diesem Fall aggressiv, impulsiv hat sie einfach angefangen zu rappen und hat gesagt, hey, ich weiß genau, was für eine Story ich erzählen möchte. Die eigentliche Aufnahme ist dann in Utah in einer Blockhütte entstanden. Ray ging vor der Session kurz ins Bad, hat gebetet und innerhalb von anderthalb Stunden war dieser Track hier fertig. Hier ist Ray und Escapism im Bayern 3.

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1: Um 0 Uhr mit Klaus Reginek. Die Serie von Anschlägen auf Stromeinrichtungen in Deutschland geht weiter. Die Polizei hat jetzt auch im Fall in Sachsen Sprengvorrichtungen entdeckt. Landesinnenminister Schuster sagte der deutschen Presseagentur, an zwei Fundorten würden momentan Objekte entschärft. Aus der Nachrichtenredaktion dazu Ramin Movasagian.
2: Schuster hat gesagt, vorgestern sei ein Bekennerschreiben eingegangen mit Hinweisen auf Sprengvorrichtungen. Die wurden bei Umspannwerken in der Nähe von Bautzen gefunden. Seit Anfang der Woche gibt es immer wieder Alarm wegen mutmaßlicher Sabotageversuche an der Stromversorgung. Auch in Hamm war die Polizei am Abend an einer Stromanlage in einem größeren Einsatz. Viele der Sabotageakte sollten wohl in Nordrhein-Westfalen stattfinden, unter anderem in Dormagen, Eschweiler und Weißweiler bei Aachen. Das war in einem Bekennerschreiben als weiterer Tatort genannt worden. Der Absender, ein Mann aus Gevelsberg, hatte die jüngsten Angriffe in Brandenburg und NRW für sich reklamiert. In seiner Wohnung fand die Polizei Sprengstoff, teilte NRW-Innenminister Reul mit. Der Verdächtige ist aktuell auf der Flucht.
1: Die USA senden ihre Sondergesandten Witkoff und Kushner am Wochenende zunächst nach Russland und dann in die Ukraine. Das hat US-Präsident Trump bestätigt. Beide würden einen Vorschlag mitbringen, um den Krieg zu beenden, so Trump. Die gesetzlichen Krankenkassen in Deutschland haben im ersten Halbjahr einen Überschuss von 2,6 Milliarden Euro gemacht. Grund dafür sind die zum Jahresanfang gestiegenen Beiträge. Laut Bundesgesundheitsminister Linnemann gibt es aber keinen Anlass zur Entwarnung, denn erst im nächsten Jahr griffen die beschlossenen Reformen und Einsparungen, so der CDU-Politiker. Fußball-Bundesligist VfB Stuttgart zeigt sich nach der deutlichen Auftaktniederlage gegen die Bayern unbeeindruckt. Am zweiten Spieltag siegte die Mannschaft am Abend zu Hause gegen Köln mit 4:1. ARD-Sportreporter Patrick Stricker.
3: Stuttgart furios und Köln chancenlos. Der VfB mit Beginn der Partie die bessere Mannschaft, teils hochkarätigen Chancen und dem 1:0 durch Bilal El-Khanous kurz vor der Pause. Mitte der zweiten Halbzeit Stuttgart dann vor allem effizient und eiskalt. Grischa Prömel und Ermedin Demirovic machen aus wenigen Gelegenheiten zwei Tore. Köln verkürzt durch ein Stuttgarter Eigentor, doch der letzte Treffer zum 4:1 Endstand gelingt dem VfB durch einen satten Volleyschuss von Joscha Wagnumann. Stuttgart feiert im zweiten Saisonspiel den ersten Sieg.
1: In der zweiten Liga endeten beide Partien unentschieden. Hannover und Karlsruhe trennten sich 2:2, genauso wie Arminia Bielefeld und St. Pauli. Das Wetter in Deutschland. Nachts zieht Regen von den Mittelgebirgen bis zur Donau. Örtlich gibt es auch Gewitter. Und auch an den Küsten gibt es einzelne Schauer. Sonst wechselnd bewölkt, die Tiefstwerte 18 bis 11 Grad. Tags im Norden und Nordosten wolkig und einzelne Schauer. Am Vormittag auch südlich der Donau. Sonst Sonne und Wolken, aber trocken. Die Höchstwerte 16 bis 27 Grad. 0:03.
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4: Die A96 Lindau Richtung München ist zwischen Inning am Ammersee und Wörthsee nach einem Unfall gesperrt.
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1: Die A96 Lindau Richtung München ist zwischen Inning am Ammersee und Wörthsee nach einem Unfall gesperrt.
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2: Weiter geht's mit richtig viel Musik.

0: riechst das Parfüm von deiner ersten großen Liebe und boom, Flashback.
1: Songs können dich auch wegbeamen. Die sind dann Kategorie immer noch geil.
0: So wie der hier.

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2: München hat eine neue starke Stimme. Und Bayern 3 hat sie entdeckt. Ihr Name? Wings.

0: obwohl sie als Kind einen ganz anderen Berufstraum hatte.
1: Eigentlich wollte ich tatsächlich immer Olympiaturnerin werden. Und dann hatte ich meinen Unfall und hatte als kleines Kind so viele wilde Gefühle, mit denen ich nicht umgehen konnte, und habe dann gesungen und habe darin so viel Halt gefunden, dass ich so zur Musik gekommen bin.
0: Eine goldrichtige Entscheidung. Heute ist Melly, wie Wings im richtigen Leben heißt, 22 Jahre. Sie möchte Songs schreiben, die, Zitat, mit den Menschen etwas machen. In jedem meiner Songs steckt ein Teil von mir drin, sagt sie. Meine tiefsten Wunden, meine ehrlichsten Gedanken. Genau das erklärt auch ihren Künstlernamen Wings, die Flügel.
1: Mein Name Wings kommt daher, ich bin jetzt 22, also ich bin echt noch jung und kann aber Ewigkeiten darüber reden, wie viel mir schon in meinem Leben passiert ist. Ich bin schon super oft auf die Fresse gefallen, aber genau aus dem Grund musste ich auch irgendwann fliegen lernen und daher kommt der Name.
0: Die Musik hilft Wings auch, ihre Legasthenie zu überwinden. Und?
1: Dass ich jetzt bei Bayern 3 gespielt werde, ist natürlich so surreal, weil ich als kleines Kind, als wir in Urlaub gefahren sind im Auto, einfach immer schon Bayern 3 lief und wir dazu gesungen haben. Und jetzt höre ich einfach meinen eigenen Song da dran. Das ist einfach nur komplett verrückt.
0: Und so klingt ihre erste Single, Fuck It Up.

0: Ja, da geht es darum, dass ich Liebe will und ich will Nähe, aber ich kann sie einfach nicht zulassen. Ich habe in meiner toxischen Beziehung irgendwie gelernt, dass ich das Problem bin und habe so oft gehört, dass ich es selbst geglaubt habe. Und mittlerweile möchte ich einfach niemanden mehr an mich ranlassen, weil ich Angst habe, es zu verkacken.
1: Wings will ihre Emotionen mit dem Publikum teilen. Herausgekommen ist eine traumhaft schöne Ballade, die Wings garantiert eine große Fangemeinde bescheren wird. Wings, ein Musiktipp von Dagmar Golle.
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1: Wings aus München. Fuck it up.
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1: Um 1 Uhr mit Klaus Reginek. Die EU will die Regeln für Kurzzeitvermieter von Wohnraum vereinheitlichen und verschärfen. Grund ist der Wohnraummangel, vor allem in Metropolen. Das betrifft unter anderem Anbieter wie Airbnb. Aus der Nachrichtenredaktion dazu Pia Ritter.
2: Bisher gibt es nur einzelne Touristenhochburgen wie Barcelona, Paris oder Venedig, die sich gegen die zunehmende Vermietung von Wohnungen an Urlauber wehren. Aber bezahlbare Wohnungen sind gerade in Metropolen oft knapp. Deshalb will die Vizepräsidentin der EU-Kommission, Ribera, nächste Woche das Gesetz gegen zu viele Ferienwohnungen vorstellen. Ein entsprechender Gesetzentwurf dazu liegt der Nachrichtenagentur Reuters vor. Darin steht, wann es in Ordnung ist, den Wohnungsmarkt zu beschränken. Bevor allerdings Verbote kommen, schlägt die Kommission Obergrenzen fürs Vermieten oder Bestandsschutzregelungen vor.
1: Die Polizei fahndet weiter nach einem Mann wegen Sabotageaktionen an Stromanlagen. Beamte hatten in der Wohnung des 48-Jährigen im nordrhein-westfälischen Gevelsberg Sprengstoff gefunden. Seither sucht die Polizei den Mann, der vermutlich zu Fuß auf der Flucht ist. VW-Konzernchef Blume hat sich mit einer Videobotschaft an die Belegschaft gewandt. Er sagte, die 25.000 Stellen, die in Deutschland wegfallen, sollten möglichst sozialverträglich über Altersteilzeit- und Aufhebungsverträge abgebaut werden. Niedersachsens Ministerpräsident Lies meinte inzwischen, die Schließung der Standorte Hannover, Emden, Zwickau und Neckarsulm sei erst einmal vom Tisch. Fußball-Bundesligist 1. FC Köln hat am zweiten Spieltag verloren. Nach dem Heimsieg gegen Hoffenheim zum Saisonauftakt unterlagen die Kölner in Stuttgart mit 1:4. Der Treffer für Köln war ein Stuttgarter Eigentor. Kölns Kapitän und Torhüter Marvin Schwäbe zeigte sich nach der Partie trotzdem mit der bisherigen Bilanz zufrieden.
3: Wenn man sieht, gegen wen wir gespielt haben, glaube ich, sind es zwei Mannschaften mit enormer Qualität. Und dass wir jetzt trotzdem mit 3 Punkten dastehen, brauchen uns, glaube ich, nicht zu verstecken. Natürlich, heute ist es ein bisschen ernüchternd, dass wir jetzt mit einem 4-1 nach Hause fahren. Aber grundsätzlich glaube ich, dass es nach den 2 Spielen in Ordnung ist.
1: In der zweiten Liga endeten beide Partien unentschieden. Hannover und Karlsruhe trennten sich 2:2, genau wie Bielefeld und St. Pauli. Die deutschen Basketballerinnen sind mit einer Niederlage in die Heim-WM gestartet. Die DBB-Auswahl verlor in Berlin gegen Spanien mit 53:83. Im nächsten Spiel trifft Deutschland auf Japan. Das Wetter in Deutschland. Nachts zieht Regen von den Mittelgebirgen bis zur Donau. Örtlich gibt es auch Gewitter. Und auch an den Küsten gibt es einzelne Schauer, sonst ist es wechselnd bewölkt. Die Tiefstwerte 18 bis 11 Grad. Tagsüber im Norden und Nordosten wolkig und einzelne Schauer, am Vormittag auch südlich der Donau. Sonst Sonne und Wolken, aber trocken. Die Höchstwerte 16 bis 27 Grad. Die Zeit 1:03 Uhr.
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4: Die A96 Lindau Richtung München ist zwischen Inning am Ammersee und Wörthsee nach einem Unfall gesperrt.
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2: Wir schreiben das Jahr 2017. Der Franke Benedikt Köstler ist damals gerade mal 17 Jahre alt. Und plötzlich kennt ihn ganz Deutschland durch seinen gigantischen Auftritt bei The Voice of Germany.

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1: Mit seiner tiefen, mächtigen Stimme und Mark Forster als Coach sang sich Benedikt bis ins Finale. Auch wenn er nicht gewonnen hat, war schnell klar, vor diesem jungen Talent liegt eine spannende Zukunft. Ein Talent, das seine Eltern schon früh erkannten. Als Kind bekam Benedikt eine E-Gitarre geschenkt, mit der er bei Familienfesten seine ersten Gigs spielte. Auch Singen machte ihm einen Mordsspaß.
2: Da gab's in der Nähe von unserem Haus so einen großen Baum und da konnte man relativ gut draufklettern. Da habe ich immer zwei Stöcke genommen und habe auf dem Baum rumgetrommelt und gesungen. Und immer wenn irgendwelche Leute vorbeigekommen sind, habe ich die gefragt, kann ich dir was vorsingen? Und dann habe ich ein bisschen was vorgesungen. Also es war irgendwie schon immer Begleiter in meinem Leben, die Musik.
1: Doch Popstar wollte er damals noch nicht werden. Der jugendliche Benedikt hatte eine andere Leidenschaft.
2: Ich war tatsächlich in Nürnberg in einer Eliteschule des Fußballs, in der Bertolt-Brecht-Schule. Genau, ich habe tatsächlich damals bei Wendelstein gespielt. Das ist vielleicht nicht so bekannt. Wir waren tatsächlich aber zu dem Zeitpunkt eine sehr starke Mannschaft und haben auch bayerisches Finale gegen Augsburg gespielt, haben Bayern München geschlagen da bei dem ein oder anderen Turnier. Aber wie das dann im Jugendfußball ist, das geht dann so ein, zwei Saisons und dann zerschlägt sich das so ein bisschen wieder.
1: Mit 18 zog er vom beschaulichen Burg Tann in Mittelfranken nach Berlin. Um das Musikbusiness zu verstehen, machte er eine Ausbildung beim Management von Mark Forster. Er sang für Fernsehserien, tauchte ein in die Welt der Musikproduktion und komponierte für den Kinofilm »Leben ist jetzt« die Real-Life-Guys. Voriges Jahr beschloss Benedikt, die Zeit ist reif für seinen ersten eigenen Song, Love Me Right. Oh.

0: Man hört es sofort. Benedikt liebt opulente Arrangements und große Gefühle.
1: In unserer Zeit, in der alles immer mehr Fast Food ist, sage ich mal, auch Kunst ist Fast Food immer mehr. Also man kann das ganz schnell produzieren. Jetzt haben wir KI-Song-Generatoren. Also es ist unfassbar viel, was rauskommt und was generisch ist und irgendwie gleich ist und an den Algorithmus angepasst ist. Und Kunst bedeutet doch, eine Emotion und eine Regung auszulösen bei den Leuten. Und deshalb ist sowas wichtiger, glaube ich, als je zuvor.
0: Mit seiner neuen Single zeigt sich der junge Franke von einer anderen Seite. Open Water ist ein positiver Abtempo-Song mit der Botschaft, spezielle Momente einfach zu genießen. Benedikt, ein Musiktipp von Dagmar Golle.
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1: Benedikt aus Burgthann in Mittelfranken. Open Water.
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1: Die A96 Lindau Richtung München ist zwischen Inning am Ammersee und Wörthsee nach einem Unfall gesperrt.
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1: Samba, My Body

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2: Wer von euch hat schon mal mit einer Sense gemäht und sich dabei nicht verletzt? Hand hoch. Also ich kann die Hand jetzt tatsächlich nicht heben, weil ich mir vor ein paar Wochen wirklich beim Sensenwetzen direkt in den Finger reingeschnitten habe. Da habe ich noch nicht mal angesetzt an der Wiese und schon saß ich in der Notaufnahme. Seitdem nennen die mich hier auch alle Sascha Sensenmann. Aber vielleicht schaue ich mir mal so ein paar Tricks vom offiziellen deutschen Meister im Handmähen ab. Das ist nämlich der Flo aus Griesstedt im Landkreis Rosenheim in Oberbayern. Der ist halt einfach 11 Jahre alt und keiner kann so gut mit der Sense mähen wie er.
3: Ich habe 15 Quadratmeter Wiese mähen müssen und das war sehr schwer, weil das Gras halt sehr trocken war.
2: Aber der Flori, der hat delivered und alle anderen niedergemäht. Also im übertragenen Sinne, nicht falsch verstehen. Und wenn ihr euch jetzt fragt, wie kommt ein 11-Jähriger bitte zu so einem Hobby? Das liegt tatsächlich in der Familie. Die sind alle sensennarrisch und die erste eigene Sense hat der Flo dann auch schon als 5-Jähriger Stöpsel bekommen.
4: Die erste, das war eigentlich bloß ein Dekoartikel und der Papa hat draußen eine Mini-Sense bastelt, zusammengeschweißt und kurz drauf hat er sich dann zu Weihnachten vom Christkind eine Sense gewünscht.
2: Und dann direkt den Christbaum auch niedergemäht. Erstmal Glückwunsch. Glückwunsch an Flo aus Griesstedt. Der 11-Jährige ist deutscher Meister im Handmähen.
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1: Um 2 Uhr mit Klaus Reginek. Die gesetzlichen Krankenkassen haben im ersten Halbjahr einen Überschuss von 2,6 Milliarden Euro gemacht. Bundesgesundheitsminister Lindemann sieht trotzdem keinen Grund für eine Entwarnung, denn die Kassen haben auch 7,4% mehr ausgegeben als im ersten Halbjahr des vergangenen Jahres. Aus der Nachrichtenredaktion dazu Heike Lüttich.
2: Grund für das Plus sind laut Bundesgesundheitsministerium die Zusatzbeiträge, die zum Jahresanfang gestiegen sind. Aber Minister Lindemann betont, dass die Kassen mit dem Geld erst einmal ihre gesetzlich vorgeschriebenen Reserven auffüllen müssen. Sie müssten auch weiterhin viel mehr ausgeben, als sie einnehmen. Erst im nächsten Jahr sollen die beschlossenen Ausgabenbremsen bei Praxen, Kliniken, Apotheken und der Pharmabranche greifen. Diese Maßnahmen sollen Ausgaben in Höhe von rund 19 Milliarden Euro einsparen und den Zusatzbeitrag stabil halten.
1: Im Kampf gegen die Wohnungsnot plant die EU schärfere Regeln bei Ferienwohnungen. Das betrifft Kurzzeitvermieter wie etwa Airbnb. Ein entsprechender Gesetzentwurf sieht vor, dass es Obergrenzen für Ferienwohnungen in Metropolen geben soll. Außerdem legt der Entwurf fest, wann die Einschränkungen gerechtfertigt sind. Dafür soll das Verhältnis von Immobilienpreisen zum Einkommen der Bevölkerung ausschlaggebend sein. In der Vergangenheit hatte es in mehreren Ländern Proteste von Bürgern gegen die Zunahme von Ferienwohnungen gegeben. US-Präsident Trump ist erneut vor Gericht mit seinem Plan gescheitert, die Regeln für die Briefwahl bei den Zwischenwahlen im November zu ändern. Eine Bundesrichterin hat das entsprechende Dekret Trumps jetzt bis zu den Wahlen am 3. November ausgesetzt. Trumps Anordnung sah vor, dass die Post nur den Wahlberechtigten Unterlagen schicken sollte, die auf einer Liste aller Wahlberechtigten stehen, und diese Liste hätte die Regierung erstellt. Damit hätte letztlich auch Trump entschieden, wer per Briefwahl abstimmen darf und wer nicht. Der Graf, Sänger der Band Unheilig, hat bei der Verleihung des Medienpreises Goldene Henne den Publikumspreis gewonnen. Insgesamt wurden auf der Leipziger Messe am Abend Preise an insgesamt 11 Stars aus Musik, Film, Entertainment und Sport verliehen. Darunter an Comedian Felix Lobrecht, Entertainer Harpe Kerkeling, Sängerin Helene Fischer und die Boyband Take That. Die Goldene Henne wird jedes Jahr in Erinnerung an die verstorbene Entertainerin Helga Hahnemann vergeben. Rekordpreisträgerin ist Helene Fischer mit inzwischen 9 Auszeichnungen. Das Wetter in Deutschland: Nachts zieht Regen von den Mittelgebirgen bis zur Donau und auch an den Küsten gibt es einzelne Schauer. Die Tiefstwerte 18 bis 11 Grad, tags im Norden und Nordosten wolkig. Sonst Sonne und Wolken, aber trocken, die Höchstwerte 16 bis 27 Grad. 2:03 Uhr.
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3: Die A96 Lindau Richtung München ist zwischen Inning am Ammersee und Wörthsee nach einem Unfall gesperrt.
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